0: Maximal sind es pro Monat und Person gut 500 Euro. Zu wenig, sagt Patrick Berger vom ÖGB.
1: Es ist unbedingt notwendig, dass hier auf der einen Seite Druck erhöht wird, aber gleichzeitig es muss auch Unterstützung und Förderung geben für Betriebe, die die Beschäftigungsquote überfüllen.
0: In der Wirtschaftskammer verweist man etwa auf die momentan schwache Konjunktur. Mit mehr Wachstum würden auch die Jobchancen von Menschen mit Behinderung wieder steigen und man werde sie auch brauchen.
2: Die Europäische Union streicht zwei russische Oligarchen von der Sanktionsliste. Nach 10 Verhandlungen der Mitgliedstaaten setzt sich Frankreich mit diesem Wunsch durch. Im Gegenzug werden die Sanktionen gegen weitere 3000 Personen und Unternehmen um 36 Monate verlängert. Tim Kuppal berichtet.
3: Einzelinteressen statt Geschlossenheit. Die angekündigte harte Antwort der EU an Moskau auf die Sprengstoffdrohne von Leipzig bleibt aus. Die russischen Milliardäre Alisher Usmanov und Michael Friedmann werden von der Sanktionsliste gestrichen. Dahinter steht laut Diplomatenkreis in Frankreich, offiziell ist von einer Frage der nationalen Sicherheit die Rede, inoffiziell von einem Geiseldeal, einem in Aserbaidschan festgehaltenen französischen Staatsbürger. Der zweite Oligarch, Michael Friedmann wiederum, hat Luxemburg auf 16 Milliarden Euro verklagt. Luxemburg soll seine Streichung zur Bedingung für die Streichung Usmanovs gemacht haben. Lettland hat die Entscheidung bis zuletzt blockiert und sich schließlich der Stimme enthalten. Europa mache sich damit künftig erpressbar, hören wir hier in Brüssel von vielen Diplomaten.
2: Und 63% der Österreicherinnen und Österreicher sind für eine Zuckersteuer. Das hat eine Umfrage von Marktagent ergeben. Allerdings glauben nur knapp ein Fünftel, dass sich dadurch Menschen auch gesünder ernähren würden. Sollte die Steuer tatsächlich kommen, wünschen sich 39%, dass gesunde Lebensmittel gleichzeitig billiger werden. Und jetzt zum Wetter mit Thomas Wostal.
4: Sehr frisch geht es in diesem Mittwoch. Die Temperaturen sind jetzt größtenteils einstellig. In einigen Tälern ist es sogar leicht frostig. Tagsüber scheint überall in Österreich die Sonne, in etwa 8 bis 12 Stunden lang. In der Osthälfte Österreichs ziehen zeitweise ein paar dichte Wolken durch. Der Wind ist deutlich schwächer als in den letzten Tagen. Die Temperaturen liegen am Nachmittag bei 14 bis 21 Grad, im Inntal bei 23. Am Donnerstag in vielen Regionen Wolken und zeitweise Regen, trocken und länger sonnig, am ehesten im Westen und Süden.
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0: und damit steigt auch die Zivilcourage. Das heißt, eine Frau, die von Gewalt betroffen ist, traut sich eher, über die Gewalt zu sprechen.
1: Und Hilfe wird immer öfter auch angenommen. Die Folge ist aber auch, die Einrichtungen sind stark ausgelastet.
0: Gleichzeitig möchte ich aber auch hier dazu sagen, dass jede Frau, die sich an uns wendet, dass wir einen Platz finden. Das heißt, auch wenn wir voll sind, wir finden einen Platz, wir weisen keine Frauen ab und das ist uns ganz, ganz wichtig.
1: Allein im letzten Jahr mussten über 2000 Frauen und Kinder in einem der 32 Frauenhäuser in Österreich Schutz finden.
2: Es gibt ein neues Betrugsmodell mit Hundewelpen. Da wird online mit geklauten Fotos und extrem günstigen Preisen geworben. Aber die süßen Hundebabys gibt's gar nicht. Und diese Online-Betrugsmasche trifft dann sogar Menschen, die eigentlich gar nichts mit dem Ganzen zu tun haben, berichtet Eva Wackenreuter aus unserem Verifikationsteam De Facto.
3: Stefan aus Wien bekommt eines Abends unerwarteten Besuch. Jemand will bei ihm daheim einen Welpen abholen.
4: Und dann steht da eine Frau, die sehr freudig schaut und erwartet, dass ich jetzt einen Hund für sie habe. Also sie ist jetzt wegen einem Hund da.
3: Stefan ist zufällig Teil eines sogenannten Vorauszahlungsbetrugs geworden. Dabei verlangen die Betrüger einen Vorschuss. Erst danach kann man den Welpen abholen, angeblich an Stefans Adresse. Passieren kann das jedem, meint Reinhard Nosowski vom Bundeskriminalamt.
5: Jeder kann unter den bestimmten Umständen Opfer werden. Bei jedem können die Emotionen geweckt werden, wenn gerade der richtige Trigger reinkommt.
3: Dahinter stecken oft hochprofessionelle Netzwerke. Die Polizei rät, Vorsicht bei Druck und Angeboten, die zu gut sind, um wahr zu sein.
2: Und Taylor Swift bringt eine neue Single namens Patient Zero heraus. Das hat sie auf Instagram angekündigt. Der Song soll schon diesen Freitag erscheinen. Und jetzt zum Wetter mit Thomas Wostal.
6: Der Mittwoch beginnt kalt, mit Temperaturen größtenteils unter 10 Grad, in einigen Alpentälern sogar knapp unter 0 Grad. Es wird aber ein recht sonniger Mittwoch mit zeitweise ein paar dichteren Wolken in der Osthälfte von Österreich. Der Wind ist deutlich schwächer als in den letzten Tagen. Mit der Sonne kommen heute die Temperaturen einigermaßen in Schwung. Am Nachmittag hat es 14 bis 21 Grad, im Inntal bei 23. Am Donnerstag in vielen Regionen zeitweise Regen, trocken und länger sonnig, am ehesten im Westen und im Süden.
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1: Im Studio Eva-Maria Fuhn. Die mit dem Iran verbündeten Milizen im Irak sollen erst bis zum Sommer 2027 entwaffnet werden und damit 9 Monate später als bisher geplant. Das sagte der irakische Ministerpräsident Ali al-Saidi in einem Interview mit der New York Times. Markus Langer.
2: Irantreue Milizen griffen wiederholt Militärbasen und diplomatische Einrichtungen der USA im Irak und anderen Ländern an. Das US-Militär bombardierte Ziele der Milizen im Irak. Premier al-Saidi hatte im Sommer gesagt, dass die Milizen eigentlich bis Ende September entwaffnet werden sollten, also bis Mitte kommender Woche. Bis dahin soll auch der laufende Truppenabzug des US-Militärs aus dem Irak abgeschlossen sein. Die Angriffe der Milizen könnten nach dem 30. September aber weitergehen, auch wenn die letzten US-Soldaten das Land verlassen haben. Die mächtigsten der bewaffneten Gruppen weigern sich bisher, die Waffen abzugeben und sich in die staatlichen Streitkräfte einzugliedern.
1: Bundespräsident Van der Bellen hat in New York klare Worte zum Vorgehen Israels in den besetzten Palästinensergebieten gefunden. Bei einer Pressekonferenz am Rande der UNO-Generalversammlung sprach Van der Bellen von Kriegsverbrechen im Gazastreifen und im Westjordanland. Gleichzeitig hielt er auch fest, dass das Existenzrecht Israels in keiner Weise in Frage gestellt werde. Marokko wählt heute ein neues Parlament. Den Wahlkampf hatten die Themen Kaufkraft, Arbeit und soziale Gerechtigkeit bestimmt. Die Unzufriedenheit ist groß. Ende Juli flüchteten zehntausende Menschen zu Fuß oder schwimmend in die benachbarte spanische Exklave Ceuta. Angesichts der massiv gestiegenen Treibstoffpreise in den USA hat sich Präsident Trump für einen Exportstopp von Diesel ausgesprochen. Nach Angaben von Finanzminister Bessent prüft die US-Regierung, ob ein vollständiges oder teilweises Verbot funktionieren würde. Bei den Republikanern ist die Maßnahme umstritten. Vor allem Parteienvertreter aus ölproduzierenden Staaten wie Texas oder Alaska sind dagegen. Hurricane Polo hat vor der Pazifikküste Mexikos die höchste Kategorie 5 erreicht. Der Hurricane weist Windgeschwindigkeiten von 260 Kilometern pro Stunde auf und dürfte sich noch weiter verstärken. Der Wirbelsturm soll zwar vor der Küste bleiben, könnte aber Überschwemmungen und Erdrutsche auslösen. Zum Wetter.
3: Willkommen im Herbst.
4: Vor 4 Stunden hat er offiziell begonnen, unser Herbst. Und jetzt geht's heute mit viel Sonnenschein und ein paar Wolken durch den Tag. Die Frühwerte, die sind heute sehr frisch. Huschi, 4 Grad haben wir in Kleinzicken. Eisenstadt und Parndorf melden 9 Grad und 12 Grad sind es immerhin schon in Lutzmannsburg. Der Wind, der lässt heute nach und ist schwächer als zuletzt. Und die Temperaturen steigen am Nachmittag zumindest dann auf 17 bis 21 Grad.
3: 5.03 Uhr ist es. Der Radio Burgenland Verkehrsservice, der ist kurz und gut keine Störungen gemeldet worden.
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3: Schönen guten Morgen und es ist ein Wahnsinn, wie schnell das geht.
4: Ja, vor einer Woche haben wir noch ordentlich geschwitzt und heute 4 Grad in Kleinzicken, da piepst schon die Warnanzeige im Auto. Achtung, kalt, Achtung, bitte eine warme Jacke anziehen.
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0: Danke, Smokey. Gleich 10:30, Radio Burgenland am Mittwoch. Schönen guten Morgen mit Romeo und Julia, mit Jack und Rose. Sie wissen es, die vom Schiff, von der Titanic. Große Liebesgeschichten, die gehen einfach immer.
1: Und zu finden sind diese großen Liebesgeschichten auch in der Tierwelt, zum Beispiel bei den Tauben.
0: Ja, richtig gehört. Tauben sind romantischer, als man ihnen zutrauen würde.
2: Die Taube ist monogam. Sie suchen sich ihren Partner und da sind sie sehr einfallsreich. Also der Tauber, sagt man, der balzt einmal die längste Zeit eine zu Begehrende an und spektakelt vor ihr. Wenn sie dann erwidert, dann kommt die Zeremonie des Schnäbelns, also sie futtern sich gegenseitig. Sie sind auch wählerisch, vor allem was Farbe anbelangt. Ein weißer Tauber ist immer in erster Linie auf der Suche nach einer weißen Taubin. Darum ist es auch wichtig, dass das Angebot an Tieren in den Schlägen groß ist, dass jeder wirklich seinen Traumpartner findet.
0: Wilde Rassisten natürlich. Sagst du, es ist Traubenzüchter Gerhard Metagli und der muss es wissen?
1: Fast 3000 Tauben leben auf seinem Hof in Deutsch-Tschanschendorf. Er ist ein gebürtiger Vorarlberger und haben sich zwei Tauben einmal gefunden. Dann geht die Liebesgeschichte erst richtig los.
2: Er, wie sie, brütet, sie haben volle Arbeitsteilung. Nach 18, 19 Tagen schlüpfen die Jungen, beide füttern die Jungen, anfänglich mit der Kropfmilch. Später, dann kriegen sie das normale Korn und die Jungen werden bis zu 4 bis 6 Wochen von den Alttieren gefüttert und dann liegen schon bereits wieder 2 Eier im Nest. Also da geht's dann zur Sache.
1: Wahnsinn, und die Taubenpaare, die bleiben einander übrigens ein Leben lang treu, die sind monogam. Da könnten sich, glaube ich, auch so manche Menschen ein bisschen was umschauen.
0: Ja,
1: vor allem die Mandeln, oder?
0: Wirklich sehr interessant, diese Tauben. Nicht gewusst, dass die so treu sind. Eine schöne Geschichte. Guten Morgen.

0: Ryan Paris, Dolce Vita. Einen schönen guten Morgen, Radio Burgenland. Am Mittwoch, 23. September, es ist 5.30 Uhr, Zeit für unsere Schlagzeilen.
1: Mit Mario Kanitz, schönen guten Morgen. Die Umweltschutzorganisation Greenpeace meldet jetzt neue Asbestfunde im Burgenland. Bei rund 20 Schulen und Kindergärten gibt es den Verdacht auf Asbest in Schotter, Steinmauern oder Asphalt. Bei zweien sei er laut Greenpeace bestätigt. Die Umweltschutzorganisation fordert jetzt die Beseitigung des Materials und entsprechende Sanierungen. Zum Thema Asbest plant der ORF Burgenland am 30. September eine Diskussion im Rahmen der Sendung "Ein Ort am Wort" in Großpetersdorf. Mehr dazu unter burgenlandorf.at. 140 Interessierte haben sich jetzt bei der Veranstaltung für Unternehmen Topf sucht Deckel in Oberwart getroffen. Diese Bilanz zieht die Wirtschaftskammer nach dem Treffen in der Vorwoche. Es handelt sich um eine Messe für Geschäftskontakte, die nach dem Nordburgenland auch im Süden stattgefunden hat. Und heute beginnt die Weltmeisterschaft im Feldbogenschießen in den USA. Nico Wiener aus Schreibersdorf gilt als Mitfavorit im Bewerb mit dem Compoundbogen. Wiener hat dort vor 5 Jahren einen seiner 4 WM-Titel bereits gewonnen. Ebenfalls am Start ist Rosemarie Leitner vom BSV Zurndorf. Bei uns geht's jetzt weiter mit den Wetteraussichten.
2: Der Herbst ist da und das spürt man vor allem im Südburgenland. Huschi, 3 Grad haben wir aktuell in Großpetersdorf. Also wirklich sehr, sehr, sehr winterlich, würde ich fast sagen. 5 Grad sind es in Güssing, 9 Grad in Jois, 11 Grad immerhin schon in Deutschkreuz. Heute geht es mit viel Sonnenschein, wenig Wind und ein paar Wolken durch den Tag. Am Nachmittag, da kriegen wir bis zu 21 Grad. Also diese Temperaturen sind dann wieder sehr angenehm.
0: Es ist 5.32 Uhr. Der Radio Burgenland Verkehrsservice hier mit einer Meldung. Bei Klingenbach dauert es 10 Minuten länger bei der Einreise nach Österreich.
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2: Und jetzt gibt's himmlische Klänge. Feels like heaven.
0: Fiction Factory. Schönen guten Morgen am Mittwoch.

0: Radio Burgenland hier, fein, dass wir gemeinsam aufstehen. Es ist gleich 5:45. Wenige Menschen beginnen den Tag ja mit einem Gebet, aber am Morgen Tisch- und Abendgebete waren früher eigentlich so an der Tagesordnung, sind aber jetzt aus dem Leben der meisten Menschen wohl verschwunden. Früher haben sie in vielen Familien einfach so dazugehört und die Kinder sind auch damit aufgewachsen, wie sich die Journalistin Christine Heiden in den heutigen Morgengedanken erinnert.
1: Lieber Gott, mach mich fromm, dass ich in den Himmel komm. Mein Herz ist klein, darf niemand hinein, als du, mein liebes Jesulein. Diese Verse gehörten auch zu der katholischen Welt von gestern. Der Glaube war in Formeln gefasst, schon für Kinder. Was sich reimt, das merkt man sich. Gottes Auge ist immer und überall, noch so ein Satz, der wie von selbst in den Gedanken wieder auftaucht. Der Glaube und das Gebet als Erziehungsmethode, das lehnt man heute ab. Was aber für mich bleibt, ist, dass man schon Kindern zugemutet und zugetraut hat, außerhalb der Familie und der engen Freunde eine persönliche Bezugsperson zu haben. Man nannte sie Gott. Ich mochte auch die Schutzengelbilder besonders gerne. Bezugspersonen im Himmel zu haben, Gott, Jesus, die Engel, das kann für das ganze Leben tragend werden. Wie oft erweisen sich Familien, Freunde, liebgewordene Menschen als nicht zuverlässig, wie oft verlieren wir sie und bleiben allein übrig. Mit den Kindergebeten habe ich gelernt, dass ich nie ganz allein sein werde. Auch wenn ich meine himmlischen Begleiter nicht sehen kann, sie sind da.

0: Two Hearts. Phil Collins ist das. Einen wunderschönen Mittwoch. Schön, dass wir gemeinsam aufstehen. Radio Burgenland hier kurz nach 5:45 mit einem feinen Tropfen, vielleicht ein bisschen früh, aber drüber reden kann man ja schon über den italienischen Barolo. Ein ganz berühmter trockener Rotwein aus dem Piemont, wo auch die Kirsche herkommt, mit jahrhundertealter Tradition.
1: Der Barolo wird ja auch gern der König der Weine genannt, von Weinliebhabern verehrt und offenbar auch ein beliebtes Diebesgut. Ja. 3000 Flaschen Barolo wurden nun in Norditalien gestohlen. Der Wert soll mehrere hunderttausend Euro betragen. Und die Weintiebe, die Täter, die waren sehr, sehr raffiniert und haben sämtliche Überwachungskameras ausgetrickst und die 3000 Flaschen Wein gemopst.
0: Sorgt in Italien jedenfalls für großes Entsetzen. Die Polizei ermittelt, ganz klar, sucht nach den Tätern und ich weiß nicht, warum du mich jetzt so komisch anschaust. Ich habe nichts damit zu tun, überhaupt gar nicht. Schau mich nicht so an, krieg ich ja schlechtes Gewissen. Also, wenn Sie wissen, wer der große Barolo-Dieb ist, melden Sie sich bei den Carabinieri. Die wären dankbar sein. Ansonsten, liebe Täter, Prost und den größten Kater der Geschichte.

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1: Im Studio Eva-Maria Fuhn. Die Grünen haben gestern Abend in Wien ihre Herbstkampagne gestartet. Sie wollen in den kommenden 5 Wochen in ganz Österreich an Türen klopfen und mit den Menschen ins Gespräch kommen. Der Slogan der Kampagne lautet »Die einzige Alternative« und knüpft am Gründungsnamen der Partei aus den 1980er Jahren an, der heute schon fast vergessen ist. Stefan Kappacher.
2: An 800 Wohnungstüren haben die Grünen zum Auftakt ihrer Kampagne gestern Abend geklopft. Zuvor erinnerte Parteichefin Leonore Gewessler an den New Yorker Bürgermeister Soran Mamdani und dessen Wahlsieg im Vorjahr.
3: Der hat das gewonnen, weil tausende Freiwillige an 1 Million Türen geklopft haben und gefragt haben, was braucht's denn ihr gerade?
2: Genau das mache man jetzt auch. Schwarz und Rot seien den Blauen mit deren einfachen Antworten nicht gewachsen. Grün sei die einzige Alternative.
3: Genau aus diesem Grund sind wir ja gegründet worden, als die grüne Alternative, weil die anderen auslassen haben. Heimburg, Zwentendorf, you name it.
2: So Grünen-Chefin Gewessler beim Kampagnenstart in Wien-Erdberg.
1: Der ukrainische Präsident Zelensky nimmt heute an einer Sitzung des UNO-Sicherheitsrats in New York teil. Später spricht er vor der UNO-Vollversammlung. Bei der Generaldebatte werden zuvor unter anderem Reden des syrischen Präsidenten al-Sharaa und des iranischen Staatschefs Pezeshkian erwartet. Am Rande der Versammlung soll es auch eine Veranstaltung des von den USA geführten Gaza-Friedensrates geben. In Marokko finden heute Parlamentswahlen statt. 28 Parteien rittern um den Einzug ins Parlament in einem Land mit knapp 40 Millionen Einwohnern. Marokko erlebt zwar einen Bau- und Wirtschaftsboom, doch gerade für die junge Generation fehlen Perspektiven. Der Andrang auf die spanische Exklave Ceuta hat gezeigt, viele wollen weg. Nahostkorrespondent Paul Huima berichtet.
4: Die Bagger dröhnen, Lastwagen rollen. In der Stadt Benzlimane entsteht für die Fußball-WM 2030 ein Stadion der Superlative, das größte der Welt. Es ist das Symbol eines Landes im Aufbruch. Doch der Boom kommt nicht bei allen an, vor allem die Jugend findet kaum Arbeit. Das zeigt sich heuer im Juli besonders drastisch. Zehntausende überwiegend junge Marokkaner stürmten die Grenze zur spanischen Exklave Ceuta. Sie wollten nach Europa auf der Suche nach einer besseren Zukunft. Nun wird gewählt, die Kandidaten sind zahlreich und versprechen Besserung. Wer gewinnt, ist aber nur bedingt entscheidend, denn die großen politischen Linien werden nicht im Parlament, sondern im Palast bestimmt. König Mohammed VI. Gibt die Richtung vor, Investoren profitieren vom Aufbruch. Viele Marokkaner warten dagegen weiter darauf, dass er auch bei ihnen ankommt.
1: Die Frauenhäuser sind stark ausgelastet. In den letzten Monaten ist die Zahl der Anrufe bei den Hotlines um bis zu 30% im Vergleich zum Vorjahr gestiegen, heißt es. Im Vorjahr mussten mehr als 2000 Frauen und Kinder in einem der 32 Frauenhäuser in Österreich Schutz suchen. Das waren die Nachrichten mit Eva-Maria Fohn.
5: Jetzt ist er wirklich da, der Herbst.
6: Willkommen im Herbst. Heute geht's mit viel Sonnenschein und ein paar Wolken durch den Tag. Wir schauen uns die Frühwerte an und die sind beachtlich. Huschi 4 Grad haben wir aktuell in Rudersdorf. Eisenstadt und Pandorf melden 9 Grad, 11 Grad sind sie in Oberpullendorf. Der Wind, der lässt heute nach und ist schwächer als zuletzt. Und am Nachmittag, da werden die Temperaturen dann super angenehm. 17 bis 21 Grad sind heute angesagt.
5: Es ist 6.03 Uhr, schönen guten Morgen. Der Radio Burgenland Verkehrsservice hier bei uns, alles gut, aber in Wien wird der Frühverkehr jetzt dichter, besonders auf der Südosttangente Richtung Graz von Stadlau bis zum Knoten Prater.
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6: Wir bringen Sie gut durch diesen Herbst mit super Musik, guter Laune und genügend Energie, damit wir wenigstens so tun können, als wenn wir schon sehr, sehr wach wären.
5: Ja, und wir haben es mit im Gepäck. Das Hit-Panorama. Enrique Iglesias. Heute mit Pizzeria und Jaws, Eurythmics, Louis Armstrong und vielen, vielen mehr. Jetzt am Anfang gleich einmal ein bisschen Funk und Soul, damit die Hüften locker werden und ein bisschen
6: genau
5: aufwärmen. Das ist In the Stone 406.
6: Morgen.

0: John Wade, Missing You. Einen schönen guten Morgen, gleich 6:45, Radio Burgenland hier mit dem Top-Thema. Guten Morgen. Wenn Sie vielleicht gerade bei der Kaffeemaschine stehen und den Kaffeeduft genießen, dann tun Sie Ihrem Körper tatsächlich auch etwas Gutes.
1: Schon 5 Minuten Kaffeeduft können negative Gefühle wie Anspannung, Müdigkeit und Angst messbar verringern und die Gehirnaktivität positiv beeinflussen. Das sagen nicht wir Frühaufsteher, sondern das sagt eine wissenschaftliche Studie. Man fühlt sich also deutlich weniger gestresst, ängstlich oder niedergeschlagen, wenn man in der Früh den Kaffee riecht, und man muss ihn gar nicht trinken, um von ihm zu profitieren. Das ist eigentlich herrlich, oder?
0: Ja, auf allem, das kennt man doch, oder? Der Kaffee, wenn man den schon riecht in der Früh, dann passt schon alles. Wer also am Morgen beim Aufbrühen ein kleines Wohlgefühl verspürt, der bildet sich das nicht ein. Nein, nein, tatsächlich. Und wenn dann noch so ein Song kommt, Louis Armstrong bei uns auf Radio Burgenland.

0: nur der beste Austropop. In dem Fall Radio Burgenland hier mit Pizzeria und Jaus. Einen Slim und fertig sind's.
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0: Punkten mit Musik ab 8 heute in Guten Morgen Burgenland. Kleiner Tipp, das da sind die Eurythmics mit Sweet Dreams. Die kommen nicht.

0: Am liebsten höre ich Radio Burgenland im Dienst, im Rettungswagen, natürlich am besten Austropop, von alt zu jung. 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
1: Gerade vorhin noch haben wir blödelt und gelacht.

0: Schöne Grüße noch einmal vom Sommer, Enrique Iglesias auf Radio Burgenland bei La Mos. Wir haben Mittwoch, den 23. September, 6.30 Uhr, unsere Nachrichten.
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2: Mit Mario Kanitsch, schönen guten Morgen. Für viele Gemeinden und Städte, nicht nur im Burgenland, ist das eine Herausforderung. Es geht darum, wie man Ortskerne und Stadtzentren mit mehr Leben befüllen kann. Leere Geschäftsräume und zugesperrte Lokale prägen oft das Ortsbild. Die Wirtschaftskammer und die Stadt Eisenstadt haben dazu zu einer Enquete geladen, um gemeinsam Lösungen zu finden, wie Andreas Berger berichtet.
3: Um das Zentrum einer Gemeinde oder einer Stadt wieder attraktiver zu machen, braucht es das Zusammenspiel aller Interessenträger, sagt Wirtschaftskammer Burgenland-Präsident Andreas Wirth.
4: Lokale sperren zu, Fleischer sperren zu, Bäcker sterben aus. Und ich glaube, für uns ist es ganz, ganz wichtig, einen Ortskern, ein Stadtzentrum zu beleben, zu bewirtschaften. Hier braucht es Synergien, hier braucht es Gemeinschaft zwischen Gemeinden, der Bevölkerung, aber auch den Unternehmerinnen und Unternehmern.
3: Die Wirtschaftskammer hat dazu die Expertin Monika Hohenecker eingeladen. Sie berät Gemeinden bei der Gestaltung ihrer Ortszentren. Hohenecker fordert ein Umdenken.
5: Es stehen mehr als genug Flächen frei, die halt früher Handel waren. Und dann ist das im Kopf halt so ein bisschen einzementiert, das muss auch unbedingt wieder Handel werden. Jetzt wissen wir aber mit den Fachmarktzentren am Ortsrand und mit dem Onlinehandel, das wird einfach schwierig, den Handel da auch wieder reinzukriegen. Und deswegen finde ich, man muss da einfach viel im Kopf auch mal aufmachen und sagen, was kann das denn noch alles von der Nutzung hergeben.
3: Die Enquete soll der Startschuss sein für weitere Veranstaltungen, die die Ortskerne wieder lebendiger machen sollen.
2: Der Verein Neustadt hat in den vergangenen 5 Jahren 1750 Gefährder und Gefährderinnen im Burgenland nach einem Annäherungs- und Betretungsverbot betreut. Zu 90% sind es Männer, die betroffen sind. Sie müssen seit 2021 nach so einem Verbot eine verpflichtende 6-stündige Gewaltpräventionsberatung machen. Die Zahl derer, die danach als Gefährder erneut wegen eines Betretungsverbotes zu Neustadt kommen, liege im einstelligen Prozentbereich, heißt es vom Verein. Seit mittlerweile 1997 besteht die Werbepartnerschaft zwischen dem Burgenland-Tourismus und dem ÖFB-Fußball-Nationalteam. Anlässlich des bevorstehenden 30-Jahr-Jubiläums plant der Burgenland-Tourismus jetzt eine Werbekampagne, bei der der Fußball die Hauptrolle spielen soll, wie Michael Gutmann berichtet.
6: Die neue Kampagne setzt dabei auf eine Verbindung des aktuellen Nationalteams mit den Teamspielern, die vor 30 Jahren als erste Werbeträger für das Burgenland gewesen sind. Gedreht wurde diese Woche mit zahlreichen Legenden wie Didi Kübauer im Rahmen des Trainingslagers der Nationalmannschaft in Oberösterreich.
7: In Wahrheit ist es so, dass wir sie längere Zeit nicht gesehen haben und da schmieren eigentlich wie in früheren Jahren und das ist richtig toll, finde ich.
6: Dass eine Partnerschaft wie die zwischen dem Burgenland-Tourismus und dem ÖFB schon fast 30 Jahre besteht, ist für Burgenland-Tourismus-Chef Didi Tunkel eine Besonderheit.
8: Nein, ist absolut nicht typisch. Also wir sind ja nach Puma der zweitlängste Partner beim ÖFB.
6: Die Kooperation hat sich auf burgenländischer Seite jedenfalls schon mehrfach gelohnt. Vor allem bei Großereignissen wie heuer der Weltmeisterschaft steigt der Werbewert. Bei der EM 2024 lag dieser laut Land Burgenland bei 11,2 Millionen Euro. Didi Tunkel setzt bei der Partnerschaft auf Kontinuität.
8: Der aktuelle Vertrag läuft noch bis 31.12.2028. Zu entsprechender Zeit werden die Gespräche mit dem ÖFB geführt. Aber wir sind guter Dinge. Ich glaube, es passt für beide Seiten.
6: Für die neue Fußballkampagne des Burgenland-Tourismus wird diese Woche auch noch im Burgenland gedreht.
2: Und bei uns geht's jetzt weiter mit den Wetteraussichten.
9: Herbstmodus an, gute Laune an. Heute starten wir gemeinsam in den ersten offiziellen Herbsttag. Und da spürt man vor allem im Südburgenland Huschi 4 Grad haben wir aktuell in Deutsch-Kaltenbrunn. 9 Grad sind es in Bad Sauerbrunn und 11 Grad immerhin schon in Winden am See. Heute geht's mit viel Sonnenschein, wenig Wind und ein paar Wolken durch den Tag. Am Nachmittag können wir uns dann auf angenehme Temperaturen freuen. Bis zu 21 Grad sind heute möglich.
0: 6.34 Uhr ist es. Der Radio Burgenland Verkehrsservice hier. Zu Hause alles gut, aber Wien Tangente Richtung Graz von Stadlau bis zum Knoten Kaisermühlen. 10 Minuten mehr Fahrzeit im Frühverkehr.
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9: Klingt ein bisschen wie Rod Stewart, ist aber Kleime Fischer. Guten Morgen.
0: Heißt Love Changes Everything. Morgen.

0: We are family. Die sind Sister Sledge, gleich 6:45. Guten Morgen mit Radio Burgenland am Mittwoch. Und heute ist es soweit. Die Handwerker-Weltmeisterschaft World Skills 2026 beginnt. Und mittendrin der Möbeltischler Elias Stefan aus Bad Sauerbrunn.
1: Guten Morgen Thomas und Froni. Morgen. Guten Morgen Burgenland. Drückt mir bitte ganz fest die Daumen, weil heute geht's los und das ist ein großer Moment für mich. Und ich würde mich wirklich freuen, wenn du mich dabei einfach daran denkst und mich unterstützt.
2: Ja, natürlich machen wir das sehr, sehr gerne. In Shanghai geht es bei der Handwerker-WM für junge Fachkräfte um Gold, Silber und Bronze. Und der Bewerb, der dauert bis Samstag.
0: Elias wird ein aufwendiges Möbelstück tischlern müssen. Und da gibt es nur ein Gas. Vollgas.
1: Einfach alles geben, was du kannst. Die Vorbereitung, alles, das, was wir gelernt haben, da zu zeigen, was wir können. Und ein bisschen Spaß haben. Und einfach zeigen, was man kann und schauen, was rauskommt.
2: Und vielleicht wird es ja wirklich eine Medaille. Mhm. Und das wäre die erste World Skills Medaille für einen Burgenländer.
1: Ja, das wäre natürlich, das wäre Oberklasse, ja, wenn wir da am Stockerlplatz oben stehen, als Österreicher, auch als Burgenländer. Das wird natürlich mega freuen.
0: Ja, wir drücken die Daumen und der Elias drückt die Hobel und die Schleifmaschine. Hoffentlich die richtigen Knöpfe, das ist Teamarbeit. Wie gesagt, und wenn dann der WM-Titel da ist, dann kommst du zu uns ins Studio.
2: Unbedingt,
0: dann wird ordentlich
2: unbedingt
0: gefeiert. Alles Gute nach Shanghai.

0: Der großartige Terence Trent D'Arby ist das. Schönen guten Morgen, 9:09. Radio Burgenland hier am Mittwoch mit Westwind und Albert Hammond. Gleich.
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1: Im Studio Eva-Maria Fuhn. Bundespräsident Alexander Van der Bellen übt am Rande der UNO-Vollversammlung harte Kritik an Israel. Er wirft dem Land vor, im Umgang mit den Palästinensern internationales Recht zu brechen. Aus New York Christoph Kohl.
2: Bundespräsident Alexander Van der Bellen verurteilt das Vorgehen Israels im Gazastreifen und in der Westbank mit deutlichen Worten.
3: Das ist Gewalt gegen die ansässigen Palästinenser, erzwungene Absiedlung. Das läuft unter Kriegsverbrechen.
2: In New York bereitet er gemeinsam mit Bundeskanzler Christian Stocker, ÖVP, und Außenministerin Beate Meinl-Reisinger NEOS, Österreichs Mitgliedschaft im Sicherheitsrat, vor, in weltpolitisch schwierigen Zeiten.
4: Wir erleben derzeit den Bruch der internationalen Ordnung.
5: Wo eben zunehmend das Recht des Stärkeren gilt statt die Stärke des Rechts.
2: Österreich sitzt ab Jänner im mächtigen UNO-Sicherheitsrat für 2 Jahre mit am Tisch.
1: Im Krieg mit dem Iran hat US-Präsident Donald Trump Teheran mit der Auslöschung gedroht. Option 1 sei ein Abkommen, das es dem Iran erlaube, wieder zu großer wirtschaftlicher Stärke zurückzufinden, sagte Trump vor der UNO-Vollversammlung in New York. Option 2 sei die Vernichtung der Islamischen Republik. Die Umweltschutzorganisation Greenpeace hat zahlreiche Hinweise der Bevölkerung auf Asbestbelastung in unmittelbarer Nähe zu Schulen und Kindergärten erhalten. Der gesundheitsschädliche Stoff wurde demnach an 22 Standorten, unter anderem in Schotter, Steinmauern und Streusplitt, entdeckt. 19 liegen im Burgenland, 2 in der Steiermark und 1 in Niederösterreich. Der Nationalrat beschließt am Vormittag weitere Mittel, um die Berufschancen für Menschen mit Behinderung zu erhöhen. Trotz Budgetkonsolidierung stärkt das Sozialministerium den sogenannten Ausgleichstagsfonds ATF, in den auch Unternehmen einzahlen. Volker Obermeier.
6: Bis zum Ende der Regierungszeit bekommt der ATF in Summe 150 Millionen Euro. Damit sei der Fonds stabilisiert, teilt das Ministerium mit. Finanziert werden etwa Qualifizierungsmaßnahmen für jene, die zu mehr als 50% als behindert gelten. In den Fonds zahlen auch größere Unternehmen ein, die gegen die gesetzlichen Vorgaben für die Beschäftigung von Menschen mit Handicap verstoßen. Maximal sind es pro Monat und Person gut 500 Euro. Zu wenig, sagt Patrick Berger vom ÖGB.
7: Es ist unbedingt notwendig, dass hier auf der einen Seite Druck erhöht wird, aber gleichzeitig, es muss auch Unterstützung und Förderung geben für Betriebe, die die Beschäftigungsquote überfüllen.
6: In der Wirtschaftskammer verweist man etwa auf die momentan schwache Konjunktur. Mit mehr Wachstum würden auch die Jobchancen von Menschen mit Behinderung wieder steigen und man werde sie auch brauchen.
1: In Japan steigt die Zahl der Toten durch Taifun Tuchuan an. 9 Menschen sind bisher im Großraum der Hauptstadt Tokio und seiner Nachbarpräfekturen ums Leben gekommen. Nach 4 Vermissten wird noch gesucht. Der Wirbelsturm hatte Schäden durch Erdrutsche und Überschwemmungen verursacht. Er ist inzwischen über dem Pazifik abgezogen. Das waren die Nachrichten mit Eva-Maria Fuhn.
8: Bumm, mehr als einstellig manche Temperaturen bei uns im Burgenland.
9: Ja, der erste Herbsttag im Burgenland ist ein frischer Tag. Vor allem im Südburgenland. Huschi, 5 Grad aktuell im Pinkerfeld und in Stegersbach. Ah, ein bisschen wärmer ist es schon im Norden und im mittleren Burgenland. Oberpullendorf, Eisenstadt und Purbach melden immerhin schon 11 Grad. Heute geht es mit viel Sonnenschein und ein paar Wolken durch den Tag. Und der Wind, der lässt endlich nach und ist deutlich schwächer als zuletzt. Die Temperaturen am Nachmittag, die sind super angenehm. 17 bis 21 Grad sind heute angesagt.
8: 7:03 ist es. Der Radio Burgenland Verkehrsservice hier zu Hause, alles gut, aber Wien-Tangente Richtung Graz. Von Hirschstetten bis zum Knoten Kaisermühlen Stau und eine Viertelstunde mehr Fahrzeit im Frühverkehr.
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8: Guten Morgen mit der Frage, wird Chunk es wieder schaffen oder wird Chunk es nicht schaffen?
9: In Amerika wird derzeit wieder der fetteste Bär im Land gesucht und der muss so richtig gewampert sein. Also ja, das genau. Darf kein schlanker Hase sein, sondern es muss ein richtig fetter ausgefressener Bär sein.
8: Denn es geht darum, wird er den Winterschlaf gut überlegen, da muss er sich vorher natürlich ordentlich was drauffressen. Und wir wollen natürlich wissen, wie geht's unseren burgenländischen Bären im Bammerhagen? Da haben wir ja zwei Stück. Ja. Sind die auch schon so richtige Regeln, weil der Chunk hat letztes Jahr gewonnen mit über 500 Kilo, ist also quasi der Titelverteidiger, heuer wieder im Bewerb.
9: Und wir bitten die burgenländischen Bären quasi auf die Waage.
8: Schauen wir uns in Kürze an. Schönen guten Morgen.

0: Simply Red bei uns mit Something Got Me Started. 6:11 ist es. Schönen guten Morgen, Radio Burgenland am Mittwoch. 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

0: Danke, liebe Bee Gees. Radio Burgenland hier, gleich 7:50. Sie sind richtig massig, mit einem richtig, man darf es glaube ich sagen, fetten Bauch, der da auch runterhängt. Und das soll auch so sein. In Alaska wird wieder der fetteste Bär gesucht. 10 weibliche und 6 männliche Braunbären sind da im Rennen bei der Fat Bear Week in Alaska.
1: Und natürlich würden wir gerne auch einen burgenländischen Bären ins Rennen schicken. Christian Andert, bei euch im Steppentierpark Pamhagen hätten wir ja 2 Kandidaten.
2: Wir haben 2 Bären, der Alan und die Editha, wobei da wird es wahrscheinlich schwierig werden, weil der Alan, das ist das Männchen und er hat 300 Kilo, die Editha hat nur 250. Ich glaube ganz ehrlich, mit der Leibesfülle kann man in Amerikanern eh nichts vormachen. Die kennen sich da glaube ich zu gut aus in der Sache und da werden wir eher chancenlos
0: sein. Richtige Chris Spindeln, 300 Kilo, was soll man mit 300 Kilo, können wir nichts anfangen. Die Favoriten haben rund 500 Kilo, so wie unser Vorjahressieger Chunk, über den wir schon gesprochen haben. Der ist übrigens Titelverteidiger.
1: Gute Chancen bei der Fat Bear Week hat übrigens heuer auch das Weibchen Marshmallow. Sie hat im Sommer ordentlich zugelegt.
0: Sind auch super Namen, oder? Chunk heißt so viel wie Kisten. Marshmallow ist auch klar, woher es kommt. Für heuer geht es sich nicht mehr aus für unsere burgenländischen Bären, aber vielleicht können wir ein paar Marshmallows rüberbringen fürs nächste Jahr.
1: Christian Andert, können wir Alan und Editha vielleicht ordentlich anfüttern, dass die wirklich einmal so auf 400-500 Kilo kommen würden?
2: Es ist nicht so einfach, weil unsere Bären sind beide Vegetarier. Und sie lieben natürlich Gemüse und Obst. Fisch natürlich auch sehr gern, Makrelen überhaupt. Aber Fleisch essen die gar keines. Ja. Und ja, wenn man das schafft, dass man die aufführt auf 500 Kilo, das ist ein schwieriges Unterfangen.
0: Mit Marshmallows, ich sag's ja, hoch werden wir es nicht gewinnen. Aber wir schicken das Ernährungsprogramm vielleicht vom Chunk aus Alaska rüber nach Pamhagen, damit wir bei der Fat Bear Week vielleicht eine Chance haben. Schauen wir mal, ob wir die 500 Kilo nächstes Jahr hinkriegen. Ah. Das Projekt bleibt auf jeden Fall spannend.
1: Ehrlich.

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0: Vanity Fair mit Hitchin' a Ride. Guten Morgen, Sie hören Radio Burgenland am Mittwoch, 23. September, 7.30 Uhr. Unsere Nachrichten.
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2: Mit Mario Karnitsch, schönen guten Morgen. Die Umweltschutzorganisation Greenpeace meldet neue Asbestfunde im Burgenland. Bei rund 20 Schulen und Kindergärten gibt es den Verdacht auf Asbest in Schotter, Steinmauern und Asphalt. Bei zweien ist er bestätigt. Greenpeace fordert die Beseitigung des Materials und entsprechende Sanierungen. Zum Thema Asbest plant der ORF Burgenland am 30. September eine Diskussion im Rahmen der Sendung Ein Ort am Wort in Großpetersdorf. Mehr dazu unter burgenland.orf.at. Das Land Burgenland und die Bildungsdirektion nehmen jede Meldung auf mögliche Asbestbelastungen sehr ernst, heißt es heute seitens des Landes. Sicherheit und Gesundheit hätten höchste Priorität. Gleichzeitig bedeutet aber nicht jeder Nachweis von Asbest auch automatisch eine Gesundheitsgefährdung. Die Gefährdung ergebe sich erst bei starker mechanischer Beanspruchung und durch die Freisetzung von Fasern in der Luft, so die Asbest-Taskforce des Landes. Gewalt in der Privatsphäre ist in Österreich leider ein Dauerbrenner. Das zeigt auch ein Blick auf die Statistik der autonomen österreichischen Frauenhäuser, die heuer bis Anfang September bereits 18 Femizide zählt. Seit 5 Jahren müssen Gefährder und Gefährderinnen bei einem Annäherungs- und Betretungsverbot jetzt verpflichtend eine 6-stündige Gewaltpräventionsberatung machen. Im Burgenland führt diese der Verein Neustadt durch. Seit September 2021 sind mehr als 1.750 Personen betreut worden, berichtet Alexandra Strobel.
3: Neustadt betreut im Burgenland jedes Jahr rund 350 Gefährder nach einem Betretungs- und Annäherungsverbot. Manchmal sind es etwas mehr, manchmal auch weniger, sagt Neustadtleiter Alexander Groß.
4: Ich glaube nicht, dass die Gewalt prinzipiell mehr steigt, sondern dass mehr bekannt wird, was früher versteckt worden ist.
3: Rund 90% derjenigen, die 6 Stunden verpflichtende Gewaltprävention machen müssen, sind Männer. Gewalt kenne kein Alterslimit so groß.
4: Die Hauptzielgruppe, die bei uns abschlägt, sind 30- bis 40-Jährige. Aber wir haben auch schon sehr junge bis auch sehr alte Personen bei uns.
3: Die erste Beratungsstunde muss innerhalb von 14 Tagen nach dem Betretungsverbot stattfinden. Das sei wichtig, weil die Situation noch sehr präsent sei und man Verantwortung einfordern könne.
4: Sehr spannend ist, dass viele von den Personen, die zu uns kommen, am Anfang nicht verstehen, warum sie überhaupt hier sind, weil das, was sie gemacht haben, für sie keine Gewalt darstellte, sondern ein Verhalten, das ihnen zusteht. Hier arbeiten wir direkt mit ihnen, damit sie erkennen, was von dem, was sie tun, Gewalt für andere darstellt.
3: Laut Groß liegt die Zahl derer, die nach einer Beratung wegen eines neuerlichen Betretungsverbotes wieder als Gefährder bei Neustadt aufschlagen, im einstelligen Prozentbereich.
2: Wie kann man Stadt- und Ortskern im Burgenland wieder mit mehr Leben füllen? Darum ist es in eine Enquete gegangen, zu der die Wirtschaftskammer und die Stadt Eisenstadt geladen haben. Gekommen sind Gemeindepolitiker, Vertreterinnen und Vertreter der Wirtschaft und des Handels, aber auch Expertinnen und Experten, die gezeigt haben, wie man Leerstände in den Gemeinden nutzen kann. Die Enquete in Eisenstadt soll der Startschuss sein für weitere Veranstaltungen zum Thema. Seit mittlerweile 1997 besteht die Werbepartnerschaft zwischen dem Burgenland Tourismus und dem ÖFB Fußballnationalteam. Eine besondere Kooperation, wie Burgenland Tourismuschef Didi Tunkel sagt.
5: Nein, ist absolut nicht typisch. Also wir sind ja nach Puma der zweitlängste Partner beim ÖFB. Der aktuelle Vertrag läuft noch bis 31.12.2028. Zu entsprechender Zeit werden die Gespräche mit dem ÖFB geführt. Aber wir sind guter Dinge. Ich glaube, es passt für beide Seiten.
2: Anlässlich des bevorstehenden 30-Jahr-Jubiläums plant der Burgenland Tourismus eine Werbekampagne, bei der die Fußballlegenden von damals mit dem aktuellen Nationalteam in Verbindung gebracht werden. Mehr dazu dann gleich in Guten Morgen Burgenland. Vorher werfen wir aber noch einen Blick auf das Wetter.
0: Könnte recht unterhaltsam sein, wenn der Herr Polster, der Herr Kühlbauer und der Herr Herzog aufeinandertreffen.
6: Sehr lustig natürlich.
0: Froni, der Herbst ist da und er ist kalt.
6: Der erste Herbsttag im Burgenland ist wirklich ein kalter Tag, vor allem im Südburgenland. Huschi 5 Grad haben wir aktuell in Oberwart und in Jennersdorf. 11 Grad sind es bereits in Reiding und in Ilmitz. Heute geht es sonnig mit wenig Wind und ein paar Wolken durch den Tag. Und am Nachmittag, da können wir uns dann auf angenehme Temperaturen freuen. Bis zu 21 Grad sind heute am Mittwoch möglich.
0: 7.34 Uhr ist es. Der Radio Burgenland Verkehrsservice hier. Viel los aktuell rund um Eisenstadt und auf den Stadteinfahrten. Und dann nach Wien, Tangente Richtung Graz, von Hirstetten bis zum Knoten Kaisermühlen, Stau und eine Viertelstunde mehr Fahrzeit. Und nur langsam voran kommen Sie auch am Biberhaufenweg Richtung Raffineriestraße.
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6: Einen schönen guten Morgen.
0: Mit Shakin' Stevens auf Radio Burgenland. Oh, Julie.

0: Fats Domino. Apropos Fat Bear Week. Einen schönen guten Morgen. I'm walking. Radio Burgenland am Mittwoch mit dem Jahr 1997. Da macht unser Fußballnationalteam Werbung für das Burgenland als Urlaubsregion.
1: Und kommendes Jahr wird dann das 30-Jahr-Jubiläum gefeiert. Quasi die Perlenhochzeit. Mhm. Das Ganze wird mit einer riesigen Werbekampagne begangen, für die jetzt schon die Filmarbeiten stattfinden.
0: Dabei kommen im Teamcamp jetzt in Oberösterreich, wo unsere aktuellen Burschen gerade trainieren, eben die Legenden von 1997 hin und die kommen da zusammen.
1: Michi Gutmann aus unserer Sportredaktion und da werden auch die Lachmuskeln trainiert.
2: Ja, schönen guten Morgen. Kein Wunder, wenn die ehemaligen Teamkollegen von 1997 Herzog, Polster, Kühbauer oder Konsel heißen.
3: Der Dreh war ja immer wieder unterbrochen, weil der Kühbauer, der Schüttel oder der Polster irgendeinen blöden Spruch loslassen haben und da lachst einfach und das passt dann auch irgendwie nicht.
2: Sagt Ex-Teamkapitän Andi Herzog, der das Burgenland schon damals als Standort für Trainingslager geschätzt hat.
3: Wir waren ja sehr, sehr oft im Burgenland früher kaserniert vor den Länderspielen, waren wir immer gern beisammen.
2: Ebenfalls vor Ort ist Toni Polster, nach einer Hüftoperation noch auf Krücken unterwegs. Der Schmäh ist dem Stürmerstar der 90er aber nicht abhanden gekommen.
4: Man rollt natürlich die Peinlichkeiten wieder auf von früher. Wehrt natürlich die Peinlichkeiten, die man vorgeworfen bekommt, ab. Das ist die Kunst.
2: Das Klassentreffen der 97er Partie hat auch Didi Kühbauer ziemlich Spaß gemacht.
5: Weil in Wahrheit ist es so, dass wir sie längere Zeit nicht gesehen haben und trotzdem glaubst du bist, wie es die seit gestern immer gesehen hast und der Schmäh rennt eigentlich wie in früheren Jahren.
2: Nur bei der Frage, wer von den Herren am besten gealtert ist, gibt es für den Didi nur eine Antwort.
5: Na, grundsätzlich muss ich ganz ehrlich sagen, dass ich weit vorn bin beim Ausschauen. Ich würde jetzt nicht über andere schlecht reden, weil das bringt böses Blut.
2: Vergleiche mit der aktuellen Generation, die auch den Sprung zu einer WM geschafft hat, werden mit aller Seriosität gezogen.
6: Das ist eine andere Zeit. Wir haben unsere Qualitäten gehabt und jetzt die Nationalmannschaft ist genauso gespickt mit guten Legionären.
2: Sagt Ex-Goalie Michi Konsel. Die Burgenland-Spots mit den Stars von einst und jetzt gibt's dann im nächsten Jahr zu sehen.
1: Didi Kühbauer, bester Mann.
0: Bester Mann am Platz. Wobei, wer ist der fescheste von den Holzspotzen? Konsel Michael. Muss man schon sagen, oder?
1: Hüstl.
0: Der schöne Tormann? Na schon. Die Zeit in Italien hat ihm auch gut getan, das feine Tuch und so. Aber wichtiger ist, dass sie alle wahnsinnig lustig sind. Morgen. Ich

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Baccarat, Just a Little Shady, Sorry I'm a Lady, 9 vor 8. Radio Burgenland am Mittwoch mit Sascha und Journey, Don't Stop Believing. Schönen guten Morgen.

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2: Im Studio Eva-Maria Fohn. Die Konflikte in Nahost, der Krieg in der Ukraine, der Umgang mit künstlicher Intelligenz und die Sinnkrise der UNO selbst. An Themen mangelt es bei der diesjährigen Generalversammlung der Vereinten Nationen in New York nicht. US-Präsident Trump wiederum hat seine Rede zum Auftakt für einen Rundumschlag genutzt, in erster Linie gegen den Iran. Aus New York berichtet Christoph Kohl.
3: Er stehe vor einer wichtigen Entscheidung, meint Donald Trump vor der UNO-Generalversammlung. Entweder es gibt einen Deal mit dem Iran, oder er müsse die Islamische Republik zerstören. Versöhnlichere Töne schlägt er dann mit Grönland an. Nachdem er der Insel mit einer militärischen Übernahme gedroht hat, hat der US-Präsident am Rande der Vollversammlung nun ein Sicherheitsabkommen mit Grönland und Dänemark unterzeichnet. Der Deal sei für alle gut, auch für die NATO und Europa, meint die dänische Premierministerin Mette Frederiksen.
2: Der Nationalrat will heute zusätzliche Mittel für den sogenannten Ausgleichstagsfonds ATF beschließen. Das Sozialministerium will damit die Berufschancen für Menschen mit Behinderung erhöhen. Bis zum Ende der Regierungszeit bekommt der Fonds in Summe 150 Millionen Euro, etwa für Qualifizierungsmaßnahmen. In den ATF zahlen auch größere Unternehmen ein, die gegen die gesetzlichen Vorgaben für die Beschäftigung von Menschen mit Beeinträchtigung verstoßen. Ein weiteres Thema im Nationalrat ist heute auch die Aktivpension. Sie soll das Arbeiten über das gesetzliche Antrittsalter hinaus attraktiver machen. Mehr von Helmer Poschner.
4: In der Pension soll bis zu einer Grenze von monatlich 1250 Euro steuerfrei dazu verdient werden dürfen, maximal 15.000 Euro pro Jahr. Die Hoffnung ist, erfahrene Mitarbeiter halten zu können und den Fachkräftemangel einzubremsen. Denn derzeit sind es nach wie vor die geburtenstarken Jahrgänge, die in Pension gehen. Zu wenig junge rücken nach. Die Freiheitlichen halten die monatliche Zuverdienstgrenze für zu starr. Sie wollen im Nationalrat heute einen Änderungsantrag einbringen. In Kraft treten soll die Aktivpension Anfang nächsten Jahres. Die Hoffnung der Regierung ist es, dass sie besser angenommen wird als andere Pensionsmodelle. Die heuer in Kraft getretene Teilpension hat sich nämlich als Ladenhüter herausgestellt.
2: Nach dem Hauseinsturz in der Wiener Innenstadt mit drei Verletzten hat die Feuerwehr in der Nacht eine vermisste Frau gefunden. Die 85-Jährige konnte laut Kronenzeitung nur mehr tot geborgen werden. Bei dem Hauseinsturz in der Färbergasse am Sonntagabend war zuvor eine Frau verschüttet und schwer verletzt worden. Die Ursache für den Einsturz muss noch ermittelt werden. Zuletzt hat es in dem Haus Bauarbeiten gegeben. Das waren die Nachrichten mit Eva-Maria Fohn.
5: Sind wir eigentlich mittlerweile in jeder burgenländischen Gemeinde zweistellig, was die Temperaturen angeht? Mm-mm. Immer noch nicht.
6: Der erste Herbsttag im Burgenland ist zwar ein Sonnentag, ein feiner Sonnentag, aber es ist von den Temperaturen her schon sehr huschi. Also die Frühwerte sind frisch, vor allem im Südburgenland. 5 Grad haben wir aktuell am Wochenmarkt in Oberwart. Bobullendorf, Eisenstadt und Gizeh melden allerdings schon 11 Grad. Der Wind, der lässt heute nach und ist schwächer als zuletzt. Und die Nachmittagstemperaturen sind wieder sehr, sehr angenehm. Zwischen 17 und 21 Grad.
5: 8.03 Uhr ist es. Der Radio Burgenland Verkehrsservice hier. Bei uns viel los rund um Eisenstadt und auf den Stadteinfahrten. Niederösterreich A2 Südautobahn Richtung Wien zwischen Krumbach und Edlitz. Radio Burgenland-Hörer melden eine Fahrzeugpanne im Baustellenbereich. Da ist nur die Überholspur frei. Und A22 Donauufer Autobahn Richtung Stockerau zwischen Korneuburg Ost und Stockerau Ost. Wegen Aufräumarbeiten ist der dritte Fahrstreifen da gesperrt. Und Wien?
6: A23 Südosttangente Richtung Graz, von hier Stetten bis zum Knoten Kaisermühlen Stau und eine Viertelstunde mehr Fahrzeit. Beim Stadtlauertunnel blockiert außerdem ein defekter LKW den mittleren Fahrstreifen. Nur langsam vorankommen sie derzeit stadteinwärts auch auf der Nordbrücke, auf der Lasallstraße, auf der Schüttelstraße und auf der Prinz-Eugen-Straße.
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5: Mit viel Musik heute in der Vereinsarena, was unsere Zweitkandidaten voll freut. Den Roland vom Judo-Club Oberwart und den Felix von der Jugend Horizon. Guten Morgen und schönen guten Morgen auch Marin Belakovic.
8: Wunderschönen guten Morgen.
9: Guten Morgen.
10: Hallo, guten Morgen. Ja, ich verstehe nicht, warum diese Runde als Angstrunde gilt.
5: Naja.
10: Das ist ein super Spiel, wo auch eigentlich nichts passieren kann. Einfach losraten und wenn man daneben liegt, passiert auch nichts, weil Minuspunkte gibt es keine. Aber ihr zwei, für euch ist das auch gar keine Angstrunde heute, oder?
8: Nein, also für mich nicht. Ich freue mich drauf und bin schon gespannt, in welche Genres es geht.
10: Mhm. Felix, für dich?
11: Also ich kann sowieso nichts verlieren und
5: weniger als null ist selten. Ja.
10: Genau. Stimmt.
5: Na, schauen wir mal. Punkten mit Musik gibt's gleich.

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1: Wir nähern uns dem Vereinstausender heute mit hoffentlich großen Schritten, wenn Sie die Hits und die Musik erkennen.
2: Ja, hoffentlich. Zumindest bei der Jugend Horizon. Die hat im Moment nämlich noch 0 Punkte. Im Gegensatz der Judo-Club Oberwart 2 Punkte. Im Moment heißt Felix, aufs Gas drücken.
1: Genau. Wir starten Runde 1 mit diesem Hit.
3: Felix.
2: Ja.
3: Wow. YMCA.
2: Das stimmt schon mal. Wie heißt der Interpret?
3: Neil Diamond
2: stimmt leider nicht. Roland, kannst du dir noch den Interpretenpunkt holen?
4: Jawohl, Village People.
2: Natürlich richtig. Kommt bei beiden ein Punkt dazu. Der erste für die Jugend Horizon.
4: Wow. Bravo.
2: 3-1.
1: Hoi, Siegendorf oder wie?
3: 1-3.
1: Siegraben, nicht Siegendorf. Ja, aber am Schluss, am Freitag kann ich es dann. Hier ist Hit Nummer 2. Achtung.
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2: Schon wieder Felix.
3: Fürstenfeld STS.
2: Wahnsinn, Felix! Beides richtig!
1: Bravo.
2: Voll das Speedy Gonzales. Ausgeglichen, 3-3 steht es inzwischen.
1: So schnell kann es gehen. So, und jetzt gehen wir gleich in Führung, würde ich sagen. Hier ist unser drittes Lied. Marin, das ist schwer.
2: Naja. Gibt es auch im Moment, glaube ich, irgendwo eine Werbung dazu?
1: Mhm.
2: Einer berühmten Schauspielerin? Na, Felix. Wo ist das Speedy Gonzales? Roland, auch keine Idee. Gar nichts.
1: Was wär's gewesen?
2: Heart of Glass von Blondie.
3: Der Zunge ist mal kleben.
1: Ja, aber gut.
4: Bekannte Nummer, aber leider eben ohne Interpret und wie es tatsächlich heißt.
1: Ja, Punktetafel, lieber Marin.
2: Ja, steht inzwischen 3-3 unentschieden. Felix gut ausgeglichen, aber eine zweite Musikraterunde kommt.
1: In Kürze.

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1: Habt ihr schon genug oder spielen wir noch eine Runde?
2: Ja, tun wir.
1: Hit Nummer 4, meine Herren, sind Sie bereit?
2: Jawohl.
1: Da ist er.
2: Roland. Falco ist der Interpret.
3: Mhm. Das stimmt schon mal. Wie heißt der Song? Dieser Song von Falco.
2: Der Kommissar.
3: Absolut richtig, kommen 2 Punkte hinzu. Der Judo-Club Oberwart führt jetzt wieder mit 5:3.
1: Und Hit Nummer 5 klingt so.
3: Die 80er.
1: Geschrieben hat's Prince, bringt euch nichts, aber ist so.
4: Felix. Just a Manic Monday und nur Manic Monday.
1: Ja, sehr gut.
3: Das stimmt schon mal. Wie heißt
4: der Interpret,
3: die Künstlerin, die Band? Keine Idee, Felix?
1: Künstlerinnen?
4: Vielleicht die...
3: Die?
4: Spice Girls.
1: Ja.
3: Na,
1: das Geschlecht stimmt.
3: Die waren es leider nicht, aber kann der Roland sich noch den Interpretenpunkt holen?
2: Nein, leider nicht.
3: Nein, dann lösen wir bitte auf.
1: Manic Monday. Stimmt, und die Damen hießen die Bangles.
3: Aber kommt 1 Punkt dazu, bei der Jugend Horizon 4:5 Judo führt.
1: Und eine Chance gibt's noch mit Hit Nummer 6.
3: Genialer Hit.
1: Hm?
3: Felix?
1: Ja,
3: da war das Felix ein bisschen schneller.
1: Okay.
4: Jetzt ist mal...
3: Felix, aber eine Antwort braucht man.
4: Ja, genau.
3: Sonst ist der Roland dran. Hast du eine Antwort für uns?
4: Mir ist es jetzt auf der Zunge entfallen.
3: Okay. Dann wandert die Antwortmöglichkeit zum Roland rüber.
2: Singt der Tom Jones?
3: Das stimmt. Hm? Wie heißt der Song?
2: She's a Lady.
5: She's a Lady.
3: Yeah. Absolut richtig. Super.
2: Yes.
3: Kommen weitere 2 Punkte dazu auf das Konto vom Judo-Club Oberwart. Die Führung ausgebaut, 7:4, aber die Jugend Horizon schon hier auch ordentlich aufgebessert, Felix.
1: Wie schlimm war es, Burschen? Oder war es lustig?
2: Na, es war sehr lustig.
4: Es war sehr lustig, aber man muss dann doch immer wieder nochmal nachdenken.
1: Natürlich. Schauen wir mal, wie schlimm das morgige Schätzspiel für euch wird. Los geht's ab 7.
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0: der Inbegriff des Krawatteltenors. Albano und Romina Power auf Radio Burgenland. Sempre, sempre. Einen wunderschönen sonnigen Mittwoch. Wir haben den 23. September 2026, 8.30 Uhr, unsere Nachricht.
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2: Mit Mario Kanitz, schönen guten Morgen. Wie kann man Ortskern und Stadtzentrum mit mehr Leben befüllen? Leere Geschäftsräume und zugesperrte Lokale prägen ja oft das Ortsbild. Die Wirtschaftskammer und die Stadt Eisenstadt haben dazu jetzt zu einer Enquete geladen, um gemeinsam Lösungen zu finden. Andreas Berger berichtet.
3: Um das Zentrum einer Gemeinde oder einer Stadt wieder attraktiver zu machen, braucht es das Zusammenspiel aller Interessensträger, sagt Wirtschaftskammer Burgenland-Präsident Andreas Wirth.
4: Hier braucht es Synergien, hier braucht es Gemeinschaft zwischen Gemeinden, der Bevölkerung, aber auch den Unternehmerinnen und Unternehmern.
3: Die Wirtschaftskammer hat dazu die Expertin Monika Hohenecker eingeladen. Sie berät Gemeinden bei der Gestaltung ihrer Ortszentren. Hohenecker fordert ein Umdenken.
5: Es stehen mehr als genug Flächen frei, die halt früher Handel waren. Jetzt wissen wir aber mit den Fachmarktzentren am Ortsrand und mit dem Onlinehandel, das wird einfach schwierig, den Handel da auch wieder reinzukriegen. Und deswegen finde ich, man muss da einfach viel im Kopf mal aufmachen und sagen, was kann das denn noch alles von der Nutzung hergeben.
3: Die Enquete soll der Startschuss sein für weitere Veranstaltungen, die Ortskerne wieder lebendiger machen sollen.
2: Gewalt in der Privatsphäre ist in Österreich leider immer noch ein Dauerbrenner. Das zeigt auch ein Blick auf die Statistik der autonomen österreichischen Frauenhäuser, die heuer bis Anfang September bereits 18 Femizide zählt. Seit 5 Jahren müssen Gefährder und Gefährderinnen bei einem Annäherungs- und Betretungsverbot verpflichtend eine 6-stündige Präventionsberatung machen. Im Burgenland führt diese der Verein Neustart durch. Mehr dazu von Alexander Strobel.
6: Neustart betreut im Burgenland jedes Jahr rund 350 Gefährder nach einem Betretungs- und Annäherungsverbot. Manchmal sind es etwas mehr, manchmal auch weniger, sagt Neustartleiter Alexander Groß.
7: Ich glaube nicht, dass die Gewalt prinzipiell mehr steigt, sondern dass mehr bekannt wird, was früher versteckt worden ist.
6: Rund 90% derjenigen, die 6 Stunden verpflichtende Gewaltprävention machen müssen, sind Männer. Gewalt kenne kein Alterslimit so groß.
7: Die Hauptzielgruppe, die bei uns abschlägt, sind 30- bis 40-Jährige. Aber wir haben auch schon sehr junge bis auch sehr alte Personen bei uns.
6: Die erste Beratungsstunde muss innerhalb von 14 Tagen nach dem Betretungsverbot stattfinden. Laut Groß liegt die Zahl derer, die nach einer Beratung wegen eines neuerlichen Betretungsverbotes wieder als Gefährder bei Neustart aufschlagen, im einstelligen Prozentbereich.
2: Seit mittlerweile 1997 besteht die Werbepartnerschaft zwischen dem Burgenland-Tourismus und dem ÖFB-Fußballnationalteam. Anlässlich des bevorstehenden 30-Jahr-Jubiläums plant der Burgenland-Tourismus eine Werbekampagne, bei der der Fußball die Hauptrolle spielt. Michael Gutmann.
8: Die neue Kampagne setzt dabei auf eine Verbindung des aktuellen Nationalteams mit den Teamspielern, die vor 30 Jahren als erste Werbeträger für das Burgenland gewesen sind. Gedreht wurde diese Woche mit zahlreichen Legenden wie Didi Kübauer im Rahmen des Trainingslagers der Nationalmannschaft in Oberösterreich.
9: In Wahrheit ist es so, dass wir sie längere Zeit nicht gesehen haben und da schmierend eigentlich wie in früheren Jahren und das ist richtig toll, finde ich.
8: Die Kooperation hat sich auf burgenländischer Seite jedenfalls schon mehrfach gelohnt. Vor allem bei Großereignissen wie heuer der Weltmeisterschaft steigt der Werbewert. Didi Tunkel setzt bei der Partnerschaft auf Kontinuität.
10: Der aktuelle Vertrag läuft noch bis 31.12.2028. Zu entsprechender Zeit werden die Gespräche mit dem ÖFB geführt. Aber wir sind guter Dinge. Ich glaube, es passt für beide Seiten.
8: Für die neue Fußballkampagne des Burgenland-Tourismus wird diese Woche auch noch im Burgenland gedreht.
2: Und wir werfen jetzt einen Blick auf das Wetter.
11: Und da schauen wir uns gleich die Frühwerte an. Frische 8 Grad haben wir aktuell in Sulz bei Güssing, 12 Grad sind es in Hornstein und 13 Grad am Neusiedler See in Breitenbrunn. Der erste Herbsttag bei uns im Burgenland ist ein freundlicher Tag. Es geht mit viel Sonnenschein, wenig Wind und ein paar Wolken durch diesen Mittwoch. Am Nachmittag können wir uns dann auf angenehme Temperaturen freuen. Bis zu 21 Grad sind heute möglich.
0: 8.33 Uhr ist es. Der Radio Burgenland Verkehrsservice hier. Zu Hause alles gut, also ab nach Wien und zwar auf die Tangente Richtung Graz. Beim Stadtlauertunnel hat ein LKW eine Panne, da ist nur die Überholspur frei. Stau ab hier Stetten und eine halbe Stunde Zeitverlust. Und nur langsam voran kommen Sie stadteinwärts auf der LaSalle-Straße, der Schüttelstraße vor der Franzensbrücke, am Rennweg, auf der Prinzogenstraße, auf der Favoritenstraße ab dem Gürtel, außerdem am inneren Währinger Gürtel vor der Nussdorfer Straße und auf der Altmannsdorfer Straße. Da ist es stadtauswärts.
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0: Stefanie Werger bringt noch immer kein Hilli-Billi zusammen. Warum das so ist, erklärt sie uns in den nächsten 3 Minuten selbst. Schönen guten Morgen.
11: Morgen.

0: Peter Hook auf Radio Burgenland. Einen wunderschönen guten Morgen und schönen Mittwoch, 10 nach halb 9. Das beliebte Ratespiel. Tommy fragt Froni, welche Fernsehserie das ist. Bist du bereit?
1: Ja.
0: Okay.
1: Friends.
0: Richtig, damit ist das Spiel vorbei. Das sind die Rembrandts. I'll be there for you. Schön, dass Sie Radio Burgenland gewählt haben. Schönen Mittwoch.
1: Morgen.

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1: Im Studio Eva-Maria Fuhn. Österreichs Frauenhäuser sind stark ausgelastet. Die Anrufe bei Beratungs- und Helplines nehmen deutlich zu. Wolfgang Böhmer mit Einzelheiten.
2: In den letzten Monaten ist die Zahl der Anrufe bei den Hotlines um 20-30% im Vergleich zum Vorjahr gestiegen, schildert Elisabeth Zinnertl, die Vorsitzende des Vereins Autonome Österreichische Frauenhäuser, kurz AÖF. Frau Zinnertl, was sind die Gründe für die Zunahme?
3: Zum einen ist Gewalt immer mehr besprechbar, es wurde enttabuisiert und damit steigt auch die Zivilcourage. Das heißt, eine Frau, die von Gewalt betroffen ist, traut sich eher, über die Gewalt zu sprechen.
2: Und Hilfe wird immer öfter auch angenommen. Die Folge ist aber auch, die Einrichtungen sind stark ausgelastet.
3: Gleichzeitig möchte ich aber auch hier dazu sagen, dass jede Frau, die sich an uns wendet, dass wir einen Platz finden. Das heißt, auch wenn wir voll sind, wir finden einen Platz, wir weisen keine Frauen ab und das ist uns ganz, ganz wichtig.
2: Allein im letzten Jahr mussten über 2000 Frauen und Kinder in einem der 32 Frauenhäuser in Österreich Schutz finden.
1: Polen hat den Betrieb an den Flughäfen Lublin und Rzeszów an der Grenze zur Ukraine vorübergehend ausgesetzt. Grund waren russische Luftangriffe in Grenznähe. Nach dem Einsatz von Kampfflugzeugen wurde die Sperrung wieder aufgehoben. Russland erklärt, bei den Angriffen seien ukrainische Verteidigungs- und Energieanlagen, Logistikzentren und Militärschiffe getroffen worden. Nun ist es traurige Gewissheit. Nach dem Einsturz eines Mehrparteienhauses am Sonntag in der Wiener Innenstadt konnten Suchtrupps die vermisste 85-Jährige in der Nacht nur mehr tot bergen. Petra Thalhammer-Jeschek informiert.
4: Weil die Frau an ihrem Nebenwohnsitz nicht angetroffen wird, wird sie unter dem Schuttkegel vermutet, sagt Pressesprecher Markus Dietrich.
5: In der Nacht auf heute hat die Berufsfeuerwehr Wien mit Unterstützung der Polizeidiensthundeeinheit weitere Suchmaßnahmen durchgeführt. In der Nacht ist die 85-Jährige schließlich unter den Trümmern aufgefunden worden. Für sie kam jede Hilfe zu spät.
4: Die 85-Jährige dürfte unmittelbar nach dem Einsturz gestorben sein. Nun ermittelt die Polizei nicht mehr wegen fahrlässiger Gemeingefährdung, sondern wegen fahrlässiger Tötung. Im Haus fanden Bauarbeiten statt. Bei dem Einsturz in der Nacht von Sonntag auf Montag ist eine 57-jährige Hausbewohnerin schwer verletzt worden. Zwei weitere Bewohner, ein 60-jähriger Mann und eine 88-jährige Frau, erleiden leichte Verletzungen.
1: Die Arbeiterkammer warnt vor einer Betrugsmasche durch Hacker auf der Buchungsplattform Booking.com. In gefälschten E-Mails wird man aufgefordert, über einen Link Buchungs- oder Kreditkartendaten zu bestätigen oder eine Vorauszahlung zu leisten. Andernfalls werde die Reservierung storniert. Die Arbeiterkammer empfiehlt, den Link nicht anzuklicken und im Zweifelsfall direkt mit dem Hotel oder der Buchungsplattform Kontakt aufzunehmen. Das waren die Nachrichten mit Eva-Maria Fohn. Zum Wetter.
6: Viel Sonne erwartet uns heute. Die Temperaturen liegen aktuell zwischen 2 und 14 Grad. Am kühlsten ist es in den Alpen, am mildesten im östlichen Flachland. Bis zum Nachmittag steigen die Temperaturen auf 14 bis 23 Grad. Am wärmsten wird es im Inntal. Dazu gibt es vor allem von Vorarlberg bis nach Oberösterreich und Teile der Steiermark viel Sonnenschein. Von Niederösterreich und Wien bis ins Burgenland ziehen bei mäßigem Nordwestwind einige Wolken durch. Morgen am Donnerstag gibt es dann überall mehr Wolken und verbreitet Regen. So viel zum Wetter von Georg Brack.
7: Hier ist der Radio Burgenland Verkehrsservice, 9:03. S-Zazi in Wien auf der Tangente, abschnittweise Stau. Bis zu 20 Minuten mehr Fahrzeit Richtung Kagran ab Inzersdorf und Richtung Graz ab dem Rautenweg auf der S2. Nur langsam kommen sie stadteinwärts auch auf der Lathalstraße voran, auf der Schüttelstraße vor der Franzensbrücke, auf der Prinz-Eugen-Straße, auf der Favoritenstraße ab dem Gürtel stadteinwärts. Außerdem am inneren Währinger Gürtel vor der Nussdorfer Straße und auf der Altmannsdorfer Straße vor der Kreuzung mit der Breitenfurter Straße. Kommen Sie ins Burgenland, da kommen Sie gut an.
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7: Da wäre mal Musik von den Doobie Brothers und da wäre auch Musik von den Monty Python und dann wäre da noch Musik von Cher, wenn 4 nach 9. Um 4 nach 9. Schönen Mittwoch wünsche ich mit der besten Musik im Land.

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0: Dirty Dancing. Hätten wir gerne dazu gemacht. Meistens sind wir am Rand gestanden, haben zugeschaut. Patrick Swayze, She's Like the Wind. Hier auf Radio Burgenland, es ist 9:30. Wir kommen zu den Schlagzeilen.
1: Mit Mario Kanic, schönen Vormittag. Die Umweltschutzorganisation Greenpeace meldet neue Asbestfunde im Burgenland. Bei rund 20 Schulen und Kindergärten gibt es den Verdacht auf Asbest in Schotter, Steinmauern und Asphalt. Greenpeace fordert die Beseitigung und entsprechende Sanierungen. Seitens des Landes nehme man jeden Asbestfund im Land ernst, betont aber, dass alleine das Vorhandensein des Materials noch nicht gesundheitsgefährdend sei. Das Burgenland trifft Peru. An der Hochschule Burgenland ist jetzt eine Abordnung aus Südamerika zu Gast gewesen, um sich mit Vertreterinnen und Vertretern des Bachelorstudiengangs Soziale Arbeit auszutauschen. Besprochen wurden unter anderem Möglichkeiten für künftige Zusammenarbeiten, Praktikumsmöglichkeiten und Schwerpunkte im Studium. Und Österreichs beste Fußballfrauenteams sind heute im Europacup im Einsatz. In der Champions League Ligaphase spielt die Wiener Austria ab 21 Uhr bei Chelsea in London. Chelsea ist aktuell Dritter der englischen Liga. Im Europacup spielt St. Pölten gegen Malmö aus Schweden. ORF Sport Plus zeigt die Partie ab 18.45 Uhr live und Sturm Graz gastiert beim siebenfachen deutschen Meister Wolfsburg. Bei uns folgt jetzt der Blick auf das Wetter.
0: In Summe Sonne. So kann man das zusammenfassen hier auf Radio Burgenland. 17 bis 21 Grad, das sind die Temperaturen, die uns heute Nachmittag erwarten. Ein bisschen Wind, aber weniger als zuletzt. Hier ist der Radio Burgenland Verkehrsservice, 9 Uhr und 31 Minuten. In Wien hat sich die Situation etwas beruhigt. Auf der Tangente Richtung Kagran gibt es ab dem Knoten Inzersdorf abschnittsweise 10 Verkehr bis zum Knoten Kaisermühlen zurück. Sie brauchen da 10 Minuten länger. Nur langsam kommen Sie stadteinwärts auch voran auf der Schüttelstraße vor der Franzensbrücke und auf der Diestrastraße vor dem Matzleinsdorfer Platz. In Burgenland alles frei.
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Karl Bayer, Hauptschuldirektor im Ruhestand und fantastischer Austropoper. Ich hole dir die Stern hier auf Radio Burgenland. Es ist 10:10 Uhr.

Morgen Engel, Juice Newton, Angel of the Morning hier auf Radio Birmingham. Warum gibt es eigentlich keinen Vormittagsengel? Klingt nicht gut. Ich gebe es zu. Und ich wäre es auch nicht. Ich mache nur Musik. Cool and the Gang, Joanna. Die Spider-Murphy-Gang. Wo bist du? Und das ist Billy Swan. I can help. Radio Birmingham, da spielt Musik am Mittwochvormittag. Es ist jetzt 11:10. Schön, dass Sie da sind.

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1: Im Studio Eva-Maria Fuhn. Bei seiner Rede vor der UNO-Vollversammlung hat US-Präsident Donald Trump dem Iran einmal mehr mit der Zerstörung gedroht. Christoph Kohl in New York. Trump hat auch ein Abkommen mit dem Iran in Aussicht gestellt. Was hat in der Rede jetzt also überwogen?
2: Auf mich hat Donald Trumps Auftritt vor der UNO streckenweise mehr wie ein Wahlkampfauftritt als eine geopolitische Grundsatzrede gewirkt. So ist auch seine Aussage zum Iran zu interpretieren, wenn er meint, dass es nach den Wahlen im November einen Deal geben würde. Prinzipiell fand ich, dass Donald Trump gegenüber der UNO dieses Mal deutlich weniger angriffig war als noch vor einem Jahr.
1: Österreich ist mit dem Bundespräsidenten, dem Bundeskanzler und der Außenministerin in New York vertreten, auch um die Mitgliedschaft im mächtigen Sicherheitsrat vorzubereiten. Was kann Österreich da bewegen?
2: Es ist keine leichte Aufgabe. Die großen Vetomächte wie die USA oder auch Russland blockieren im Sicherheitsrat in den wichtigen Fragen wie zum Beispiel den Konflikten im Nahen Osten und in der Ukraine fast alles. Österreich wird sich darum bemühen zu vermitteln und es wird versuchen, Projekte voranzutreiben, wie zum Beispiel den besseren Schutz von Zivilisten in bewaffneten Konflikten.
1: Berichtet Christoph Kohl. Chinas Staatschef Xi trifft heute zu einem dreitägigen Staatsbesuch in Washington ein. Auf Einladung von US-Präsident Trump. Zentrale Themen des Besuchs dürften der Zoll- und Handelsstreit beider Länder sein. Für Xi ist es die erste USA-Reise seit 2023. Die Raiffeisenbank International RBI verzeichnet einen juristischen Erfolg, und zwar im Streit um Gelder, die in Russland eingezogen worden waren. Das Landesgericht für Zivilrechtssachen Wien hat dem Institut und ihrer russischen Tochter mehr als 3 Milliarden Euro an Schadenersatz zugesprochen. Volker Obermeier.
3: Hintergrund der Klage, die die RBI im Sommer eingereicht hatte, ist ein Urteil in Russland. Im Frühling des Vorjahres hatte ein Gericht die russische RBI-Tochter zur Zahlung von an die 2,4 Milliarden Euro an die Gesellschaft Rasperia verurteilt. Der Rechtsstreit hatte sich daran entzündet, dass die Strabag wegen der EU-Sanktionen keine Dividenden an Rasperia auszahlen durfte. Da der Baukonzern in Russland keine Vermögenswerte besitzt, hatte Rasperia die dortige RBI-Tochter verklagt. Raiffeisen ist ein wichtiger Aktionär der Strabag. Die russische Gesellschaft kann nun innerhalb von 4 Wochen Rechtsmittel einlegen. Sollte das Urteil rechtskräftig werden, dann will die RBI beantragen, dass die Finanzmarktaufsicht die derzeit gesperrten Rasperia-Anteile an der Strabag freigibt.
1: Die australische Fluggesellschaft Qantas will ab Mitte 2028 Flüge ohne Zwischenstopp von Sydney nach New York anbieten. Sie sollen rund 18 Stunden dauern und damit mehr als 3 Stunden kürzer sein als die bisherige Verbindung über Neuseeland. Zum Einsatz kommen speziell umgerüstete Airbus-Flugzeuge mit einem zusätzlichen Tank von 20.000 Litern. Das waren die Nachrichten mit Eva-Maria Fuhn. Zum Wetter.
4: Von Vorarlberg bis nach Kärnten, den Großteil der Steiermark und nach Oberösterreich geht es bis zum Abend sonnig weiter. Mehr Wolken sind jetzt in Niederösterreich und im Burgenland dabei. Hier ziehen auch am Nachmittag noch einige Wolken durch und es weht zum Teil mäßiger Nordwestwind. Dazu messen wir jetzt in den Landeshauptstädten 11 bis 16 Grad und bis zum Nachmittag steigen die Temperaturen österreichweit noch auf 14 bis 23 Grad mit den höchsten Werten im Inntal. Der morgige Donnerstag bringt dann deutlich mehr Wolken und im Großteil des Landes Regenschauer. So viel zum Wetter von Georg Brack.
5: Hier ist der Radio Burgenland Verkehrsservice, 10:03 Uhr. Wien, es gibt noch Verzögerungen wegen Überlastung auf der Schüttelstraße vor der Franzensbrücke und auf der Favoritenstraße stadteinwärts ab dem Gürtel. Im Burgenland alles frei.
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5: Sind Sie gut im Zeigen von Gefühlen? Wie geht's Ihnen dabei? Ich könnte ein bisschen besser werden und das wäre auch nicht schlecht, weil es sagen viele, viele Studien, wer Gefühle zeigt, kommuniziert besser und ist dann letzten Endes auch erfolgreicher. Manuel Horeth lässt es gleich raus in seinen Mentaltipps hier am Mittwochvormittag auf Radio Burgenland. Schön, dass Sie da sind.

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0: Partybringend am Mittwochvormittag. Freude, Begeisterung, Zuneigung, einfach zeigen. Ja, das wäre schön. Ja, viele tun sich da schwer. Studien zeigen aber, wenn wir Gefühle zeigen, können wir erfolgreicher sein. Und wenn wir Gefühle zurückhalten, kann die Verbindung zu unseren lieben Menschen leiden. ORF-Mentalexperte Manuel Horret zeigt uns heute drei einfache Tricks, mit denen wir unsere Gefühle öfter rauslassen können.
1: Gefühle zeigen tut richtig gut mit meinem Tipp Nummer 1. Sagen Sie es sofort. Wenn Sie sich über jemanden freuen, stolz auf jemanden sind oder etwas schön finden, sagen Sie es gleich. Nicht irgendwann am Abend oder beim nächsten Treffen. Ein einfaches "Das freut mich jetzt wirklich" macht Ihre Gefühle für andere dann sofort sichtbar. Tipp Nummer 2. Teilen Sie gute Nachrichten. Wenn Ihnen heute was Schönes passiert, behalten Sie es nicht für sich. Rufen Sie gleich jemanden an oder erzählen Sie jemandem davon. Studien zeigen, dass das Teilen schöner Erlebnisse Beziehungen sogar stärken kann. Und Tipp Nummer 3. Machen Sie es laut. Wir denken erstaunlich viele nette Dinge über andere Menschen. Wir sagen es aber leider nicht. Wenn Sie heute denken, "Ah, das hat er gut gemacht" oder "Ich bin froh, dass du da bist", lassen Sie den Satz nicht nur in Ihrem Kopf. Ihre Gedanken werden erst für andere zu positiven Gefühlen, wenn wir sie zeigen.

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0: 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Es ist 10:30, wir kommen zu den Schlagzeilen.
1: Mit Mario Kanitz, schönen Vormittag. Im Zuge von Bauarbeiten ist gestern im Gemeindegebiet von Neudörfel Kriegsmaterial gefunden worden. Die 28 zum Teil intakten Sprengköpfe einer Fliegerabwehrkanone wurden durch eine Kampfmittelbergungsfirma geborgen und dem Entminungsdienst übergeben.

0: Laut Polizei bestand zu keinem Zeitpunkt Gefahr für die Bevölkerung. Heute ist österreichweit Aktionstag der Floristinnen und Floristen. Auch im Burgenland vor den Augen von Passantinnen und Passanten werden dabei Blumensträuße gebunden und dann verschenkt. In Eisenstadt in der Fußgängerzone heute ab 11 Uhr. Das Motto Handwerk kommt zur Blüte. Organisiert wird die Aktion zum vierten Mal von der Landesinnung. Und heute beginnt auch das internationale Tischtennis-Weltranglistenturnier in Linz. Elina Fuchs aus Trasmarkt startet dabei im Dameneinzel und steht mit einer Wildcard im Hauptbewerb. Heute spielt sie im Damen- und im Mixed-Doppel um einen Platz im Hauptfeld. Elina Fuchs ist mit 17 Jahren eine der jüngsten Teilnehmerinnen bei diesem Turnier. Und wir öffnen jetzt einen Blick auf das Wetter.
1: Seit 8 Stunden ist offiziell Herbst und das Wetter hat sich entsprechend gerichtet. Ein recht freundlicher Herbstbeginn. Es gibt viel Sonne, am Nachmittag dann auch dichtere Wolken, 17 bis 21 Grad. Gute Fahrt, der Radio Burgenland Verkehrsservice, 10 Uhr und 31 Minuten. Alles wieder frei im Osten von Österreich. Falls Sie für uns Verkehrsmeldungen haben, 0800 600 601. Wünsche Ihnen gute Fahrt.
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Hier ist Radio Burgenland. Die Olympischen Spiele für Fachkräfte finden in Shanghai statt. Österreich ist gut dabei. Wer ist unser schärfster Konkurrent? Sie erfahren es in den Nachrichten in 11 Minuten. Da ist es 11. Schönen Mittwoch und Tschüss.

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1: Im Studio Eva-Maria Fuhn. In Shanghai finden derzeit Olympische Spiele für Fachkräfte statt. 4 Tage wetteifern Beschäftigte in 60 Berufen miteinander, von der Tischlerin bis zum Bäcker. Österreich ist mit dem größten Team Europas vertreten und liefert sich ein hartes Match mit der chinesischen Konkurrenz. Asien-Korrespondentin Alexandra Siebenhofer berichtet.
2: Fachkräfte als Superstars. Mit viel Pathos werden auf großer Bühne die WorldSkills in Shanghai eröffnet, die Olympischen Spiele des Handwerks. Österreich ist mit dem größten europäischen Team dabei und tritt in 42 Bewerben an, sagt Teamchef Jürgen Kraft.
3: Teilnehmer aus China trainieren 4 Jahre für den Wettbewerb und die trainieren tatsächlich nur. Unsere Teilnehmer sind aus der Praxis, sind im Unternehmen, sind mit der Schule fertig, trainieren in der Freizeit, teilweise aber auch im Unternehmen.
2: Politisch will China die Fachausbildung stärken. In der Gesellschaft haben Berufsschulen aber noch immer ein sehr schlechtes Image. Eine flächendeckende Lehre wie in Österreich gibt es in China nicht. Mega-Events sollen das Image für Fachkräfte aufpolieren.
1: Russland hat die Ukraine wieder mit Angriffen überzogen. Mindestens 4 Menschen sind ums Leben gekommen. Betroffen waren die Hauptstadt Kiew sowie Sumy und Charkiw. In der Region Odessa am Schwarzen Meer wurde ein Handelsschiff unter der Flagge von Antigua und Barbuda attackiert. Dabei sei der ukrainische Kapitän getötet worden, teilte Gouverneur Kieper mit. Reisende aufgepasst, derzeit häuft sich eine Betrugsmasche mit Booking.com. Die Arbeiterkammer warnt vor gefälschten E-Mails vermeintlicher Unterkünfte, die man über die Plattform gebucht hat. Nina Walli mit Details.
4: In dem E-Mail wird man aufgefordert, über einen Link Buchungs- oder Kreditkartendaten zu bestätigen bzw. eine Vorauszahlung zu leisten. Anderenfalls werde die Reservierung storniert. Meist sind die E-Mails nur schwer als Fälschung zu erkennen, warnt Gerda Heilecker, Konsumentenschützerin der Arbeiterkammer.
5: Es schreibt scheinbar die Unterkunft und zwar stehen in dem Mail die konkreten Reisedaten drinnen, von wann bis wann, genaues Datum, persönliche Daten und deshalb wirkt das Ganze so vertrauenserweckend, das ist das Problem.
4: Tatsächlich haben die Betrüger die Accounts der Hotels von Booking.com gehackt. Die Arbeiterkammer warnt, niemals auf Links in E-Mails klicken und im Zweifelsfall direkt beim Hotel selbst oder bei Booking.com anrufen.
5: Und zwar von den Originalkontaktdaten, die Sie haben, nicht die Kontaktdaten aus der zweifelhaften Mail verwenden.
4: So die AK-Konsumentenschützerin.
1: Deutschlands größter Berg, die Zugspitze, bröckelt ab. Mehrere Kubikmeter Felsen haben sich gelöst und eine riesige Staubwolke verursacht. Verletzt wurde niemand. Nach Angaben von Experten wird das Gestein auf der Zugspitze vom Permafrost zusammengehalten. Durch den Klimawandel und die milderen Temperaturen nehmen Gesteinsabbrüche damit zu. Das waren die Nachrichten mit Eva-Maria Fohn. Zum Wetter.
6: Im Großteil Österreichs ist das heute ein strahlend sonniger Tag. Einzig im Osten von Niederösterreich bis ins Burgenland und Teile der Steiermark ziehen jetzt und am Nachmittag auch dichtere Wolken durch. Das Ganze bei Höchsttemperaturen zwischen 14 und 23 Grad mit den höchsten Werten im Inntal. Ganz im Osten weht zudem mäßiger Nordwestwind mit Böen um 30 Kilometer pro Stunde. Morgen am Donnerstag geht es unbeständig weiter. Am Vormittag breiten sich Wolken von Norden her in Österreich aus und am Nachmittag ziehen einige Regenschauer durch. So viel zum Wetter von Georg Brack.
7: Hier ist der Radio Burgenland Verkehrsservice, 11 Uhr und 3 Minuten. Steiermark, A2 Süd Autobahn Richtung Klagenfurt, kurz nach Gleisdorf West. Im Baustellenbereich ist ein Unfall passiert, es ist nur die rechte Fahrspur frei. Es gibt knapp 1 Kilometer Stau. Burgenland, alles frei. Gute Fahrt.
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7: So etwas habe ich noch nie gemacht. Bin ein bisschen aufgeregt. Das ist eine Premiere in Mahlzeit Burgenland. Unser Gast hat mehr als 56 Länder bereist. Er ist Kitesurf-Lehrer. Nur Radio hört er nie. Er ist gehörlos. Am Park der Gebärdensprache ist Florian Grafvogel bei uns. Und damit wir zwei uns trotzdem unterhalten können, ist Gebärdensprachdolmetscherin Sabine Schremser mitgekommen. Florian, liebe Frau Schremser, willkommen bei uns. Hallo.
9: Ich freue mich sehr, hier zu sein.
7: Florian, ich frage einfach drauf los. Ja?
9: Ja,
7: gerne. Sehr gut. Einfach drauf los. Die Fettnäpfchen sind ausgebreitet. Mein Name ist Georg Brenner. Mahlzeit.
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0: Bei uns zu Gast ein Mahlzeit-Burgenland-Gast, der kein Radio hört. Florian Grafvogel ist gehörlos, ist bei uns mit Gebärdensprachdolmetscherin Sabine Schremser. Frau Schremser, Sie haben extra mich darauf hingewiesen, damit die Menschen draußen das auch verstehen. Es gibt immer eine kleine Verzögerung, weil Sie ja dolmetschen müssen.
1: Genau so ist es.
0: Ja, ist
1: bitte
0: halt so.
1: Nicht erstaunt sein.
0: Ja. Florian, du hast dich mit der Frau Schremser schon unterhalten. Ich verstehe kein Wort. Ich habe zwischendurch auch Gebärdensprache benutzt. Hast du ihr schon gesagt, dass ich ein Dodel bin?
1: Nein, noch nicht.
0: Das kommt noch. Florian, Gebärdensprache ist in jedem Land anders. Du kannst österreichische, australische und amerikanische Gebärdensprache und international sein. Wie groß sind da die Unterschiede? Wie können wir uns Hörenden das vorstellen?
1: Nun, Gebärdensprache ist eine visuelle Sprache. Gebärdensprache hat eine eigene Grammatik, eine eigene Syntax, genau wie jede andere Lautsprache auch, folgt bestimmten Regeln. Und ja, jedes Land hat seine eigene Gebärdensprache, so wie Französisch, Englisch, Spanisch. So unterschiedlich sind auch die Gebärdensprachen.
0: Ja.
1: Die Gebärdensprache, ja, genau, so unterschiedlich wie die Lautsprachen auch. In Österreich gibt es natürlich auch Dialekte. Was interessant ist.
0: Wirklich? Wie gebärden die Burgenländer innen?
1: Also Wien, Niederösterreich, Burgenland hat schon öfters noch gleiche Vokabeln, aber der westlichere Teil von Österreich, Oberösterreich, Tirol, Vorarlberg ist schon ein ganz anderes Gebärden.
0: Okay.
1: Wir sind gemeinsam in die Schule gegangen jetzt, Burgenland, Niederösterreich, Wien, darum gebärden wir ähnlicher als der Westen von Österreich.
0: Zwischen dem deutschen und dem österreichischen Deutsch gibt es ja sehr viele Unterschiede und wir Österreicher, viele wollen zum Beispiel nicht das Wort lecker benutzen oder Tüte. Gibt es das auch in der Gebärdensprache?
1: Ja, ganz genau. Also Deutschland und Österreich haben eine unterschiedliche Gebärdensprache. Einige sind ähnlich, einige Vokabeln, aber der Großteil ist wirklich sehr unterschiedlich. Wenn ich einen deutschen Gehörlosen treffe, dann muss ich sehr gut auf das Mundbild schauen, weil wir ja die gleiche Lautsprache im Hintergrund haben, können wir uns ein bisschen verstehen. Aber so einfach ist das nicht.
0: Und ist die deutsche Gebärdensprache, ist die am ähnlichsten dem österreichischen oder kann es sein, dass eine ganz andere Sprache dem österreichischen ähnlich ist?
1: Die amerikanische und die österreichische Gebärdensprache sind wirklich zu 100% unterschiedlich.
0: Aha.
1: Spanisch, Italienisch ist auch unterschiedlich. Der Schweizer Gebärdensprache ähneln wir uns wieder ein bisschen mehr. Manchmal muss man halt nachfragen, was bedeutet das oder erklär es mir anders und dann kommt man schon zusammen und kann sich unterhalten.
0: Ich finde, jetzt bin ich schon doch einige Jahre beim Radio, das ist einer meiner spannendsten Momente. Florian Grafvogel am Tag der Gebärdensprache bei uns zu Gast.

0: Mahlzeit Burgenland am Tag der Gebärdensprache bei uns. Florian Grafvogel, er kommt aus dem Norden des Burgenlandes, er ist in Wien aufgewachsen. Bei ihm Gebärdensprachdolmetscherin Sabine Schremser. Wir haben schon geklärt, es dauert immer ein bisschen, ein paar Sekunden, bis Sabine Schremser dem Florian übersetzt, was ich frage. Und da will ich die Sabine Schremser vorher fragen. Übersetzen Sie das 1:1 mit meinen, wie soll man sagen, Verdrehungen oder filtern Sie da auch?
1: Nein, ich übersetze 1:1.
0: Ah, okay.
1: Ja, ja. Simultan.
0: Schade. Florian, du bist in einer gehörlosen Familie aufgewachsen, in Wien.
1: Ja, genau.
0: Wie war es für dich zu merken, die meisten Menschen da draußen kommunizieren anders?
1: Zu Hause war es einfach so, dass meine Eltern in Gebärdensprache mit uns kommuniziert haben. Das war unsere Muttersprache. Und wir waren natürlich auch ständig draußen in der Stadt. Und in Wien sieht man, dass die Leute reden und sich anders unterhalten. Es war völlig normal beides für mich. Ich bin so aufgewachsen. Und früher war es ja so, zu einer Zeit, wo ich groß geworden bin, dass Gebärdensprache noch nicht so selbstverständlich sichtbar war. Gebärdensprache musste oft versteckt werden. Und deswegen, manchmal hat man sich auch einfach nur am Zettel Nachrichten geschrieben und hingehalten, nicht offen gebärdet. Jetzt ist das ganz anders.
0: Ja, und das ist jetzt noch nicht so lang her. Und damals war ja auch noch der Begriff taubstumm, gang und gäbe. Den gibt es nicht mehr.
1: Ja, genau, weil hörende Menschen haben einfach gesagt, die Gehörlosen, die haben keine Stimme, man hört sie nicht oder man versteht sie nicht und haben sie mit dem Wort stumm abgestempelt. Aber stumm sind wir wirklich nicht. Wir haben die Gebärdensprache als unsere Sprache, wir kommunizieren genauso untereinander. Also man kann zwar sagen taub, aber es ist das Wort stumm einfach, das völlig falsch ist.
0: Ich verstehe. Wie war es denn für den Florian? Also die Muttersprache ist Gebärdensprache, österreichische Gebärdensprache. Dann auch Deutsch zu lernen quasi, schriftlich.
1: Es war sehr schwierig. Für mich war es wirklich sehr, sehr schwierig, wie eine schwierige Fremdsprache zu erlernen. Viele Gehörlose können sehr gut Deutsch und haben Deutsch sehr gut gelernt, andere nicht. Es kommt auf die Schulbildung drauf an, auf die persönliche Begabung auch. Und als ich Deutsch gelernt habe in der Schule, war ja Gebärdensprache noch verboten. Das muss man sich vorstellen. In der Schule mussten wir nur von den Lippen ablesen. Also wirklich einen riesigen Wortschatz konnte man damit nicht aufbauen.
0: Mit welcher seltsamen Begründung war das versehen, dass die Gebärdensprache einfach verboten wird?
1: Also Gebärdensprache, da hat es lange Zeit geheißen, macht die Menschen dumm. Und man wird nicht gebildet durch die Gebärdensprache, man muss sich anpassen an die Mehrheit. Aber ja, diese Zeit hat sich zum Glück verbessert, verändert und viele Leute bemühen sich auch ein bisschen Gebärdensprache zu lernen. Viele Länder, zum Beispiel in Finnland gibt es schon 40, 50 Jahre, ist die Gebärdensprache schon anerkannt und wir hinken ein bisschen hinterher, aber wir holen auch ein bisschen auf, muss man schon dazu sagen. Ja, das Glück war bei mir, dass ich mit Gebärdensprache aufgewachsen bin, in meiner Familie eben.
0: Florian Grafvogel ist zu Gast bei uns mit Gebärdensprachdolmetscherin Sabine Schremser. Gleich reden wir über die Familie von Florian, weil das sind zwei, drei hörende Menschen dabei. Wie wird hier kommuniziert? Mahlzeit.

0: Mahlzeit Burgenland. Am Tag der Gebärdensprache Florian Grafvogel. Er kann mit Radio wenig anfangen, er ist gehörlos. Gebärdensprachdolmetscherin Sabine Schremser ist bei uns zu Gast. Florian, ist für dich, wenn ich ganz offen fragen darf, ein Radio wie ein Einrichtungsgegenstand, wie ein Möbel?
1: Ich habe kein Radio zu Hause. Also für mich ist es nicht mal ein Möbelstück. Für mich existiert es nicht wirklich. Der Fernseher ist wichtig.
0: Natürlich.
1: Der Fernseher ist wichtig, ein visuelles Ausdrucks...
0: Ich frage auch deswegen, weil Florian hat Familie, Frau, zwei Kinder, hörende Menschen. Ich nehme an, Gebärdensprache ist die Sprache, die du zu Hause benutzt.
1: Ja, genau, so ist es. Das ist unsere tägliche Sprache, Gebärdensprache. Beide Kinder, als sie noch ganz klein waren und noch nicht sprechen konnten, haben wir auch mit Gebärdensprache unterrichtet sozusagen. Und wir haben halt immer kommuniziert in Gebärdensprache. Die haben mit 9 Monaten schon ein bisschen gebärden können, wow, und sagen können, dass sie was zum Trinken haben möchten zum Beispiel. Weil man kann früher gebärden, als man sprechen kann.
0: Wow, das ist hochinteressant, wie ich finde. Das heißt, Gebärdensprache war vor dem Deutschen da.
1: Ja, genau so war es. Mhm. Und vor der Gebärdensprache, also mit der Gebärdensprache, haben sich dann die Wörter auch sehr schnell gebildet. In Neusiedl am See.
0: Ja.
1: Wir haben einen Gartenweg dort, einen Garten. Und dort gibt es auch eine Pädagogin, die Gebärdensprache gelernt hat. Und die hat auch, die war so begeistert davon, wie mit den Kindern gemeinsam das Gebärden funktioniert, wie sie Lieder mitgebärden, wie sie einfach kommunizieren auf unterschiedlichen Ebenen dadurch. Von klein bis groß und auch nach dem Kindergarten sind die dran geblieben und haben weitergelernt und können super, ja, Gebärdensprache.
0: Ich habe auch dabei schon gesehen, bei manchen Konzerten gibt es auch eine Dolmetscherin oder einen Dolmetsch für Gebärdensprache, damit die gehörlosen Menschen auch das Konzert mehr oder weniger genießen können, da was mitbekommen.
1: Ja, genau. Da gibt es unterschiedliche Zielgruppen. Manche schauen einfach visuell gerne zu, ja, wenn der Text übersetzt wird und den Inhalt des Textes man wirklich erfassen kann oder halt ein visuelles Musikstück draus machen.
0: Mhm. Bei uns zu Gast Florian Grafvogel. Nach halb, also in einer Viertelstunde, reden wir über, wie gehörlose Menschen einander Witze erzählen.

0: 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Es ist 11:30. Wir kommen zu den Radio Burgenland Schlagzeilen.
1: Mit Mario Kanitsch, schönen Vormittag. Im Bezirk Oberwart hat ein 29-jähriger Autofahrer, der mutmaßlich unter Drogeneinfluss stand, einen Polizeieinsatz ausgelöst. Nach einer Flucht stoppten Angehörige des Bundesheeres, die gerade bei einer Übung waren, den Mann. Bei der anschließenden Festnahme leistete er heftigen Widerstand. Zwei Polizisten wurden dabei verletzt. Der Mann wird wegen Verdachts auf Widerstand gegen die Staatsgewalt auf freiem Fuß angezeigt. Die Arbeiterkammer Burgenland hat für einen Gastro-Mitarbeiter knapp 26.000 Euro erstritten. Der Dienstgeber eines burgenländischen Hotelbetriebs hatte dem Kellner monatelang zu wenig oder gar keinen Lohn ausbezahlt und keine Sonderzahlungen geleistet. Nach einem Gerichtsprozess und Exekutionsverfahren wurde das ausstehende Geld mit Unterstützung der AK nun vollständig ausbezahlt. Und großer Erfolg für das Burgenland beim diesjährigen TÜV Austria Wissenschaftspreis. Fabian Gutkauf und

0: Thomas Haas von der HTL Pinkerfeld haben es in der Kategorie HTL Abschlussarbeiten unter mehr als 200 Einreichungen auf die Shortlist geschafft. Die Gewinner werden dann am 24. November gekürt. Und bei uns geht es jetzt weiter mit den Wetteraussichten.
1: Der Herbst hat begonnen, das Wetter richtet sich danach. Zeitweise Sonne, ein paar dichte Wolken, vor allem am Nachmittag. Die Temperatur noch im angenehmen Bereich, 17 bis 21 Grad. Gute Fahrt, der Radio Burgenland Verkehrsservice, 11 Uhr und 31 Minuten. Es sind uns keine Störungen gemeldet worden.
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0: Mahlzeit, Burgenland. Heute ist Tag der Gebärdensprache und bei uns zu Gast Florian Grafvogel, Kitesurfer, gelernter Elektriker. Er ist jemand, der für die Gebärdensprache sehr viel tut. Er ist sehr engagiert, er macht Peerberatung und er ist bei uns zu Gast mit seiner Gebärdensprachdolmetscherin heute, Sabine Schremser. Florian, du hast mir schon erzählt, Witze funktionieren anders für gehörlose Menschen, wenn ihr einander Witze erzählt. Ganz platt gefragt, hast du einen für uns?
1: Manchmal sehen hörende Menschen die Witze, die ich gebärde, und finden es überhaupt nicht lustig. Manchmal sehen sie es und lachen doch. Ein Witz hängt ja stark mit der Kultur zusammen. Aber ich möchte einen kurzen Witz erzählen. Jemand in einem Rollstuhl ist verstorben. Es gibt ein Begräbnis. Und beim Begräbnis wird auch der Rollstuhl mit ins Grab geworfen. Eine blinde Person ist gestorben. Und für diese blinde Person wird auch der Blindenstock mit ins Grab geworfen. Wenn ein gehörloser Mensch gestorben ist, was glauben Sie, wird danach geworfen?
0: Keine Ahnung.
1: Die Gebärdensprachdolmetscherin.
0: Deswegen haben Sie vorher so gelacht, Frau Schremser.
1: Habe ich gelacht vorher. Genau, darum haben wir auch so einen großen Dolmetschmangel.
0: Der ist super, der ist wirklich gut, der ist wirklich gut. Aber natürlich gibt es wahrscheinlich Witze, die gehen in der Übersetzung verloren, oder?
1: Genau, das stimmt. Die kann man nicht übersetzen ins Deutsche oder, ja.
0: Okay.
1: Mir gerade keiner ein, aber.
0: Naja, na klar. Das stimmt. Und wie ist es mit geschriebenen Witzen? Die funktionieren natürlich auf Deutsch dann oder in anderen Sprachen.
1: Ja, aber es ist trotzdem in der Kultur, manchmal fragt man sich, was meinen die oder wieso sollte das jetzt lustig sein? Also wie gesagt, manche Witze sind für mich urlustig und für meine Frau überhaupt nicht.
0: Kenne ich. Umgekehrt. Kenne ich. Das hat mit dem nichts zu tun. Kann man in, und das ist auch eine Frage an Sie, Frau Schremser, kann man in Gebärdensprache nuscheln? Kann man undeutlich sprechen?
1: Florian antwortet für mich, also auf jeden Fall. Es gibt eine klare, schöne Gebärde. Wenn ich jetzt im Radio bin, dann bemühe ich mich, dass ich sehr ordentlich und schön dolmetsche. Wenn wir zu Hause im Alltag miteinander kommunizieren, dann ist es einfach wie ein Plaudern, wie ein Alltagsgespräch.
0: Und da kann es sein, dass man einfach nachfragt, hä, was?
1: Natürlich, genau, das passiert dann. Bei der Gebärdensprache ist es auch so, da wird ja viel komprimiert. Also man kann sehr viel Information in eine Gebärde hineinpacken.
0: Ein großer Vorteil in der Hinsicht. Florian Grafvogel ist bei uns zu Gast, den Witz merke ich mir.

0: Mahlzeit Burgenland. Bei uns zu Gast am Tag der Gebärdensprache Florian Grafvogel, Kitesurfer. Er ist sehr engagiert, wenn es um die Welt der gehörlosen Menschen geht. Er macht Peerberatung und mit ihm in Studie gekommen, damit wir uns auch richtig gut verstehen und unterhalten können, Gebärdensprachdolmetscherin Sabine Schremser. Florian, ich habe eine Frage zum Thema Umgang der gehörlosen Menschen mit den hörenden Menschen. Ich höre auch immer wieder von Lehrerinnen, dass es besser ist, wenn bei einem Elternsprechtag gehörlose Eltern das Kind, um das es geht, nicht dolmetschen lassen. Was hältst du davon?
1: Das stimmt auf jeden Fall. Das Kind kann nicht die Verantwortung für die Übersetzung übernehmen. Das Kind ist selbst ein Kind und um das es geht in dem Setting, es kann nicht für sich dann dolmetschen. Gebärdensprachdolmetscher kann man bestellen rechtzeitig, die gehen dann mit zum Elternsprechtag, zum Elternabend. Und ja, wenn es um das Kind geht, kann nicht das Kind selbst seine Situation dolmetschen. Das ist einfach unmöglich.
0: Ja.
1: Gebärdensprachdolmetscher sind neutral, die übersetzen direkt, simultan, einfach 1:1, was der Lehrer sagt, was die Eltern sagt.
0: Ja. Ja. Was machen denn, ja, kommt noch was? Okay, das sind die Missverständnisse. Florian, was machen hörende Menschen im Umgang mit gehörlosen Menschen aus lauter Unsicherheit und weil sie es gut machen wollen, besonders gern falsch?
1: Am besten wäre es eigentlich, wenn man offen auf gehörlose Menschen zugeht. Was ist das Beste für dich? Was ist das Angenehmste für dich? Wie können wir kommunizieren miteinander? Wenn es um den Arbeitsplatz geht, dass man fragt, möchtest du die Nachrichten übers Mail bekommen? Möchtest du eine Nachricht über WhatsApp oder aufs Handy? Es gibt Apps, die Sprache auch in Text übersetzen. Möchtest du so kommunizieren? Einfach direkt fragen.
0: Ja.
1: Oder ein bisschen Gebärdensprache zu lernen. So einen Basisvokabelkurs ist schon mal super. Und für gehörlose Menschen ist das ein schönes Zeichen auch, dass man sieht, okay, der Mensch ist offen mir gegenüber, meiner Sprache gegenüber und man nähert sich an.
0: Gibt es noch Menschen, die manchmal schreien oder einfach laut sprechen aus lauter Unwissenheit?
1: Ich sehe das dann, dass sie schreien, ja. Aber es hilft eh überhaupt nichts. Es ist dann nicht mein Problem. Aber ja, und wenn jemand schreit, dann kommt die Mimik auch komisch rüber. Dann denkt man sich automatisch, ist der sauer auf mich oder ist der Mensch wütend? Dabei spricht er nur laut, weil er denkt, dann kommt es vielleicht bei mir an. Macht keinen Sinn.
0: Florian Grafvogel ist bei uns zu Gast. Wenn wir schon vom lauten Sprechen sprechen, möchte ich den Florian gleich fragen, reden gehörlose Menschen in Italien auch so impulsiv, wie das hörende Menschen in Italien tun?

0: Mahlzeit Burgenland, am Tag der Gebärdensprache bei uns Florian Grafvogel. Er ist gehörlos, er ist Kite-Coach, er kommt aus Neusiedl am See. Und Florian, ich möchte dich fragen, wir sind es ja gewohnt, dass Menschen am Mittelmeer gerne, wie soll man sagen, sehr ausschweifend sprechen, Körpersprache, Mimik, Gestik. Ist das bei gehörlosen Menschen genauso, dass es da in der Sprachmentalität einen Unterschied gibt? Ganz naiv gefragt.
1: Die Gebärdensprache braucht Mimik, braucht Gebärdensprache. Das ist ein Teil der Sprache. Das ist mal ganz wichtig, weil man über die Mimik die Stimmung zum Beispiel ausdrückt, die Emotionen. Wenn eine Steigerung ausgedrückt wird, das drückt man alles nur durch die Mimik aus. Deswegen ist es unbedingt notwendig, dass man Gebärdensprache mit einer stärkeren Mimik spricht. Mhm. Aber es gibt natürlich auch Länder wie Italien und Spanien und Frankreich, wo bekannt ist, dass die Menschen sehr outgoing sind und sehr, ja, in ihrer Kultur einfach auch mehr aus sich herausgehen, die Stimme lauter ist. Genauso ist auch die Gebärdensprache dort viel impulsiver. Im Norden, in den skandinavischen Ländern, ganz ruhig, wenn man die Gebärden sieht, ganz ruhig, das Gesicht ist ruhig. Sehr diszipliniert alles, Wie die Menschen in der hörenden Community auch. Also so sieht man die Kulturen der Länder sehr gut in der Gebärdensprache wieder.
0: Und Botox ist da ganz schlecht.
1: Ja, das ist schlecht.

0: Pfalz gehört zu den Urpfarren in Osttirol, deren Gründung in die karolingische Zeit fällt. Geweiht wurde die Kirche St. Rupert im Jahre 1439. Mitte des 18. Jahrhunderts wurde das Gotteshaus im barockem Stil umgestaltet, später vergrößert und im Inneren klassizistisch erneuert. Die Kirche besitzt 4 Altäre. Besonders schön sind die modernen Gewölbefresken von Wolfram Köberl. Die rund 150 Quadratmeter große Komposition stellt die heilige Dreifaltigkeit und Maria in die Mitte, umgeben von 4 Szenen aus dem Leben des heiligen Rupert.
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2: Willkommen zum Mittagsjournal mit diesen Themen. Israel weist den Vorwurf der Kriegsverbrechen von Bundespräsident Van der Bellen zurück. Der Nationalrat beschließt heute Steuererleichterungen für das Arbeiten im Alter. Im Journalstudio begrüßt Sie Felix Nowak. Bundespräsident Alexander Van der Bellen hat gestern in New York die israelische Führung ungewohnt deutlich kritisiert. Erstmals hat er von Kriegsverbrechen gesprochen. Die israelische Regierung weist das scharf zurück. David Kriegleder berichtet aus Tel Aviv.
3: Dass ein österreichisches Staatsoberhaupt diesen Vorwurf gegenüber Israel erhebt, ist eine diplomatische Zäsur.
4: Erzwungene Absiedlung, das läuft unter Kriegsverbrechen, das muss man offen aussprechen.
3: Israels Außenminister Gideon Saar verurteilt die Aussage auf der Plattform X. Österreichs Präsident solle sich schämen, jemand, der ein Land repräsentiert, dessen Vergangenheit mit den schwerwiegendsten Verbrechen gegen die Menschlichkeit und das jüdische Volk verknüpft ist, wagt es, eine falsche Anschuldigung gegen den jüdischen Staat zu erheben, schreibt Saar. Kein Österreicher dürfe für diesen abscheulichen Unsinn des Präsidenten verantwortlich gemacht werden. Interessant wird, ob Außenministerin Beate Meindl-Reisinger bei ihrer morgigen Rede vor der UN den Kriegsverbrechenbegriff ebenfalls verwendet.
2: Die EU-Kommission will mit gut 4 Milliarden Euro die ersten eingefrorenen Mittel für Ungarn freigeben. Das Geld ist wegen Verstößen gegen die Rechtsstaatlichkeit zurückgehalten worden. Zuletzt habe Ungarn in diesem Bereich allerdings wichtige Schritte unternommen, heißt es von EU-Kommissionspräsidentin von der Leyen. Im Nationalrat geht es heute um die sogenannte Aktivpension. Wer in der Pension weiterarbeitet, soll in den Genuss eines Steuerfreibetrags kommen, pro Monat bis zu 1.250 Euro. Kritik kommt von der Opposition, berichtet aus dem Parlament Peter Stacher.
5: Trotz rund 380.000 Arbeitslosen in Österreich besteht weiterhin ein Fachkräftemangel. Dem soll die Aktivpension entgegenwirken, sagt SPÖ-Sozialministerin Corinna Schumann.
6: Österreich braucht Fachkräfte auf allen Ebenen. Deshalb wollen wir ältere Fachkräfte länger im Erwerbsprozess halten. Genau hier setzt das Gesetzespaket Arbeiten im Alter und Aktivpension wichtige Impulse.
5: Die Aktivpension helfe nur denen, die es sich richten könnten, kritisiert FPÖ-Arbeitssprecherin Dagmar Pilakovic.
7: Das, was Sie heute mit der sogenannten Aktivpension beschließen, ist ein Verrat an den Arbeitern und Arbeiterinnen in diesem Land.
5: ÖVP-Sozialsprecher August Wöginger dazu.
8: Wo das ein Verrat an Arbeitnehmern und Arbeitnehmern ist, also das ist ja Hanebüchern.
5: Jeder, der weiterarbeiten wolle, werde entlastet, so Wöginger.
2: Online-Banking oder Messenger-Dienste können gerade für ältere Menschen zu Hürden werden. Bei einem Pilotprojekt liefern Oberstufenschülerinnen und Schüler jetzt Unterstützung. Viktoria Waldhäusl hat sich das in einer Schule in Wien angeschaut.
9: Und da müsste ich jetzt vom Empfänger die Telefonnummer eingeben?
10: Nein, oder? Die Nachricht.
9: Ach so.
11: Vier junge Menschen beugen sich über das Handy einer älteren Dame, die sich im Umgang mit ihrem Handy bezeichnet als
9: eine blutige Anfängerin.
11: Jetzt will sie lernen, wie man Nachrichten schreibt. Dazu ist sie in die Höhere Lehranstalt für wirtschaftliche Berufe in der Wiener Strassergasse gekommen. Im Rahmen des Projekts Gemeinsam Digital teilen hier junge Menschen ihr Wissen. Und auch sie lernen dazu.
12: Wir haben so die Unterschiede gelernt, wie es früher war. Zum Beispiel, dass die Dame einen Kalender hat, wo sie alles mit Hand einträgt und halt nicht am Handy.
11: Die Pilotphase geht bis Jänner und wird evaluiert. Derzeit findet das Projekt an 13 Schulen in ganz Österreich statt. Ist es ein Erfolg, soll es über einen längeren Zeitraum auch auf andere Schulen ausgeweitet werden.
2: Und das war das Mittagsjournal mit Felix Nowak. Wir kommen jetzt zum Wetter.
13: Überwiegend sonnig geht es heute weiter, zum Teil ist es ungetrübt. Ein paar Wolken sind vom Mühlviertel über Niederösterreich und Wien bis ins Burgenland sowie im Nordosten der Steiermark dabei. In diesen Regionen weht zum Teil auch mäßiger Nordwestwind. Die Temperaturen steigen heute noch auf 14 bis 21, im Inntal bis auf 23 Grad, 17 sind es bereits in Wien und Eisenstadt. St. Pölten meldet 15, Linz 16 Grad, Salzburg, Innsbruck und Bregenz 15, Graz 18 und Klagenfurt 16 Grad. Morgen zieht dann ein Wolkenband durch. Erste Schauer sind vom Innviertel bis zum Weinviertel schon vor Mittag, später dann fast überall möglich. Trocken bleibt es in Vorarlberg, stellenweise auch südlich vom Alpenhauptkamm. Dazu teils kräftiger und böiger Nordwestwind und je nach Regen und Sonne 13 bis 23 Grad. Der Freitag ist dann fast so wie heute und das Wochenende bringt generell viel Sonne, nur vereinzelt anfangs Nebel und vor allem ab Sonntag einige spätsommerlich warme Nachmittage. So viel zum Wetter von Daniel Schlager.
14: Gute Fahrt, der Radio Brünnen Verkehrsservice, 12.06 Uhr, alles freie Mahlzeit.
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0: Mahlzeit Burgenland, eine Premiere hier bei uns in Mahlzeit Burgenland. Am Tag der Gebärdensprache bei uns zu Gast Florian Grafvogel. Er ist gehörlos und die Gebärdensprachdolmetscherin ist Sabine Schremser. Falls Sie jetzt erst Mittagessen, es dauert immer ein bisschen, bis die Sabine Schremser übersetzt. Das liegt in der Natur der Sache. Und ich möchte jetzt auch über ein Thema sprechen. Da kann es sein, dass der Florian manchmal auch zögert. Es geht jetzt für mich um die Liebe. Wie ist das mit dem Dating mittlerweile geworden? Es gibt ja Dating-Apps, da ist es egal, ob man gehörlos ist oder zur hörenden Community gehört. Hat die in Sachen Dating etwas verändert, auch für gehörlose Menschen? Und wie war das mit dem Dating vor diesen Apps?
1: Ich kenne einige gehörlose Menschen, die am Anfang einfach nicht bekannt gegeben haben, dass sie gehörlos sind auf der App. Mhm. Man hat sich verliebt, man hat geschrieben hin und her. Und später dann erst war das ein Thema, dass einer der beiden Menschen gehörlos war und es hat wirklich geklappt, dass sich daraus eine Beziehung ergeben hat. Mhm. Manche haben sich auch zurückgezogen und haben einfach nie mehr weitergeschrieben. Also ist beides möglich gewesen. Am häufigsten ist es jedoch so, dass in Veranstaltungsorten, wo Gehörlose und hörende Menschen zusammenkommen, sie sich am leichtesten kennenlernen und verlieben, auch durchs Gespräch kommen. So ist es ja auch bei mir passiert im Gehörlosenverein.
0: Eben, der Florian ist ja mit der Marietta verheiratet, Gehörlosen-Dolmetscherin, war auch schon in Mahlzeit Burgenland zu Gast. Und der Florian, du sagst ja auch, Florian, du wolltest eigentlich niemanden aus der hörenden Community haben.
1: Stimmt, das stimmt.
0: Was hat dich denn überzeugt?
1: Dachte, das ist einfach so anstrengend in der Kommunikation. Eine gehörlose Frau, die sich in der Community auskennt, die Kultur gut kennt. Aber ich habe eine Frau kennengelernt, die hat einen Gebärdensprachkurs besucht und wollte einfach immer besser werden, hat sich Zeit genommen, ist länger geblieben, als der Kurs alleine gedauert hat. Und das hat mich sehr imponiert und ja. Schlussendlich haben wir uns verliebt.
0: Florian, sie hat dich nur
1: ausgenutzt. Ja. 16 Jahre zusammen.
0: Sie hat dich nur ausgenutzt. Sie wollte nur die Sprache lernen. Das ist.
1: Ah ja, das mag sein. Nein, das glaube ich nicht.
0: Nein, wir wollen das nicht in den Raum stellen. Die Sprache
1: der Liebe. Zwei Kinder. Ja. Zwei gemeinsame Kinder. Sehr glücklich.
0: Die Sprache der Liebe braucht manchmal keine Töne.

0: Mahlzeit Burgenland, bei uns zu Gast am Tag der Gebärdensprache Florian Grafvogel. Er ist Kitesurfer aus Neusiedl am See, sehr engagiert in der gehörlosen Community. Sabine Schremser, gehörlosen Dolmetscherin, an seiner Seite. Florian, du hast zwei Kinder. Wie ist das mit Jugendsprache in der Gebärdensprache? Wir haben das in der hörenden Community, verstehe ich manchmal meine Kinder nicht, oder sie sagen, Papa, du bist peinlich, du solltest dieses Wort nicht benutzen. Gibt es das auch in der Gebärdensprache in Österreich?
1: Ja, auf jeden Fall, das kann ich gleich mal beantworten. In den sozialen Medien sieht man ja viele Jugendliche, gehörlose Jugendliche, die in österreichischer Gebärdensprache sich unterhalten und dann bauen sie immer mehr ASL, American Sign Language, Vokabeln ein. Ältere Gehörlose wundern sich dann und denken sie, was ist das jetzt für ein Blödsinn? Mich hat dann meine Frau aufgeklärt und gesagt, das machen unsere Kinder auch. Die verwenden auch immer mehr englische Vokabeln. Das ist ganz normal. Die Sprache entwickelt sich und verändert sich. Englische Wörter werden mehr und mehr eingebaut in beiden Sprachen, Gebärdensprache, Lautsprache.
0: Mhm. Grundsätzlich auch die Frage, wie ist das mit WhatsApp, mit Fernsehserien, mit Untertiteln, automatische Übersetzung auf YouTube? Ist die digitale Welt für Gehörlose besser geworden?
1: Oh ja, es ist wirklich eine Erleichterung für uns, das kann man sagen. Barrierefreieres Fernsehen, Medien genießen kann man dadurch.
0: Mhm.
1: Mit Gebärdensprache kommunizieren ist natürlich das ultimative Erlebnis. Also wenn man über Gebärdensprache die Kommunikation erfährt, dann ist das wirklich das
0: Beste. Ja, wird die künstliche Intelligenz dieses ultimativ menschliche Erlebnis irgendwann lernen? Welche Rolle spielt die da?
1: Momentan ist es mir eine Hilfe, wenn ich zum Beispiel einen deutschen Text verfasse, schriftlich, dann lasse ich mich schon unterstützen von der KI. Kann meine Grammatik ausbessern, kann Fehler ausbessern.
0: Ja.
1: Von daher ist es.
0: Aber dass irgendwann Hilfe. Eben ein Avatar oder eine Gestalt dann auf einem Bildschirm einfach gesprochene Sprache für einen gehörlosen Menschen übersetzt?
1: Ja, diese Avatare, die Gebärden, die gibt es jetzt schon in unterschiedlichen Ländern, in unterschiedlichen Ausführungen, aber es fühlt sich nicht so gut an, sie zu sehen. Also eine echte Person, die dolmetscht, ist einfach uns noch viel, viel lieber. In Amerika gibt es mittlerweile eine App am Handy, die Gebärdensprache erkennen kann und dann übersetzt auf deutschen Text zum Beispiel oder englischen Text. Das funktioniert momentan nur in Englisch, ja, wie gesagt, ASL, American Sign Language, auf englische Lautsprache. Wird es früher oder später auch in Österreich geben. Ich bin gespannt, was da noch alles kommt.
0: Frau Schremser, ich bin froh, dass Sie da sind.

0: Mahlzeit Burgenland. Heute ist Tag der Gebärdensprache. Der gehörlose Florian Grafvogel aus Neusiedl am See ist bei uns zu Gast. Wir haben gar nicht gesprochen über die 56 Länder, die er bereist hat, über das Kitesurfen. Das machen wir das nächste Mal, weil auch nächstes Jahr wird es einen Tag der Gebärdensprache geben. Und Florian, ich sage dir noch was. Vielleicht wäre es mal interessant, grundsätzlich nicht so einen Tag zu brauchen, dass jemand zu Gast im Radio ist, der einfach zur gehörlosen Community gehört.
1: Sehr gerne an jedem anderen Tag auch.
0: Eben.
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0: Die letzten schnellen Fragen für Florian Grafvogel. Florian, ich bin.
1: Ich bin witzig, lieb und großer Mann.
0: Ich träume oft von.
1: Ich träume oft von Inseln, vom Meer, von der Sonne, die untergeht.
0: Als Kind war ich.
1: Schüchtern.
0: Ärgern kann man mich mit.
1: Oh, ich lass mich nicht so leicht ärgern. Ich schluck das eher runter. Mein Bruder kann mich ärgern. Oh ja.
0: Bei Menschen achte ich zuerst auf.
1: Ich wundere mich einfach generell über den Mensch, über die Natur des Menschen.
0: Ich bin ein ganz guter.
1: Ich weiß nicht. Das sind zu viele Sachen.
0: Das sagen auch viele. Ich bin stolz auf mich, weil...
1: Ich bin stolz auf mich, weil ich selbstbewusst bin, dass ich auf mich schaue, dass ich gern unter Leute bin, Leute kennenlerne.
0: Ich freue mich auf.
1: Wenn ich nach Hause komme, auf meine Familie.
0: Florian, vielen Dank fürs Kommen und ich sage einfach schlicht und ergreifend bis zum nächsten Mal.
1: Danke, bis zum nächsten Mal.
0: Frau Schrems, auch Ihnen einen ganz großen Dank. Ich sage nur wow. Vielen Dank, dass Sie übersetzt haben.
1: Sehr gerne.
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0: Fun. Die Beach Boys zum Mittagessen hier auf Radio Burgenland. Es ist 12:30. Wir kommen zu Mario Karnitsch und Radio Burgenland aktuell.
1: Sämtliche Landtagsparteien fordern geschlossen bessere Versorgung von ME-CFS-Erkrankten. Die katholische Kirche hat im Vorjahr im Burgenland rund 1.800 Mitglieder verloren und das Wetter heute zumindest zeitweise scheint die Sonne.
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1: Nicht oft herrscht in der burgenländischen Landespolitik

0: wenig so viel Einigkeit wie beim Thema ME/CFS, einer schweren neuroimmunologischen Erkrankung, die oft zu einem hohen Grad an körperlicher Behinderung führt. SPÖ, FPÖ, ÖVP und die Grünen werden dazu in der morgigen Landtagssitzung einen gemeinsamen Dringlichkeitsantrag einbringen. Sie fordern von der Bundesregierung eine bessere Versorgung der Betroffenen. Die Details dazu von Andreas Berger.
1: SPÖ-Klubobmann Roland Fürst verweist auf Maßnahmen der burgenländischen Landesregierung, etwa die angekündigte ME/CFS-Ambulanz in der Klinik Oberwart. Aber die wirklich großen Schritte, die können nur von der Bundesregierung ausgehen.
2: Das ist das Gesundheitsministerium, das sind die Sozialversicherungsträger. Und insofern wollen wir heute vom Burgenland ein wirklich deutliches Signal abseits der parteipolitischen Interessen und Grenzen im Sinne der Betroffenen und vor allem deren Angehörigen und Familien setzen.
3: Wir stehen hier, vier Vertreter von vier verschiedenen Parteien, unterschiedliche Ideologien, aber wir wollen eines. Wir wollen den Menschen in diesem Land, die davon betroffen sind, von dieser heimtückischen Krankheit, helfen.
1: Ergänzt Grünen-Klubobfrau Margit Paul-Kinzel. Die parteiübergreifende Einigkeit im Dringlichkeitsantrag unterstreichen heute auch die beiden Oppositionsparteien im Landtag. FPÖ-Klubobmann Christian Ries erzählt über persönliche Begegnungen mit Betroffenen von ME/CFS.
4: Sie haben uns berichtet von endlosen Arzttouren, weil diese Krankheit auch in der Ärzteschaft nicht allzu bekannt war oder immer noch ist wahrscheinlich. Endlosen Arzttouren, falsche Behandlungsarten, da kommt man sich natürlich gefoppt vor.
5: Wenn davon gesprochen wird, dass 2400 Betroffene allein im Burgenland es sein könnten, so ist es ausschließlich eine Hochrechnung. Wahrscheinlich ist die Dunkelziffer viel höher.
1: Ergänzt der ÖVP-Abgeordnete Markus Ulram. Eingebracht und beschlossen wird der Dringlichkeitsantrag im morgigen Landtag. Bis Ende des Jahres hofft man auf eine Reaktion der Bundesregierung.
0: Die katholische Kirche im Burgenland schrumpft weiter. Das geht aus den aktuellen Mitgliederzahlen hervor, die die Diözese Eisenstadt heute veröffentlicht hat. Die Einzelheiten dazu von Alexandra Strobel.
6: Exakt 175.653 Katholikinnen und Katholiken leben mit Stichtag 31. Dezember 2025 im Burgenland. Das sind um mehr als 2.000 weniger als im Jahr davor. Die Diözese spricht in einer Aussendung davon, dass sich der wörtlich Trend moderater Rückgänge fortsetzt. Rund 1.800 Menschen sind im vergangenen Jahr aus der Kirche ausgetreten. Das sind um rund 90 weniger als im Jahr 2024. Die Diözese wertet das als positives Signal. Die Zahl der Austritte halte sich im Vergleich zum bundesweiten Trend auf einem moderaten Niveau. Es gibt aber auch wieder Eintritte. Und dabei werden auch die niederschwelligen Angebote der katholischen Kirche genutzt. So haben mehr als 50 Menschen von der Möglichkeit Gebrauch gemacht, online wieder in die katholische Kirche einzutreten. Aktiv an den Sonntagsmessen nehmen im Durchschnitt rund 18.000 Gläubige teil.
0: Heute ist Tag der Gebärdensprache. Seit 2005 ist die österreichische Gebärdensprache als eigenständige Sprache in der Verfassung festgeschrieben. Und seit dem heurigen Schuljahr ist die ÖGS, die österreichische Gebärdensprache, im Gymnasium in der Oberstufe als zweite lebende Fremdsprache im Lehrplan auch verankert. Elisabeth Pauer-Gerbaufsitz hat sich mit dem Thema beschäftigt. Wird die Gebärdensprache aber nun auch schon unterrichtet im Burgenland?
7: In den AHS heuer noch nicht, soweit meine Information aus der Bildungsdirektion in Eisenstadt. Die Schulen können den Gebärdensprachunterricht anbieten, müssen aber nicht. Ab 2029 soll es sogar die Möglichkeit geben, in der österreichischen Gebärdensprache zu maturieren. Insgesamt ist der Start der neuen Sprache im Unterricht in den AHS in ganz Österreich nur sehr zögerlich angelaufen. Nur vereinzelt bieten Gymnasien Gebärdensprache an. Hingegen in der SOB, in der Schule für Sozialbetreuungsberufe im Burgenland, wird die Gebärdensprache bereits seit 5 Jahren statt Englisch unterrichtet. Für Direktor Günther Hochwarter war es eine sehr bewusste Entscheidung.
8: Wir sehen unsere Absolventinnen und Absolventen in Hinkunft in ihrem beruflichen Umfeld als Brückenbauerinnen, wenn es darum geht, die Klientinnen und Patientinnen dann vor Ort in der Gebärdensprache professionell zu betreuen.
7: Was nicht leicht war für die Schule für Sozialbetreuungsberufe, Lehrende Gemeinde für die Gebärdensprache zu finden. In der SOB Binkerfeld und in Güssing wird die Gebärdensprache unterrichtet, in Frankirchen sogar von einem Native Speaker, also einem gehörlosen Lehrer. Günther Hochwarter, der Direktor der Schule mit 500 Schülerinnen und Schülern, hat dazu auch eine Empfehlung.
8: Ich denke, es wäre wichtig, dass unsere Vorreiterrolle, die wir hier im Burgenland spielen, auch dazu dient, dass möglichst viele andere Bildungseinrichtungen unserem Beispiel folgen und eben die Gebärdensprache dann auch in ihren Lehrplan aufnehmen,
0: sagt Direktor Günther Hochwarter. Das ORF-Landesstudio Burgenland setzt auf eine neue regionale Kampagne zum Radioprogramm. Die Plakate sind in allen Bezirken des Burgenlandes und auch digital auf Social Media verbreitet. Lukas Reithofer dazu.
9: Don't Stop Believing oder My Heart Will Goes On. Mottos wie diese werden in einer neuen Kampagne auf Plakaten im ganzen Burgenland sowie auf Social Media zu sehen sein. Warum man dabei auf die Verbindung von Ortsnamen und Songtiteln setzt, erklärt der Direktor des ORF-Landesstudio Burgenland, Werner Heritsch.
10: Ja, wir sind durch viele Befragungen draufgekommen, dass viele, die uns nicht hören, nicht glauben, dass wir Austropop und 80er Jahre spielen, dass wir wirklich die guten Songs, auch die 90er Jahre haben. Und wir wollen Ihnen mit dieser Plakatkampagne beweisen, dass wir das wirklich tun und dass wir Sie darauf animieren und dass wir Ihnen sagen, bitte hört euch Radio Burgenland an, wir spielen gute Musik.
9: 15 verschiedene Entwürfe werden unter dem Motto Wer's kennt, liebt's in den Sprachen Deutsch, Burgenland, Kroatisch und Ungarisch zu sehen sein.
0: Der kroatische Presseverein aus Eisenstadt präsentierte sein neues mehrsprachiges Bildwörterbuch für Kinder kroatischen Pädagogen aus ganz Ungarn. Mehr dazu und weitere Informationen in Burgenland kroatischer Sprache jetzt von Viktoria Palatin.
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11: 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Die Wetteraussichten.
14: Viele Wolken haben sich zur Mittagspause ins Mittelburgenland zurückgezogen. So ist es in Neudorf bei Lansee stark bewölkt, wohingegen in Neusiedl am See es ist wolkenlos, genauso wie in Bernstein. So geht es jetzt durch den Nachmittag, mal Sonne, dann wieder dichtere Wolken, 17 bis 21 Grad. Gute Fahrt, der Radio Burgenland Verkehrsservice, 12 Uhr und 40 Minuten. Es sind uns keine Störungen gemeldet worden.
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unverkennbar hier auf Radio Brüggenland. Peggy March, I Will Follow Him, Brian Ferry mit Roxy Music, oh yeah. Und das ist jetzt der Besuch zum Mittagessen aus Italien, Raffaella Carrà. Fiesta, ihr großer Hit, ihr zweiter großer Hit, der Pedro, Malzer Brüggenland.

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2: Am Mikrofon ist Felix Nowak. Die Bevölkerung in Marokko wählt heute ihr Parlament. Eine Wahl, die sich auch auf Europa auswirken dürfte. Das hat zuletzt der Ansturm marokkanischer Migranten auf die angrenzende Exklave Ceuta gezeigt. Maren Häusermann ist für uns in Ceuta. Welche Bedeutung geben die Menschen dort denn der Wahl in Marokko?
3: Ja, die Wahl in Marokko wird hier in Ceuta ganz besonders beobachtet, weil viele Menschen, die am 31. Juli über die Grenze gekommen sind, das gemacht haben, weil sie für sich keine Zukunft in Marokko sehen. Vor allem unter den unter 24-Jährigen, da haben sich in Marokko auch nur 4% für die Wahl überhaupt registriert. Da konzentriert sich eine Macht auf eine kleine Elite und die jungen Menschen sehen nicht, dass sich das in Zukunft ändern wird.
2: Es hat auch heute Sorgen vor einem neuerlichen Ansturm auf Ceuta gegeben. Wie ist denn die Lage an der Grenze?
3: Ich bin jetzt gerade an der Grenze. Was ich hier sehe, ist vor allem Militäreinheiten, vor allem marokkanische Militäreinheiten, die auch mit Schlauchbooten draußen im Meer unterwegs sind. Und die versuchen eben zu verhindern, dass neue Bewegungen sich in Richtung Spanien auftun. Aufgerufen dazu haben Social-Media-Accounts und es gab auch eine Warnung, dass sich vermehrt Bewegungen abzeichnen von der Subsahara-Region Richtung Marokko. Das heißt, vor allem aus dem Sudan bewegen sich jetzt immer mehr Menschen Richtung Marokko und vermutlich weiter Richtung Spanien.
2: Danke, Maren Häusermann. Israel weist die jüngsten Vorwürfe der Kriegsverbrechen von Bundespräsident Van der Bellen zurück. Dieser solle sich schämen, so Israels Außenminister Saar. Kein österreichischer Bürger könne für den abscheulichen Unsinn des Bundespräsidenten verantwortlich gemacht werden. Im US-Verfahren gegen den früheren Hollywood-Mogul Harvey Weinstein soll heute das Strafmaß verkündet werden. 2020 ist Weinstein wegen Sexualverbrechen bereits zu 23 Jahren Haft verurteilt worden. Der Prozess musste allerdings wegen Verfahrensfehlern wiederholt werden. Zum Fußball jetzt. David Alaba steht offenbar kurz vor einer Unterschrift in der italienischen Liga bei Udinese. Eine mündliche Einigung soll es bereits geben und auch der Club gibt erste Anzeichen. Daniel Kulowitz.
4: Ja, mit einem Insta-Posting sorgt der Club vor kurzem für Schmunzeln und für ein deutliches Signal. Zu sehen ist nämlich ein weißer Stuhl, das Markenzeichen von David Alaba, der für seinen legendären Jubel nach dem Champions-League-Titel mit Real Madrid steht. Heizt die Spekulationen also zusätzlich an und es ist damit zu rechnen, dass Udinese den Transfer von David Alaba in Kürze offiziell machen wird. Der 34-Jährige ist seit seinem Vertragsende bei Real Madrid auf Clubsuche und hielt sich in den letzten Wochen selbst fit. Jetzt dürfte es also doch noch mit einem Sprung in eine große Liga klappen. Udinese war vergangene Saison Zehnter der Serie A, spielt also nicht im Europacup und hält nach 5 Runden bisher bei nur einem Sieg. Alaba soll Stabilität bringen und helfen, die Tabellensituation zu verbessern. Noch aber fehlt eine offizielle Bestätigung von Udinese.
2: Das waren die Nachrichten mit Felix Nowak. Wir kommen jetzt zum Wetter.
5: Sonne pur bringen die nächsten Stunden in Vorarlberg, Tirol, Salzburg und Kärnten, dazu im Inntal bis zu 23 Grad. Auch im Großteil Oberösterreichs und der Steiermark bleibt es sonnig. Von Linz und Graz ostwärts sind aber auch einige Quellwolken dabei. Hier weht teils mäßiger Nordwestwind und es hat maximal 14 bis 20 Grad. Morgen dann vorübergehend mehr Wolken von Norden her. Auch einige Schauer sind dabei, vor allem nach Mittag. Der Wind frischt zum Teil kräftig auf und hinter der Front kühlt es vorübergehend deutlich unter 20 Grad ab. So viel zum Wetter von Daniel Schlager.
6: 13.03 Uhr, der Radio Burgenland Verkehrsservice und da kommen Sie überall gut voran. Gute Fahrt.
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6: Um kurz nach eins und wer thront ganz oben in der Playlist? Richtig, Queen. Wir starten in den Nachmittag jetzt mit Radio Gaga. In diesem Sinne, viel Spaß mit Radio Burgenland.

0: Ryan Adams, Mittwochnachmittag, Mitte der Woche. Können wir schon langsam auch einmal aufs Ende der Woche schauen. Da tut sich veranstaltungstechnisch ja einiges.
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0: Kultur und Regionalität zum Beispiel vereint die Pulinale. Morgen findet ab 19 Uhr die Pulinale 2026 mit Jutta und Joe Treiber statt. Sie präsentieren ihr neues Buch Kurztrip nach Absurdistan im Kino Oberpullendorf. Morgen um 19 Uhr findet die Lesung mit Margit Nörer, Der glühende Atem der Wüste, im Veranstaltungssaal der AK-Bücherei Oberwart statt. Revanche, ein Kriminalstück der Extraklasse. Das können Sie am Freitag, Samstag und Sonntag um 19 Uhr im Pulverturm in Eisenstadt sehen. Der Eintritt ist frei, aber Spenden zugunsten von Sozialprojekten sind erbeten. Unser Universum, eine Reise durch die Welten des Autismus. Ein Vortrag von Manuel Koller am Freitag um 19 Uhr im Stadtsaal Güssing.
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0: Rino Gaetano. Dan, dan, dan, dan, dan, dan. Auf Radio Burgenland. Es ist 13:30 genau. Und damit zu den Schlagzeilen aus dem Burgenland.
1: Mit Patricia Spies. Die katholische Kirche im Burgenland schrumpft weiter. Im Vorjahr hat es rund 1.800 Kirchenaustritte gegeben. Diese Bilanz zieht die Diözese jetzt. Weniger als im Jahr 2024. Die Diözese spricht von einem moderaten Rückgang. Wieder eingetreten sind 54 Personen. Bei Bauarbeiten in Neudörfl ist Kriegsmaterial gefunden worden. Die 28 zum Teil intakten Sprengköpfe einer Fliegerabwehrkanone wurden durch eine Spezialfirma geborgen und dem Entminungsdienst übergeben. Laut Polizei bestand zu keinem Zeitpunkt Gefahr für die Bevölkerung. Und jetzt zum Wetter.
0: Oft dominieren am Nachmittag die Wolken. Sonnenschein gibt es dazwischen aber auch immer wieder. Bei mäßigem Wind kriegen wir maximal 21 Grad. Jetzt messen wir 18 Grad in Mattersburg, 18 auch in Luzmannsburg und 19 Grad in Rudersdorf. Morgen starten wir dann mit Sonne in den Tag. Im Laufe des Vormittags werden die Wolken dann aber wieder dichter und am Mittag und um die Mittagszeit kann es vereinzelt auch regnen. Gegen Abend lockert es dann aber wieder auf. In der Früh ist es noch frisch, untertags liegen die Höchstwerte aber immerhin zwischen 18 und 22 Grad. 13.31 Uhr, der Radio Burgenland Verkehrsservice. Im Burgenland kommen Sie gut voran, aber in Wien ist auf der A22 der Donauufer Autobahn Richtung Stockerau der Tunnel Kaisermühlen gesperrt. Im Tunnel geht nämlich eine Person.

0: Person auf der Fahrbahn. Die Einsatzkräfte sind bereits unterwegs. Und Tangente Richtung Graz, zwischen Stadlau und dem Knoten Prater haben Sie 10 Minuten Zeitverlust vor einer bereits geräumten Unfallstelle.
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0: und dazu setzt man am besten schwarze Sonnenbrillen auf.
1: Das war punktereich heute in der Früh.
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1: Punkten mit Musik ist heute gespielt worden auf dem Weg zu 1.000 Euro Wochengewinn. Zwischen der Jugend Horizon und dem Judo-Club Oberwart. Hier noch einmal zum Mitraten.
3: Roland.
4: Roland.
3: Falco ist der Interpret.
4: Das stimmt schon mal. Wie heißt der Song? Dieser Song von Falco.
3: Der Kommissar.
5: Schau, schau, der Kommissar geht um.
4: Esther, absolut richtig, kommen 2 Punkte hinzu. Der Judo-Club Oberwart führt jetzt wieder mit 5:3.
6: Und Hit Nummer 5 klingt so.
4: Die 80er.
6: Geschrieben hat's Prince, bringt euch nichts, aber ist so.
7: Felix.
4: Felix.
7: Felix. Just a Manic Monday und nur Manic Monday.
6: Ja, ja, sehr gut.
4: Das stimmt schon mal. Wie heißt
7: der Interpret,
4: die Künstlerin, die Band? Keine Idee, Felix?
6: Künstlerinnen?
7: Vielleicht die...
4: Die?
7: Spice Girls.
4: Ja. Na, ja,
6: das, die Geschlecht waren, stimmt, das Geschlecht stimmt.
4: Die waren es leider nicht, aber kann der Roland sich noch den Interpretenpunkt holen?
3: Nein, leider nicht.
4: Nein, dann lösen wir bitte auf.
6: Manic Monday. Stimmt, und die Damen hießen die Bangles.
4: Aber kommt ein Punkt dazu, bei der Jugend Horizon 4:5 Judo führt.
6: Und eine Chance gibt's noch mit Hit Nummer 6.
4: Genialer Hit.
3: Hm? Felix? Felix?
6: Ja,
4: da war das Felix ein bisschen schneller.
6: Okay.
7: Ah, jetzt ist man...
4: Felix, aber eine Antwort brauchen wir.
7: Ja, genau.
4: Ist der Roland dran? Hast du eine Antwort für uns?
7: Mir ist es jetzt auf der Zunge entfallen.
4: Okay. Dann wandert die Antwortmöglichkeit zum Roland rüber.
3: Singt der Tom Jones?
4: Das stimmt. Wie heißt der Song?
3: She's a Lady.
5: She's a Lady.
4: Absolut richtig. Super.
3: Yes.
4: Kommen weitere 2 Punkte dazu auf das Konto vom Judo-Club Oberwart. Die Führung ausgebaut, 7:4, aber die Jugend Horizon schon hier auch ordentlich aufgebessert.
1: Ja, morgen geht's weiter mit der Schätzrunde ab 7. 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
2: Am Mikrofon ist Felix Nowak. Am Rande der UNO-Vollversammlung hat Bundespräsident Alexander Van der Bellen gestern Israel Kriegsverbrechen vorgeworfen. Hierzulande führt das zu unterschiedlichen Reaktionen der Parteien. Saskia Fehnenbos fasst zusammen.
3: Deutliche Kritik an Van der Bellen kommt von Europaabgeordneten Harald Wilimski von der FPÖ.
4: Die kann da sagen, Schande über ihn.
3: Die anderen Parteien zeigen sich weniger empört. Der SPÖ-Europaabgeordnete Andreas Schieder meint:
5: Das ist auch legitim für einen Bundespräsidenten, dass man das Völkerrecht so hoch haltet, dass man auch gegenüber einem Land, dem man sich an sich stark verbunden fühlt, auch diese Fragen so offen anspricht.
3: Für die Bezeichnung Kriegsverbrechen sehen ÖVP und NEOS die Gerichte in der Pflicht. Sie selbst verwenden den Ausdruck heute nicht. Die grüne Abgeordnete Merit Isoski spricht von klaren Worten des Bundespräsidenten.
6: Und würde mir wünschen, dass diese Klarheit auch Mut in der Bundesregierung anfacht, weil die bislang auch diese Klarheit tatsächlich fehlen lässt.
3: Sagt die grüne Abgeordnete.
2: Caritas, Diakonie und Volkshilfe üben massive Kritik am Gesetzesentwurf für die Reform der Sozialhilfe. Die Auszahlung pro Person würde um bis zu 400 Euro pro Monat gekürzt. Leidtragende wären vor allem 71.000 Kinder, die unschuldig an der Armut ihrer Eltern seien. Bernd Koschuh informiert.
7: Wer Sozialhilfe bezieht, aber an sich arbeitsfähig wäre, soll künftig statt maximal 1230 nur mehr 860 Euro erhalten. Caritas-Präsidentin Nora Musenbichler:
8: Kürzungen um bis zu 400 Euro pro Monat sind ein Wahnsinn.
7: Nur wer an einem Deutschkurs oder einem Programm für Arbeitsmarktintegration teilnimmt, soll die volle Höhe bekommen können. Volkshilfepräsident Erich Fenninger ortet direkt und indirekt auch Kürzungen für die 71.000 Kinder, deren Familien Sozialhilfe beziehen. Dabei sei die Verringerung der Kinderarmut im Koalitionsvertrag vorgesehen.
9: Wir erleben jetzt vermutlich, dass die Regierung ihr Versprechen bricht. Den Koalitionsvertrag bricht.
7: Als stigmatisierend wird die Möglichkeit kritisiert, Sozialhilfeleistungen künftig nicht mehr auszuzahlen, sondern per App oder Sachleistungskarten abzuwickeln.
2: Die Spritpreise in Deutschland dürften trotz der angekündigten Steuersenkung immer noch höher bleiben als jene in Österreich. Das erwartet die Regulierungsbehörde E-Control. Von Oktober bis Jahresende sinken die Steuern an deutschen Tankstellen um 17 Cent pro Liter. Damit werde der Preisunterschied zwischen Deutschland und Österreich lediglich kleiner, so die E-Control. Etwa 67.000 Österreicherinnen und Österreicher sind im Vorjahr aus der katholischen Kirche ausgetreten. Das ist etwas weniger als in den Jahren davor. Damit setzt sich bei den Austritten ein rückläufiger Trend fort. Die Zahl der Katholikinnen und Katholiken in Österreich ist mittlerweile dennoch unter die Marke von 4,5 Millionen gesunken. Das waren die Nachrichten mit Felix Nowak. Wir kommen jetzt zum Wetter.
10: Teils strahlend sonnig, teils wolkig geht es durch den Nachmittag. Grenze ist die Linie Schärding am Stetten und Leoben bis Bad Radkersburg. Zu den Wolken im Osten kommt auch mäßiger Nordwestwind. Die Temperaturen liegen jetzt zwischen 12 Grad in Mariazell und 21 Grad in St. Anton, immerhin auf 1300 Meter Höhe. Grund dafür der föhnige Wind vom Arlberg her. Morgen zieht dann von Norden eine Front mit Regenschauern durch, die meisten nach Mittag. Es wird zum Teil sehr windig, bei Höchstwerten von 13 bis 21, im Süden bis 23 Grad. So viel zum Wetter von Daniel Schlager.
11: 14.03 Uhr der Radio Burgenland Verkehrsservice. Im Burgenland gibt es Verzögerungen auf der B50 bei Parndorf und in der Eisenstädter Innenstadt. Und Niederösterreich, A2 Südautobahn Richtung Graz, bitte aufpassen zwischen Krumbach und Zöbern. In einer unübersichtlichen Kurve steht ein LKW, der nicht abgesichert ist auf der rechten Fahrspur.
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11: Und dass die beiden sich am selben Ort aufhalten, das hätte man jahrzehntelang nicht für möglich gehalten. Die haben sich überhaupt nicht schmecken können. Aber wir vereinen sie, Madonna und Elton John. Ja, im echten Leben haben sie sich inzwischen auch schon vertragen, aber noch nicht lang. Wir zelebrieren die vielleicht neu entstandene Freundschaft gleich mit Like a Prayer von der Queen of Pop und den Anfang. Den macht ihr jetzt nochmal Sir Elton. Viel Spaß mit dem Crocodile Rock.

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0: so schön zum Dahinschmelzen.
1: Ach, reinkuscheln. Ja, wir haben ja schließlich Herbst. Das ist kalt, da muss man sich zusammenkuscheln. So, Eric Carmen, All by Myself. Auf Radio Burgenland zum Beispiel. Und ja, jetzt hat gerade mal der Herbst begonnen und trotzdem, wenn man so aufs Datum schaut, es ist der 23., der 24. ist nicht mehr weit, vor allem der 24. Dezember. In 3 Monaten ist Weihnachten. Damit sie stressfrei in Sachen Deko durch den Advent kommen, kann man nie zu früh anfangen. Nie früh genug. Da haben wir in unserer Bastelserie Sabine an der Maschine jetzt schon einen Vorschlag für Deko-Rentiere. Ja, man kann nicht so früh damit anfangen. Lebkuchen isst mir schließlich auch schon im August, seien wir uns ehrlich. Sabine Lentsch und Alexandra Kreindl haben den Plan dafür.
2: Wir bauen aus Brettern eine Grundplatte, 2 Körper, 2 Köpfe, die Ohren und dann schrauben wir alles zusammen.
3: Wichtig für die Rentiere ist natürlich das passende Geweih.
2: In den Garten Äste ohne Blätter, wenn möglich rechts und links gleich, zurechtschneiden und oben in den Kopf noch Löcher hinein und stecken die Äste oben hinein.
3: Zuletzt dann noch die Augen aufmalen und die Nase aufkleben. Und weil die Rentiere auch für den Zauber von Weihnachten stehen, dürfen sie ruhig unserem Christkind Gesellschaft leisten. Du.

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0: Little Arrow Sleepy Lee auf Radio Burgenland am Mittwochnachmittag. Es ist 14:30 und damit zu den Schlagzeilen aus dem Burgenland.
1: Mit Patricia Spieß. Im Nationalrat wird heute auch über die sogenannte Aktivpension debattiert. Die Koalition will damit längeres Arbeiten attraktiver machen und das Gesetz heute beschließen. Kritik kommt von FPÖ und Grünen aus unterschiedlichen Gründen. ÖVP-Parteiobmann und Nationalratsabgeordneter Christoph Zaric spricht von wichtigen Anreizen für alle, die länger im Beruf bleiben wollen. Fußballstar David Alaba Bardon hat offenbar einen neuen Verein gefunden. Der 34-Jährige dürfte kurz vor der Unterschrift beim italienischen Erstligisten Udinese Calcio stehen. Das berichtet der italienische Transferexperte Fabrizio Romano. Alaba ist schon in Italien gelandet. Es soll bereits eine mündliche Einigung geben. Nach dem Ende seines Vertrags bei Real Madrid war der Wiener seit Juli vereinslos. Und jetzt zum Wetter.
0: Am Nachmittag gibt es zeitweise Sonnenschein, zeitweise ziehen aber auch dichte Wolken durch. Aus aktueller Sicht bleibt es aber trocken, bei nur mäßigem Wind und Werten zwischen 17 und 21 Grad. Jetzt messen wir 19 Grad in Jennersdorf, 18 in Oberpullendorf und 18 Grad in Eisenstadt. Wechselhaft geht es dann durch den morgigen Donnerstag. In der Früh und am Abend gibt es Sonne, dazwischen dominieren die Wolken und ab Mittag kann es auch vereinzelt regnen. Die Werte liegen zwischen 18 und 22 Grad. 14.32 Uhr, der Radio Burgenland Verkehrsservice. Im Burgenland gibt es Verzögerungen in der Eisenstädter Innenstadt und auf der B50 bei Pandorf.
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0: Aus 1999 ist der Hit. Von echt. Du trägst keine Liebe in dir. Hier auf Radio Burgenland. Schon seit 1997 macht unser Fußballnationalteam Werbung für das Burgenland als Urlaubsregion. Also, kommendes Jahr wird das 30-Jahr-Jubiläum gefeiert, quasi die Perlenhochzeit. Und das Ganze wird mit einer riesigen Werbekampagne begangen, für die jetzt schon Filmarbeiten stattfinden. Und dabei kommen im Teamcamp in Oberösterreich die aktuellen Fußballhelden mit den Legenden von 1997 zusammen. Michi Gutmann aus unserer Sportredaktion. Da werden vor allem die Lachmuskeln trainiert.
1: Kein Wunder, wenn die ehemaligen Teamkollegen von 1997 Herzog, Polster, Kübauer oder Konsel heißen.
2: Der Dreh war ja immer wieder unterbrochen, weil der Kübauer, der Schüttel oder der Polster irgendeinen blöden Spruch loslassen und da lachst du einfach und das passt dann auch irgendwie nicht.
1: Sagt Ex-Teamkapitän Andi Herzog, der das Burgenland schon damals als Standort für Trainingslager geschätzt hat.
2: Wir waren ja sehr, sehr oft im Burgenland früher kaserniert vor den Länderspielen, waren wir immer gern beisammen.
1: Ebenfalls vor Ort ist Toni Polster, nach einer Hüftoperation noch auf Krücken unterwegs. Der Schmäh ist dem Stürmerstar der 90er aber nicht abhanden gekommen.
3: Man holt natürlich die Peinlichkeiten wieder auf von früher. Wehrt natürlich die Peinlichkeiten, die man vorgeworfen bekommt, ab. Das ist die Kunst.
1: Das Klassentreffen der 97er-Partie hat auch Didi Kübauer ziemlich Spaß gemacht.
4: Weil in Wahrheit ist es so, dass wir sie längere Zeit nicht gesehen haben und trotzdem glaubst du bist, wie es die seit gestern immer gesehen ist und der Schmäh rennt eigentlich wie in früheren Jahren.
1: Nur bei der Frage, wer von den Herren am besten gealtert ist, gibt es für den Didi nur eine Antwort.
4: Ja, grundsätzlich muss ich ganz ehrlich sagen, dass ich weit vorn bin beim Ausschauen. Ich will jetzt nicht über andere schlecht reden, weil das bringt böses Blut.
1: Vergleiche mit der aktuellen Generation, die auch den Sprung zu einer WM geschafft hat, werden mit aller Seriosität gezogen.
5: Das ist eine andere Zeit. Wir haben unsere Qualitäten gehabt und jetzt in der Nationalmannschaft ist genauso gespickt mit guten Legionären.
1: Sagt Ex-Goalie Michi Konsel. Die Burgenland-Spots mit den Stars von einst und jetzt gibt's dann im nächsten Jahr zu sehen.

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1: Am Mikrofon ist Felix Nowak. 3500 Wald- und Vegetationsbrände verzeichnen die heimischen Feuerwehren heuer schon. 55.000 Feuerwehrleute waren im Einsatz, um ein Drittel mehr als in den vergangenen Jahren. Der Bundesfeuerwehrverband fordert von der Bundesregierung mehr Mittel für Ausrüstung und Ausbildung. Veronika Mauler berichtet.
2: In Tirol müssen Feuerwehrleute immer öfter mit dem Hubschrauber ins unwegsame Gelände eingeflogen werden. In Niederösterreich hat sich die Zahl der Waldbrände heuer verdreifacht, sagt Landesfeuerwehrkommandant Dietmar Pfarrer-Fellner. Besonders fordernd die zwei Großbrände im Föhrenwald mit erstmals mehr als 10 Verletzten.
3: Flammenfronten über 30 Meter waren in Österreich undenkbar. Und mittlerweile sind wir dort angekommen. Gerade bei dem Föhrenwaldbrand, hier hat mehrmals der Wind gedreht. Hat Feuerwehrleute eingeschlossen, die mir im letzten Moment herausgebracht haben.
2: Um für die Zukunft gerüstet zu sein, brauche es rund 200 Millionen Euro vom Bund, etwa für persönliche Schutzausrüstungen und Sonderlöschfahrzeuge, so die Forderung.
3: Wenn man sich in Österreich freiwilliger bedient, dann hat man auch die verdammte Verpflichtung, zumindest das Werkzeug zur Verfügung zu stellen.
2: Denn das könne man nicht den Gemeinden umhängen oder über Feuerwehrfeste finanzieren.
1: Die Zahl der Mitglieder der katholischen Kirche in Österreich sinkt weiterhin, wenn auch langsamer als zuvor. Das geht aus der heute veröffentlichten Kirchenstatistik für das Jahr 2025 hervor. Mehr von Martin Groß.
4: Knapp unter 4,5 Millionen Katholikinnen und Katholiken gab es Ende 2025 in Österreich. 2024 waren es noch fast 70.000 mehr. Der Mitgliederschwund liegt nicht nur an den Austrittszahlen, die sind sogar um 6% gesunken, sondern etwa auch daran, dass mehr Katholiken starben als getauft wurden. Der sonntägliche Messbesuch blieb konstant, es gab auch mehr Erwachsenentaufen. Gründe dafür seien in Studien belegt, meint der Pastoraltheologe Paul Zulehner.
5: Die Menschen suchen in Zeiten der Diffusion eine Position. Werte und Orientierung sind ihnen wichtig. Und in Zeiten, in denen sie sich mit ihren Sorgen alleingelassen fühlen, suchen sie Gemeinschaft.
4: Die kirchliche Entwicklung, meint Zulehner, ist instabil und unvorhersehbar geworden.
1: Aserbaidschan begnadigt einen Franzosen, der Anfang des Jahres wegen Spionage zu 10 Jahren Haft verurteilt worden ist. Der Schritt wird als Reaktion auf die Streichung von 2 russischen Oligarchen von der EU-Sanktionsliste gewertet. Frankreich hat sich für die beiden Oligarchen eingesetzt. Offiziell bestätigt ist ein solches Gegengeschäft nicht. Nach dem Tod eines Arbeiters ist das Kolosseum in Rom teilweise geschlossen worden. Laut Behörden ist der Höhenkletterer in der Nacht auf der 2. Ebene des historischen Bauwerks ums Leben gekommen. Als Zeichen der Anteilnahme bleibt der Bereich einen Tag für die Öffentlichkeit geschlossen. Die Polizei ermittelt. Das waren die Nachrichten mit Felix Nowak. Wir kommen jetzt zum Wetter.
6: Mit Temperaturen um 15 bis 20 Grad geht es meist weiter. Österreich wird jetzt am wärmsten, Landeck mit knapp 22 Grad. Dazu scheint verbreitet die Sonne. Auch die Quellwolken vom Mühlviertel bis zum Burgenland werden gegen Abend weniger und der mäßige Wind flaut ab. Damit ist alles angerichtet für die nächste frische Nacht. Und auch morgen dämpft eine Front von Norden her die Temperaturen. Sie bringt vorübergehend dichte Wolken, einige Regenschauer und gebietsweise kräftigen Nordwestwind. Ab dem Wochenende kommt noch einmal der Spätsommer. So viel zum Wetter von Daniel Schlager.
7: 15.03 Uhr der Radio Burgenland Verkehrsservice. Im Burgenland gibt es Verzögerungen in der Eisenstädter Innenstadt und auf der B50 bei Parndorf. Und in Wien, dichten Verkehr auf der Altmannsdorfer Straße stadtauswärts ab der Grünbergstraße.
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7: Ja, wie heißt so schön? Nur nicht hudeln. Nur nicht hudeln. Da passiert nur Blödsinn. Ja, so ähnlich. Das Motto für den Mittwoch, wo auch immer Sie sind, ob in der Arbeit, in der Freizeit, in der Liebe, es gibt überall dasselbe und singt jetzt auch Phil Collins. In diesem Sinne, schönen Mittwoch mit You Can't Hurry Love.

0: Eine Haushaltshilfe, die alles kann. Installationsarbeiten, Elektronik, Staubsaugen, Rasenmähen. Selbst wenn Sie nicht zu Hause sind, wird zum Beispiel das Haus oder die Wohnung eingeheizt, damit Sie es dann am Abend schön kuschelig warm haben. Ja, was sich nach Science Fiction anhört, ist mit künstlicher Intelligenz in vielen Bereichen schon Realität. Irina Wittmann jetzt in der Orangerie im Schlosspark in Eisenstadt.
1: Ja, hier beim Tag der Elektrotechnik in Eisenstadt werden alle Neuheiten rund um den Haushalt präsentiert und nicht nur das Haus wird automatisch beheizt. Matthias Fischbacher, Sie sind Elektro- und Kommunikationstechniker. Wie einfach wird es denn in Zukunft, einen Haushalt zu führen?
2: Ja, eine erzeugte Energie von Photovoltaikanlagen wird am besten direkt dezentral im Haushalt verwertet, zum Heizen, zum Kühlen, für die E-Mobilität, vollautomatisch. Und unsere Gewohnheiten sind ja im Wesentlichen sehr ähnlich. Also am Montag in der Früh fahre ich in die Arbeit, irgendwann am Abend oder am Nachmittag komme ich zurück. Die Energieflüsse werden analysiert, werden angesehen, wann wird wo etwas eingesteckt. Wir lernen das mit unseren KI-Mustern im Hintergrund mit.
1: Wie lange braucht es dann, bis der Kühlschrank selbst das Essen nachbestellt, was fehlt?
2: Der macht es mittlerweile. Es kommt nur darauf an, ob er immer das Richtige bestellt, weil im Fitnessplan häufig was anderes steht wie im gewünschten Essensplan.
0: Naja, da immerhin, dann liegt es wenigstens nicht an uns, wenn man nicht so den Abnehmerfolg hat. Ne?

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0: Radio Burgenland am Mittwochnachmittag. Es ist genau 3:30 und damit geht's weiter zu den Schlagzeilen aus dem Burgenland.
1: Mit Patricia Spieß. Auch im Burgenland ist es heuer sowie österreichweit zu deutlich mehr Waldbränden gekommen. Der Bundesfeuerwehrverband fordert daher 2 Millionen Euro von der Bundesregierung, weil laut Feuerwehren Ausrüstung und Schutzanzüge für Waldbrände nicht mehr ausreichen. Ein spezielles Waldbrandlöschfahrzeug kostet ca. 760.000 Euro. In Wien hat es heute dazu eine Pressekonferenz mit allen Landesfeuerwehrkommandanten gegeben. Das ORF-Landesstudio hat heute eine neue Plakatkampagne gestartet. Mit 15 verschiedenen Bildern wird dabei eine Verbindung von Ortsnamen und Songtiteln hergestellt und die Regionalität des Radioprogramms unterstrichen. Die Plakate sind auch auf Social Media zu sehen. Und jetzt zum Wetter.
0: Mit einem Mix aus dichten Wolken und Sonnenschein geht es auch die nächsten Stunden über weiter. Der Wind wird schwächer als die letzten Tage. Bei maximal 21 Grad. Jetzt messen wir 19 Grad in Podersdorf, 19 in Unterpetersdorf und 19 Grad in Welten. Zwischen 18 und 22 Grad liegen dann morgen am Donnerstag die Höchstwerte. In der Früh ist es zwar noch frischer, aber immerhin, es scheint die Sonne. Untertags haben die Wolken dann wieder das Sagen und es kann auch immer wieder kurz regnen, aber spätestens am Abend lockert es dann wieder auf. 15.31 Uhr, der Radio Burgenland Verkehrsservice. Im Burgenland staut es in der Eisenstädter Innenstadt bzw. bei den Stadtein- und Ausfahrten und auf der B50 bei Parndorf. Und Wien, ein Plus von 10 Minuten haben sie auf der Tangente Richtung Kagran zwischen Verteilerkreis und Knoten Kaisermühlen. Dichter Verkehr auch auf der Altmannsdorfer Straße stadtauswärts ab der Grünbergstraße und am inneren Währinger Gürtel ab dem AKH.
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0: Sie sind echt massig. Ihr Bauch hängt Ihnen nur so runter. Ja, ist gut so. In Alaska wird nämlich wieder der fetteste Bär gesucht. Tatsächlich. 10 weibliche und 6 männliche Braunbären sind im Rennen bei der, aufgepasst, Fat Bear Week. Heißt tatsächlich so. Radio Burgenland ist da am Mittwochnachmittag. Ja, und natürlich würde man auch gern einen burgenländischen Bären ins Rennen schicken. Christian Andert, bei euch im Steppentierpark Pamhagen, da hätten wir ja 2 Kandidaten, ne?
1: Wir haben 2 Bären, der Alan und die Edita, wobei, da wird es wahrscheinlich schwierig werden, weil der Alan, das ist das Männchen und er hat 300 Kilo, die Edita hat nur 250. Ich glaube, ganz ehrlich, mit der Leibesfülle kann man in Amerikanern eh nichts vormachen. Die kennen sich da, glaube ich, zu gut aus in der Sache. Und da werden wir eher chancenlos sein.
0: Gut, die Favoriten haben ja rund 500 Kilogramm. Also so wie der Vorjahressieger Chunk. Der tritt auch wieder an. Könnte seinen Titel verteidigen. Gute Chancen bei der Fat Bear Week hat übrigens auch das Weibchen namens Marshmallow. Die hat im Sommer kräftig zugelegt. Wer denkt sich diese Namen aus? Oh, gut. Ja, für heuer geht es sich also nicht aus für unsere burgenländischen Bären. Vielleicht ja nächstes Jahr, Christian Andert, könnte man Alan oder Edita ordentlich anfüttern, dass die auch auf die 500 Kilo kommen?
1: Es ist nicht so einfach, weil unsere Bären sind beide Vegetarier und sie lieben natürlich Gemüse und Obst. Fisch natürlich auch sehr gern, man grillen überhaupt, aber Fleisch essen die gar keines. Und ja, wenn man das schafft, dass man die auch für dann auf 500 Kilo setzt, ist ein schwieriges Unterfangen.
0: Ja, hoch wird man es nicht gewinnen. Aber gut, dann machen wir es halt umgekehrt. Wir schicken das Ernährungsprogramm von unseren vegetarischen Bären nach Alaska. Das tut dem Chunk sicher nicht schlecht.

konnte diesen Song selbst überhaupt nicht ausstehen, weil er, Zitat, selbstsüchtig und egoistisch wirkt. Frank Sinatra. Ja, vielleicht hat er Frieden damit geschlossen, als er gemerkt hat, was für ein Riesenhit es geworden ist. My Way. Hier auf Radio Burgenland.

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1: Am Mikrofon ist Felix Nowak. Nach Deutschland greift auch Österreich stärker in die Spritpreise ein. Das ist vor kurzem bekannt geworden. Um 12 Cent pro Liter sollen die Preise an den Tankstellen sinken. Die drei Koalitionsparteien haben sich darauf geeinigt, einerseits die Mineralölsteuer zu senken und andererseits in die Unternehmensmargen einzugreifen. Beim Krieg am Persischen Golf ist kein Ende in Sicht und trotzdem zeigt sich die Weltwirtschaft relativ stabil. Das sagt die OECD, die Organisation für wirtschaftliche Zusammenarbeit und Entwicklung, in ihrer Wirtschaftsprognose. Es gibt allerdings eine Reihe von Unsicherheiten. Aus Paris berichtet Ernst Kernmeier.
2: Um 2,9% dürfte die Weltwirtschaft heuer wachsen, die Länder des Euroraums gemeinsam immerhin um 1%, sagt die OECD. Also stärker noch als im Juni angenommen und das trotz des Kriegs am Persischen Golf und der hohen Energiepreise. Die dürften bis Ende des Jahres noch steigen und dann nachgeben. Das ist allerdings eine Prognose mit Vorbehalt, sagt Isabel Koske von der OECD.
3: Wenn der Konflikt jetzt länger anhält und damit es zu länger hohen Energiepreisen kommt, dann würde sich das Wirtschaftswachstum natürlich weiter abschwächen.
2: Gestärkt wurde das weltweite Wachstum zuletzt durch hohe Investitionen in künstliche Intelligenz in den USA, in China und in Europa. Und auch dabei gibt es Unsicherheiten, wenn die erwarteten Renditen weiter ausbleiben, dürfte es auch da zu einer Abschwächung kommen.
1: Kinder in Österreich warten teilweise bis zu 2 Jahre auf dringend notwendige Therapien. Mit einer neuen Kampagne von besserbehandelt.at fordern Fachleute und Betroffene rasche und nachhaltige Verbesserungen, wie Annabelle Amini berichtet.
4: 12 Jahre lang schon pflegt Dominik Stiefsohn ihr Kind. Neben der Pflege ist der bürokratische Aufwand eine enorme zusätzliche Belastung im Alltag.
5: Wir müssen immer wieder neue Befunde vorlegen, auch für Kinder mit angeborenen Behinderungen. Wir müssen den Pflegebedarf ausführlich dokumentieren, um zu beweisen, dass uns diese Leistungen zustehen. Immer und immer wieder, über Jahre. Es wird uns Eltern so unnötig schwer gemacht und es wäre ein leichtes, das zu ändern.
4: Die Plattform besserbehandelt.at fordert jetzt von der Regierung rasch einen Aktionsplan. Obfrau-Stellvertreter der politischen Kindermedizin Johannes Hofer.
6: Wir müssen investieren in ausreichend Diagnostikplätze, Begleitplätze, Behandlungsplätze, Therapieplätze. Wir müssen die vorhandenen Ressourcen besser nutzen.
4: Mehr als die Hälfte der Mitgliedsorganisationen in der Kinderliga ist von Budgetkürzungen betroffen. Sie fordern, nicht an den falschen Stellen zu sparen und in Präventionsmaßnahmen zu investieren.
1: Eine Hausdurchsuchung hat es gestern in der Wiener Einwanderungsbehörde MA35 gegeben. Einen entsprechenden Bericht der Kronenzeitung bestätigt die Behörde. Es geht um den Vorwurf der Vorteilsannahme durch eine Mitarbeiterin. Sie ist vorerst nicht mehr im Dienst. Das waren die Nachrichten mit Felix Nowak. Wir kommen zum Wetter.
7: Rund 3 Stunden Sonnenschein sind heute noch möglich und westlich von Linz und Graz gibt es die auch verbreitet. Im Osten ziehen mit mäßigem Wind vorerst noch einige Wolken durch, sie lösen sich dann am Abend auf. Dazu jetzt in allen Landeshauptstädten an die 20 Grad, in Innsbruck liegen wir knapp darüber. Morgen zieht von Norden her ein dichteres Wolkenband durch. Auch ein paar Schauer sind dabei, vor allem nach Mittag. Der Wind frischt zum Teil kräftig auf und mit Sonne und Föhn sind im Süden noch bis zu 23 Grad möglich. Hinter der Front kühlt es aber ab. So viel zum Wetter von Daniel Schlager.
8: 16.03 Uhr der Radio Burgenland Verkehrsservice. Im Burgenland gibt es Verzögerungen in der Eisenstädter Innenstadt, auf der A3 und in weiterer Folge auf der B16 Richtung Schopron und auf der B50 bei Pandorf. In Wien staut es mit einem Plus von 15 Minuten auf der Tangente Richtung Kagran zwischen Hansungkurve und Knoten Kaisermühlen. Dichter Verkehr auf der Altmannsdorfer Straße statt auswärts ab der Grünbergstraße und am inneren Währinger Gürtel ab dem AKH auf der Brigittenauer Lände und am Franz-Josefs-Quay. Und Steiermark. In Graz dauert es 20 Minuten länger auf der Puntigammer Straße Richtung Liebenau vor der Baustelle bei der Puchstraße.
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8: Und für alle, die schon lange genug gesessen sind am Schreibtisch oder hinterm Lenkrad, ja, wenn es geht, heißt es jetzt aufstehen. Die Nummer passt besonders gut zum Shaken. Schütteln alles durch mit Shaken Stevens. Weiter im Nachmittag. Schönen Mittwoch mit You Drive Me Crazy.

0: Radio Burgenland am Mittwochnachmittag und mittlerweile geht ja schon vieles automatisch, ob das Haus heizen, das Auto laden oder Essen bestellen, aber alles braucht Strom. Und was, wenn der Saft einmal ausgeht? Irina Wittmann hat sich heute beim Tag der Elektrotechnik umgehört.
1: Tag der Elektrotechnik, natürlich im Zeichen des Stroms. Wie lange braucht es denn, bis Ihnen der Saft ausgeht?
2: Der jetzigen Verfassung 5 Minuten.
3: Der Hunger ist da, also es ist schon langsam wird's Zeit, ja.
1: Sind Sie sonst hangry?
3: Mega hangry, ja. Energie nachtanken ist wichtig, ja.
4: Also wir sind im Bereich brandschutztechnische Sicherheitskabel und Datennetzwerktechnik.
1: Wie lange braucht es dann bei Ihnen, bis Ihnen der Saft ausgeht?
4: Heute wahrscheinlich nicht mehr so lange, aber na generell, uns wird nie der Saft ausgehen. Wir sind eine Schweizer Firma und wir sind gut aufgestellt.
5: Wir sind Hersteller von Industriesteckvorrichtungen, C-Steckvorrichtungen, Schubko-Steckvorrichtungen.
1: Das heißt, ihr sorgt dafür, dass den E-Autos nicht der Saft ausgeht?
5: Genau, sozusagen, ja.
1: Wann geht denn Ihnen der Saft aus?
5: Puh, wenn der Tag zu lange dauert, aber sonst eigentlich nie.
1: Also immer voller Energie?
5: Genau, ja.

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0: The Police, Every Breath You Take. Kurz vor 16:30 ist es.
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2: Mit Patricia Spies. Der ÖVP-Club hat heute eine Bilanz zum Untersuchungsausschuss Neue Eisenstädte aus ÖVP-Sicht präsentiert und will knapp 2 Monate nach Präsentation des offiziellen Abschlussberichts keinen Schlussstrich in der Causa ziehen. Aus Sicht von ÖVP-Clubobmann Bernd Strobel seien zentrale Fragen unbeantwortet geblieben. Er sieht es als erwiesen an, dass schon während der Sonderprüfung der Wohnbaugesellschaft Neue Eisenstädte im Vorjahr eine Übernahme durch das Land vorbereitet wurde.
3: Wer wollte diese Übernahme wirklich? Wann wurde sie konkret vorbereitet? Wer koordinierte sie? Wer wusste wann davon? Warum wurde die Landesholding bereits in Vertragsentwürfen vorgesehen?
2: Und die Inhalte des Untersuchungsausschusses sind morgen auch Thema in der Landtagssitzung. Nachts im Museum, das heißt es Anfang Oktober wieder bei der ORF Langen Nacht der Museen. In ganz Österreich öffnen Museen und Kulturinstitutionen ihre Tore und zwar bis Mitternacht. Im Burgenland sind heuer 39 Institutionen zum Erkunden und Entdecken mit dabei. Romana Greiner.
4: Am 3. Oktober findet wieder die ORF Langen Nacht der Museen statt. Schon zum 26. Mal heißt es für Kunst- und Kulturinteressierte ausschwärmen. ORF Burgenland Landesdirektor Werner Heritsch.
5: Ich glaube, jedes Jahr ist die lange Nacht der Museen etwas ganz Spezielles im Kulturherbst. Ich finde einfach diese Stimmung, dass man am Abend mit Familien durch die Museen flanieren kann, von einem zum anderen. Ich glaube, das macht einfach Lust, dort hinzugehen und sich viele verschiedene Dinge an einem Abend ansehen zu können.
4: Von 18 Uhr bis Mitternacht haben die teilnehmenden Museen für Besucherinnen und Besucher geöffnet. In der Landeshauptstadt machen heuer 11 Institutionen mit. Thomas Steiner, Bürgermeister von Eisenstadt.
6: Ich glaube, dass jede einzelne Einrichtung, jedes einzelne Museum einen ganz besonderen Reiz hat. Und ich denke, dass wenn man diesen Abend sich vornimmt, dann sollte man wirklich alle 11 Museen und Ausstellungen besuchen.
4: Im Burgenland ermöglicht ein Ticket den Eintritt zu 39 Museen und Galerien. Kaufen kann man es in jedem teilnehmenden Standort. Freien Eintritt gibt es für alle Kinder bis zum Alter von 12 Jahren.
2: Österreichs Fußballnationalteam startet morgen in Linz gegen Israel in die Nations League mit einem stark veränderten und verjüngten Kader. Neben dem zurückgetretenen Marko Arnautovic fehlen auch Marcel Sabitzer, David Alaba und die beiden verletzten Christoph Baumgartner und Konrad Leimer. Dazu Teamchef Ralf Rangnick.
7: Ja, 10 Spieler, die bei der WM dabei waren, sind nicht dabei bei diesem Lehrgang und stehen auch nicht zur Verfügung. Auf der anderen Seite sind insgesamt 9 dabei, die bei der WM nicht dabei waren und das sagt schon alles aus. Es sind schon größere Veränderungen, die das jetzt mit sich bringt, aber das hat natürlich beinhaltet auch wieder gute Möglichkeiten für Spieler, die jetzt nicht dabei waren, sich aufzudrängen.
2: Wer genau morgen spielt, das will Rangnick noch nicht verraten. Nur so viel ist klar, Alexander Schlager wird im Tor stehen und Michael Gregoritsch die Kapitänsschleife tragen. Und jetzt zum Wetter.
8: In den nächsten Stunden und am Abend ziehen immer wieder dichtere Wolkenfelder durchs Burgenland. In der Nacht klart es dann aber auf und der Wind lässt nach. Es kühlt ab auf 10 bis 6 Grad. Jetzt messt man auch 18 Grad in Pandorf, 18 in Großwarersdorf und 19 Grad in Königsdorf. Wechselhaft geht es dann durch den morgigen Donnerstag. In der Früh und am Abend gibt es Sonne, dazwischen dominieren die Wolken. Und ab Mittag kann es auch vereinzelt regnen. Die Werte liegen zwischen 18 und 22 Grad. 16.33 Uhr, der Radio Burgenland Verkehrsservice. Im Burgenland gibt es Stau in der Eisenstädter Innenstadt und in den Stadtein- und Ausfahrten. Auf der A3 und in weiterer Folge der B16 Richtung Schopron und auf der B50 bei Pandorf. In Wien, eine Viertelstunde plus haben Sie auf der Tangente Richtung Kagran.

0: zwischen Hansumkurve und Knoten Kaisermühlen. Dichter Verkehr auch auf der Altmannsdorfer Straße stadtauswärts ab der Grünbergstraße, am inneren Währinger Gürtel ab dem AKH, auf der Brigitte-Nauer-Lände und am Franz-Josefs-Quai. Und in der Steiermark in Graz dauert es eine Viertelstunde länger auf der Puntigammer Straße Richtung Liebenau vor der Baustelle bei der Puchstraße.
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0: Jesse, you can always sell any dream to me.
1: Ein Schulunterricht, in dem kein Wort gesprochen wird. Und nein, es geht nicht darum, wenn eine Schularbeit geschrieben wird, da ist natürlich auch mucksmäuschenstill. Es handelt vom Unterricht für Gebärdensprache. Radio Burgenland ist da heute am Tag der Gebärdensprache. Ja, diesen Unterricht gibt es seit rund 4 Jahren in der Schule für soziale Betreuungsberufe in Pinkerfeld und Güssing. Auch sehr spannend für die Schülerinnen und Schüler.
2: Recht interessant, aber allerdings schwer. Schwer mit der Handhabung. Am Anfang habe ich die Hand einmal verkehrt gehalten. Aber ansonsten, wenn man ein bisschen übt, ich glaube, es ist zum Machen.
3: Fürs erste Mal, muss ich sagen, war es eigentlich recht, für mich finde ich einfach.
4: Was war für Sie heute auch überraschend in dem Unterricht?
3: Die Stille. Aber das ist bei der Gebärdensprache so, es ist halt ruhig. Aber so einen ruhigen Unterricht hat man selten.
5: Ja, ganz aufregend. Das war mal ganz komplett was Neues, war sehr interessant. Ich möchte es schon erlernen, weil vielleicht kann es in meinem Bereich, in der Familienarbeit auch einsetzen.
6: Ich finde, das ist ein echt interessantes Thema und ich hoffe, dass das in Zukunft mehr Menschen damit in Berührung kommen. Und ja, es hat auch sehr viel Spaß gemacht.
1: Unterrichtet werden die Schülerinnen und Schüler von Nicole C. Sie selbst ist im Studium an der Uni in Graz über ein Projekt zu dieser Sprache gekommen.
7: Ja, die Gebärdensprache ist wie jede Fremdsprache zu erlernen. Es ist auch abhängig von Talent, sage ich mal. Manchen gelingt es schneller, manche brauchen ein bisschen länger. Aber wir haben doch so jede Woche 2 Stunden. Und ich beobachte so bei den Schülern, dass wir uns in einem Jahr schon ganz gut so eine Basis aufbauen können.
1: Ja, der heutige Tag der Gebärdensprache ist auch Thema in Burgenland heute um 19 Uhr. In ORF 2. Und in Mahlzeit Burgenland ist heute Florian Grafhochl zu Gast gewesen. Er ist gehörlos und verständigt sich mit Gebärdensprache. Nachzuhören auf soundorf.at.

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2: Willkommen zum Journal um 5, heute mit diesen Themen. Um 12 Cent sollen die Spritpreise ab Oktober sinken, darauf hat sich die Koalition geeinigt. Seltener Staatsbesuch in den USA, Chinas Staatschef Xi wird am Abend erwartet. Im Journalstudio begrüßt Sie Felix Nowak. Die Bundesregierung hat sich auf eine neue Spritpreisbremse für die Monate Oktober und November geeinigt. Die Entlastung wird insgesamt 12 Cent pro Liter betragen. Sie kommt einerseits durch eine Steuersenkung zustande, andererseits durch eine neuerliche Begrenzung der Gewinnmargen. Mehr von Stefan Kappacher.
3: Mit der neuen Spritpreisbremse greift die Regierung wieder in die Krisengewinne der Ölkonzerne ein. Die Margen werden um 3,5 Cent pro Liter reduziert. Parallel dazu wird die Mineralölsteuer um 6,7 Cent je Liter gesenkt und weil dadurch auch die Mehrwertsteuerbelastung zurückgeht, wird der Liter Treibstoff durch diese Preisbremse ab Oktober um insgesamt 12 Cent billiger. Diese Regelung gilt für 2 Monate bis Ende November. Die Regierung spricht davon, dass der Kampf gegen die Inflation eine ihrer obersten Prioritäten sei. Eine niedrige Inflation sei sowohl für die Menschen als auch für den Wirtschaftsstandort zentral. Die Preisspitzen zu dämpfen, ohne den Wettbewerb und die Versorgungssicherheit zu gefährden, sei das Gebot der Stunde.
2: Hohe Wellen hat der gestrige Vorwurf von Bundespräsident Van der Bellen in Richtung der israelischen Regierung geschlagen. Er hat von Kriegsverbrechen in den Palästinensergebieten gesprochen. Israels Außenminister Saar schreibt in einer Reaktion, Van der Bellen solle sich schämen und verweist auf Österreichs NS-Vergangenheit. Empört über Van der Bellen zeigt sich heute auch die FPÖ. Zuspruch bekommt er hingegen von SPÖ und Grünen. Der chinesische Präsident Xi Jinping trifft am Abend zu einem dreitägigen Staatsbesuch in der amerikanischen Hauptstadt Washington ein. Strittige Themen gibt es zwischen den beiden Ländern mehr als genug. Markus Müller berichtet.
4: Wie wichtig US-Präsident Donald Trump den Besuch nimmt, sieht man gleich zu Beginn. Trump wird Xi Jinping, Präsident und Vorsitzenden der chinesischen Kommunistischen Partei, persönlich bei der Landung am Flughafen begrüßen. Ein Bruch des Protokolls, das bei solchen Besuchen normalerweise gilt. Denn die USA wollen von China deutlich mehr als umgekehrt. Das beginnt bei den Zoll- und Handelsstreitigkeiten, also amerikanische Einfuhrzölle für chinesische Güter, Exportverbote für amerikanische Hochleistungschips nach China und umgekehrt Einschränkungen beim Export von seltenen Erden aus China in die USA. Dann direkte und indirekte chinesische Unterstützung für den Iran und für Russland im Krieg mit der Ukraine. Und auch der Umgang bei der Entwicklung von künstlicher Intelligenz dürfte ein Thema sein. Erster Höhepunkt ist der Besuch im Weißen Haus am Donnerstag.
2: Ein russischer Militärhubschrauber ist kurzzeitig in den polnischen Luftraum eingedrungen, das berichtet das dortige Oberkommando. Von der russischen Exklave Kaliningrad aus habe der Hubschrauber die Grenze überquert. Der Vorfall habe 42 Sekunden gedauert. Polen hat Kampfjets aufsteigen lassen, die Flugabwehr war in Bereitschaft. Der NATO-Staat geht von einem russischen Test der polnischen Einsatzbereitschaft aus. Anfang der 2030er Jahre soll es im Euroraum neue Banknoten geben. Das Interesse an der Mitgestaltung dieser Scheine war in Österreich besonders groß. 5% der Bevölkerung haben an der Umfrage teilgenommen, die seit Montag beendet ist. Mehr dazu von Selin Buran.
5: Fast 470.000 Menschen haben in Österreich an der Euro-Banknotenumfrage teilgenommen. Das ist die höchste Beteiligung in ganz Europa. Zum Vergleich, diese Umfrage hatte mehr Teilnehmer als jedes österreichische Volksbegehren der vergangenen 3 Jahre. Für die Nationalbank ein Zeichen dafür, wie sehr die Menschen mit dem Euro verbunden sind. Zur Auswahl hat es Motive aus den Bereichen europäische Kultur und Flüsse und Vögel gegeben, etwa Ludwig van Beethoven, Leonardo da Vinci oder ein Weißstorch. Über das endgültige Design will die Europäische Zentralbank voraussichtlich bis Ende des Jahres entscheiden. Ab Anfang der 2030er Jahre sollen die neuen Geldscheine dann schrittweise in Umlauf kommen.
2: Das war das Journal um 5 mit Felix Novak. Wir kommen jetzt zum Wetter.
6: Im Großteil Österreichs geht es strahlend sonnig in den Abend. Auch im Osten lockern die Wolken mehr und mehr auf. Dazu jetzt meist um die 20 Grad. In der Nacht bleibt es größtenteils noch klar und in den Niederungen kühlt es bei wenig Wind wieder stark ab. Tiefstwerte knapp unter 0 Grad im Lungau bis 12 Grad in der Wiener Innenstadt. Morgen zieht aber von Norden her ein Wolkenband mit Regenschauern auf. Zum Teil weht kräftiger Nordwestwind und die Höchstwerte liegen bei 13 bis 21, im Süden mit Nordföhn zunächst noch 23 Grad. So viel zum Wetter von Daniel Schlager.
7: 5 nach 5, der Radio Burgenland Verkehrsservice. Im Burgenland gibt es Verzögerungen in der Eisenstädter Innenstadt bzw. bei den Stadtein- und Ausfahrten. Auf der A3 und in weiterer Folge der B16 Richtung Schopron und auf der B50 bei Pandorf. In Wien dauert es eine halbe Stunde länger auf der Tangente Richtung Kagran zwischen Hansungkurve und Knoten Kaisermühlen. Dichter Verkehr auch auf der Altmannsdorfer Straße stadtauswärts, stadteinwärts auf der Grünbergstraße, am inneren Währinger Gürtel ab dem AKH, auf der Brigittenauerlände und am Franz-Josefs-Quai.
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7: Und jetzt mit Diana Ross und Chain Reaction.

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0: Walking on Glass. Annie Lennox auf Radio Burgenland. Heute am Tag der Gebärdensprache. Sie konnten es leider nicht sehen. Naja. Aber wir haben uns auch gerade in Gebärdensprache begrüßt. Thomas, nett gewunken. Eines der Themen bei dir in Burgenland heute.
1: Ja, begrüßt mit einem Hallo. Das ist mehr oder weniger ein Winken. 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Eine Reportage aus einer Unterrichtsstunde, die zeigen wir heute Abend. 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

0: mit Smokey. In Richtung Feierabend, es ist 5:30.
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2: Mit Patricia Spies. Die katholische Kirche im Burgenland schrumpft weiter. Das geht aus den aktuellen Mitgliederzahlen hervor, die die Diözese Eisenstadt heute veröffentlicht hat. Mehr dazu von Alexandra Strobel.
3: Exakt 175.653 Katholikinnen und Katholiken leben mit Stichtag 31. Dezember 2025 im Burgenland. Das sind um mehr als 2.000 weniger als im Jahr davor. Die Diözese spricht in einer Aussendung davon, dass sich der wörtlich Trend moderater Rückgänge fortsetzt. Rund 1.800 Menschen sind im vergangenen Jahr aus der Kirche ausgetreten. Das sind um rund 90 weniger als im Jahr 2024. Die Diözese wertet das als positives Signal. Die Zahl der Austritte halte sich im Vergleich zum bundesweiten Trend auf einem moderaten Niveau. Es gibt aber auch wieder Eintritte und dabei werden auch die niederschwelligen Angebote der katholischen Kirche genutzt. So haben mehr als 50 Menschen von der Möglichkeit Gebrauch gemacht, online wieder in die katholische Kirche einzutreten. Aktiv an den Sonntagsmessen nehmen im Durchschnitt rund 18.000 Gläubige teil.
2: Auch im Burgenland ist es heuer, so wie österreichweit, zu deutlich mehr Waldbränden gekommen. Der Bundesfeuerwehrverband fordert heute deswegen 200 Millionen Euro von der Bundesregierung, weil laut Feuerwehren Ausrüstung und Schutzanzüge und auch die Fahrzeuge für Waldbrände nicht mehr ausreichen. In Wien hat es heute eine Pressekonferenz mit allen Landesfeuerwehrkommandanten dazu gegeben. Während bei den Männern Länderspielpause ist, sind bei den Frauen heute gleich drei österreichische Clubs international am Start. Sturm und St. Pölten steigen in der zweiten Qualifikationsrunde für den Europacup ein und die Wiener Austria ist zum Auftakt der Champions League Gruppenphase beim FC Chelsea zu Gast. Fabian Schneider.
4: Für die Austrianerinnen ist es der erste Auftritt überhaupt im Hauptbewerb der Champions League und dann gleich beim achtfachen englischen Meister Chelsea. Die Vorfreude ist groß bei Austria Kapitänin Carina Wenninger.
5: Extrem schön, da wollen wir alle hin, da träumt jedes Mädchen davon, irgendwann einmal Champions League zu spielen.
4: Die Veilchen sind gespickt mit aktuellen und ehemaligen Nationalspielerinnen, gelten gegen Chelsea, aber trotzdem als klare Außenseiterinnen.
5: Wir haben mehrere Spielerinnen, die auch schon im Ausland irgendwo Erfahrungen sammeln haben können, bei großen Clubs, bei sehr starken Clubs. Ich glaube trotzdem, dass wir auch viele Spielerinnen haben, für die es ein Neuland ist. Ich glaube schon, Aufgabe der Älteren natürlich auch ein Stück weit Ruhe und Gelassenheit reinzubringen.
4: Noch zu den Jüngeren im Kader zählt mit 21 die Burgenländerin Anna Schorn. Die Abwehrspielerin hat in der Bundesliga zuletzt zweimal von Anfang an gespielt und darf sich heute durchaus Hoffnungen auf ihr Champions League-Debüt machen.
2: Anpfiff zwischen Chelsea und der Austria ist um 21 Uhr. Das Spiel ist live zu sehen auf ORF On. Schon ab 18.45 Uhr trifft St. Pölten in der Europacup-Quali auf Malmö. Sturm Graz bekommt es mit dem deutschen VfL Wolfsburg zu tun. Gar nicht so leicht auszusprechen. Und jetzt zum Wetter.
6: Auch wenn am Abend noch ein paar Wolken durchs Burgenland ziehen, es sollte meist trocken bleiben. In der Nacht klart es dann langsam auf und auch der Wind wird schwächer. Damit kühlt es spürbar ab auf 10 bis 6 Grad. Jetzt messen wir 18 Grad in Oberwart, 18 in Unterpetersdorf und 18 Grad in Gols. Morgen starten wir dann mit Sonne in den Tag. Im Laufe des Vormittags werden die Wolken dann aber wieder dichter. Und am Mittag kann es dann vereinzelt regnen. Gegen Abend soll es dann aber wieder auflockern. In der Früh ist es noch frisch. Untertags liegen die Höchstwerte dann zwischen 18 und 22 Grad. 17.34 Uhr, der Radio Burgenland Verkehr.

0: Service im Burgenland gibt es Verzögerungen in der Eisenstädter Innenstadt und auf der B50 bei Parndorf. In Wien dauert es eine halbe Stunde länger auf der Tangente Richtung Kagran, zwischen Hansungkurve und Knoten Kaisermühlen und auf der Tangente Richtung Graz, zwischen Hirstetten und der Gürtelabfahrt. Dadurch gibt es auch Stau auf der A22 ab der Reichsbrücke. Und Verzögerungen auch am inneren Währinger Gürtel ab dem AKH, auf der Brigittenauerlände, am Franz-Josefs-Quai und rund um den Praterstern.
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1: Ins Weinbau- und Fahnenschwingermuseum in Neckenmarkt schauen. Traditionelle Trachten mittelburgenländischer Kroaten betrachten. Das Freilichtmuseum Gerersdorf besuchen. 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ORF-Landesdirektor Werner Heritsch.
2: Ich finde einfach diese Stimmung, dass man am Abend mit Familien durch die Museen flanieren kann, von einem zum anderen, sich überlegt, was schaut man sich alles an. Ich glaube, das macht einfach Lust, dorthin zu gehen und sich viele verschiedene Dinge an einem Abend ansehen zu können.
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Wenn sich zwei Größen zusammentun, kann nur was Großartiges entstehen. Die Queen of Soul, Aretha Franklin, war das mit dem legendären George Michael. I knew you were waiting für ihren Weg in Richtung Feierabend mit Radio Burgenland.

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1: Am Mikrofon Daniela Nicolai. Die Regierungen der USA und des Iran haben wieder Kontakt zueinander aufgenommen. In der Sache näher gekommen sind sie sich aber nicht. Der iranische Präsident Pezeshkian trat heute vor der UNO auf und nützte seine Rede, um den USA und Israel die alleinige Schuld am Krieg zu geben. Hartmut Fiedler berichtet.
2: Gleich zu Beginn seiner Rede präsentiert der iranische Präsident Bilder. Eines zeigt Ayatollah Ali Khamenei, das frühere Oberhaupt des Iran, getötet zu Beginn der israelisch-amerikanischen Angriffe. Sein Land, sagt Masoud Pezeshkian, sei Opfer von Terrorismus. Auf Verhandlungen zu einer Beendigung des Krieges geht der iranische Präsident nicht ein. Doch Gespräche finden seit gestern in New York statt. Katar fungiert als Vermittler. Präsident Trump hat dem Iran gestern damit gedroht, das Land auszulöschen. Kurz nach dem Auftritt sprach er zuversichtlich über Verhandlungen. Im Mittelpunkt steht immer noch die Kontrolle über die Straße von Hormuz im Persischen Golf, daneben US-Sanktionen und das iranische Atomprogramm.
1: Die USA haben die OSZE erstmals nicht zu den Kongresswahlen im November eingeladen. Die Organisation für Sicherheit und Zusammenarbeit in Europa kritisiert die Entscheidung als Abkehr von einer bewährten demokratischen Praxis. Seit 2002 hatte die Organisation bei 12 US-Wahlen auf Bundesebene Wahlbeobachter eingesetzt. Österreich hat im Vorjahr so viele Elektroaltgeräte und leere Batterien gesammelt wie noch nie. Sorgen bereiten falsch entsorgte Lithiumbatterien und E-Zigaretten. Mehr von Celine Buran.
3: Pro Person wurden im Vorjahr 17 Kilo Elektrogeräte und 380 Gramm Batterien gesammelt. Damit liegt die Sammelquote in Österreich weit über den EU-Vorgaben. Noch immer landen viele Lithiumbatterien im Restmüll und können dort Brände verursachen. Auch E-Zigaretten werden oft falsch entsorgt. Deshalb soll ihre Rückgabe in Trafiken verbessert werden. Einweg-E-Zigaretten werden ab 2027 verboten. Geplant sind außerdem öffentliche Sammelcontainer für kleine Elektrogeräte. Denn die richtige Entsorgung würde die Wiederverwertung wertvoller Rohstoffe ermöglichen. Allein in Österreich liegen noch rund 14 Millionen alte Handys in Schubladen.
1: Der Nationalrat hat die sogenannte Aktivpension beschlossen. Wer nach dem gesetzlichen Pensionsalter weiterarbeitet, soll ab 2027 bis zu 15.000 Euro im Jahr steuerfrei verdienen können. Das gilt unabhängig davon, ob man seinen Pensionsantritt aufgeschoben hat und im bisherigen Job weiterarbeitet oder ob man bereits Pension bezieht und zusätzlich einer anderen Tätigkeit nachgeht. Voraussetzung sind jedenfalls 40 Versicherungsjahre. Das waren die Nachrichten mit Daniela Nicolai. Das Wetter.
4: Mit dem Sonnenuntergang wird es jetzt rasch frischer. Bis morgen früh kühlt es ab auf Werte zwischen 12 Grad in der Wiener Innenstadt und knapp unter 0 Grad in manchen Alpentälern. Morgen der Donnerstag beginnt meistens mit Sonnenschein, das bleibt aber nicht so. Von Nord nach Süd breiten sich Wolken aus und die bringen im Tagesverlauf in vielen Landesteilen Regenschauer. Trockene Ausnahme ist der Großteil Vorarlbergs morgen, hier kann es nur im Bregenzer Wald einzelne Schauer geben. Es wird windig bei maximal 13 bis 23 Grad, die höchsten Werte gibt es in Kärnten und im Süden der Steiermark. So viel zum Wetter von Daniel Zeindlinger.
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1: Am Mikrofon ist Rosanna Zara. Im Nationalrat in Wien sind heute mehrere Gesetze beschlossen worden. Pensionisten, die noch arbeiten, sollen weniger Steuern bezahlen. Das soll ab dem 1. Jänner 2027 gelten. Auch beschlossen haben die Politiker eine Änderung bei der Familienbeihilfe für geflüchtete Personen. Sie sollen keine Familienbeihilfe mehr bekommen, solange sie Grundversorgung

0: im Westjordanland Menschen dazu gezwungen würden, ihre Heimat zu verlassen. Der israelische Außenminister Gideon Saar hat auf die Kritik von Van der Bellen reagiert. Er hat gesagt, Van der Bellen soll sich für seine falschen Vorwürfe schämen. Der Unternehmer René Benko ist gestern zu 30 Monaten Gefängnis verurteilt worden. Benkos Firma, die Signa Holding, hat sich Geld von anderen Unternehmern geliehen. Dann ist Benkos Firma aber das Geld ausgegangen. Benko konnte das ausgeliehene Geld also nicht mehr zurückzahlen. Benko hat aber 360.000 Euro Miete gezahlt, obwohl er gesagt hat, dass er kein Geld mehr hat. Das Gericht hat jetzt gesagt, Benko hätte das nicht tun dürfen, er hätte das geliehene Geld zurückzahlen sollen. In der Innenstadt in Wien ist ein Wohnhaus teilweise eingestürzt. Dabei wurden 3 Bewohner verletzt. Lange haben Rettungskräfte nach einer 85-jährigen Bewohnerin gesucht. Heute haben die Rettungskräfte die Frau gefunden. Sie war tot. Die Frau ist unter Mauerteilen und Schutt begraben gewesen. Kriminalpolizisten ermitteln jetzt, warum das Haus eingestürzt ist. Das waren die Nachrichten in einfacher Sprache. Redaktion Anna Kirchgatterer, Lorenz Lohr und Adrian Zerlaut.
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1: Am Mikrofon Daniela Nicolai. Die EU hat zwei russische Oligarchen von ihrer Sanktionsliste gestrichen. Ein auffallender Vorgang, denn Frankreich hatte sich vehement für die beiden Milliardäre eingesetzt. Heute wurde in Aserbaidschan ein Franzose begnadigt, der als Spion verurteilt war. Vermutet wird ein Gegengeschäft. Barbara Tschandl berichtet.
2: Der französisch-britische Staatsbürger Martin Ryan ist im vergangenen März von einem Gericht in Aserbaidschan wegen Spionage zu 10 Jahren Haft verurteilt worden. Frankreich hat vergeblich seine Freilassung gefordert. Ryan selbst hat alle Vorwürfe zurückgewiesen. Heute ist er vom Präsidenten Aserbaidschans begnadigt worden. Erst gestern wurden die beiden russischen Oligarchen Alisher Usmanov und Michael Friedmann von der EU-Sanktionsliste gestrichen. Frankreich hatte zuvor darauf gedrängt, dass die EU die Sanktionen gegen den russisch-usbekischen Milliardär Usmanov im Gegenzug für die Freilassung von Ryan aufhebt. Diese Streichung hat gestern zu heftigen Diskussionen in der EU geführt. Es war das erste Mal, dass die EU Sanktionen gegen Mitglieder der russischen Milliardärselite aufgehoben hat, ohne dass diese den Krieg gegen die Ukraine öffentlich verurteilt hatten.
1: Argentiniens Präsident Milei hat seinen Auftritt bei der UNO-Vollversammlung dazu genutzt, um die Vereinten Nationen scharf zu kritisieren. Die UNO sei eine nutzlose Organisation geworden, die nur dazu diene, eine Kaste arroganter Parasiten zu ernähren, sagte Milei. Er bekräftigte zudem den Anspruch auf die Falklandinseln, um die Argentinien seit Jahrzehnten mit Großbritannien streitet. In Wien, Brigitte Nau, hat es eine Hausdurchsuchung bei der MA35 gegeben. Diese ist zuständig für Staatsbürgerschaften und Einwanderung. Eine Mitarbeiterin steht im Verdacht der Vorteilnahme im Zusammenhang mit Einbürgerungen. Mehr von Hubert Kickinger.
3: Die Ermittler rücken gestern in die Zentrale der MA35 in der Dresdner Straße aus. Das Ziel der Polizei ist der Arbeitsplatz einer Mitarbeiterin der Abteilung Einwanderung. Wir haben den Behörden Zugang zu den Diensträumlichkeiten und den dienstlichen Geräten der Mitarbeiterin gewährt, bestätigt heute eine Sprecherin der MA35. Die Mitarbeiterin ist vorerst nicht mehr im Dienst. Es geht laut Kronenzeitung um den Vorwurf der Vorteilsannahme, wahrscheinlich im Zusammenhang mit Einbürgerungen. Die MA35 verweist auf die laufenden Ermittlungen der Behörden und nennt deshalb keine weiteren Details. In der Vergangenheit ist die MA35 wegen langer Verfahren und zahlreicher Beschwerden immer wieder in der Kritik gestanden.
1: In Österreich haben fast 470.000 Menschen abgestimmt, wie die neuen Euro-Banknoten aussehen sollen, mehr als in jedem anderen EU-Land. Die Entscheidung fällt Ende des Jahres. Ab 2030 kommen die neuen Scheine in Umlauf. Das waren die Nachrichten mit Daniela Nicolai. Zum Wetter.
4: Eine trockene Nacht kommt auf uns zu, der Wind flaut in tiefen Lagen ab und der Himmel ist oft klar. Damit kühlt es deutlich ab, in manchen Tälern und im oberen Waldviertel kann es sogar leicht frostig werden. Morgen am Donnerstag erwarten uns dann ganz typische September-Temperaturen zwischen 13 Grad im Mühl- und Waldviertel und 23 Grad in Südkärnten. Außerdem wird es wechselhaft morgen, die Sonne sehen wir nur vorübergehend, im Tagesverlauf müssen wir mit Regenschauern rechnen. Außerdem wird es sehr windig morgen. Sturmböen sind auf den Bergen möglich und auch in Niederösterreich, Wien und im Nordburgenland. So viel zum Wetter von Daniel Zeindlinger.
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1: Am Mikrofon Daniela Nicolai. Russlands Außenminister Lavrov hat im UNO-Sicherheitsrat allen Überlegungen zu einer Waffenruhe im Ukraine-Krieg eine Absage erteilt. Im Gegenteil, bei russischen Angriffen im ganzen Land sind heute wieder mehrere Menschen getötet und verletzt worden. Der Großteil von ihnen Zivilisten. Teresa Kulowitsch berichtet.
2: Heute Vormittag in Kiew. Die ukrainische Hauptstadt steht wieder einmal unter Beschuss. In der ganzen Stadt steigen Rauchwolken auf. Russland spricht davon, Lager und Unternehmen im Visier gehabt zu haben, die in Zusammenhang mit der ukrainischen Drohnenherstellung stehen. Auf Videos ist aber auch zu sehen, wie etwa ein Einkaufszentrum schwer beschädigt ist. Die russischen Angriffe erfolgen wenige Stunden nach einem Treffen zwischen dem ukrainischen Präsidenten und US-Präsident Trump am Rande der UNO-Generalversammlung in New York. Thema dort: Raketenabwehrsysteme und Verhandlungen für ein Kriegsende. Für den bevorstehenden Winter schlägt Zelensky eine Waffenruhe für Energieanlagen vor. Aus Russland heißt es dazu heute nur, dass Zelensky nach Moskau kommen könne, wenn er reden will.
1: Chinas Staatschef Xi wird am Abend zu einem dreitägigen Staatsbesuch in den USA erwartet. Sein letzter offizieller Besuch liegt 11 Jahre zurück. Im Zentrum der Gespräche mit Präsident Trump dürfte die US-Politik gegenüber Taiwan stehen. Aber auch Zölle, Rohstoffe und die künstliche Intelligenz werden Themen sein. Nach dem Fund einer eingemauerten Leiche im Bezirk Mödling Ende Mai ist der verdächtige Sohn jetzt in Wien in Untersuchungshaft. Er wurde von Dubai nach Österreich ausgeliefert. Mehr von Hubert Kickinger.
3: Der Sohn ist im Zuge der Ermittlungen ins Visier der Polizei geraten. Laut Staatsanwaltschaft dürfte ein Sozialleistungsbetrug vorliegen. Denn der Mann leugne nicht, den Tod seiner Mutter vertuscht und die Leiche versteckt zu haben. Sie dürfte schon vor etlichen Jahren gestorben sein. Bei der Verstorbenen handelt es sich um eine 99-jährige Frau. Sie wurde von Verwandten aus Wien als vermisst gemeldet. Ende Mai ist dann ihre Leiche eingemauert in einer Wand eines Hauses in Münchendorf gefunden worden. Bei dem Gebäude dürfte es sich um den Nebenwohnsitz der Pensionistin handeln. Die genauen Todesumstände der Frau sind nach wie vor nicht bekannt. Das Obduktionsergebnis steht laut Staatsanwaltschaft noch weiter aus.
1: Zum Prozess gegen den Kabarettisten Gunkel wird reger Andrang erwartet. Er wird am 22. Oktober am Wiener Landesgericht stattfinden. Medienvertreter müssen sich akkreditieren und auch Interessierte aus der Bevölkerung müssen Plätze reservieren. Das gab die Gerichtssprecherin heute bekannt. Gunkel wird Kindesmissbrauch vorgeworfen. Mit ihm stehen zwei Frauen vor Gericht, die ihn deswegen erpresst haben. Das waren die Nachrichten mit Daniela Nicolai. Zum Wetter.
4: Leicht frostig werden kann es heute Nacht in manchen Alpentälern, etwa im Lungau, aber auch im Mühl- und Waldviertel. Im Freiwald zum Beispiel hat es jetzt nur noch knapp über dem Gefrierpunkt. Ansonsten alles ruhig heute Nacht, es bleibt trocken, Nebel bildet sich nur stellenweise. Morgen, der Donnerstag, wird generell ein wechselhafter Tag. Die Sonne scheint nicht mehr so oft wie heute und im Tagesverlauf müssen wir verbreitet mit Regenschauern rechnen. Von Salzburg bis Eisenstadt schon am Vormittag, am Nachmittag sind dann auch weit im Westen und im Süden Schauer möglich. Es wird windig morgen bei maximal 13 bis 23 Grad. So viel zum Wetter von Daniel Zeinlinger.
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1: Im Studio begrüßt sie Daniela Nicolai. Die Regierung fixiert eine Verlängerung und Erhöhung der Spritpreisbremse. Die Kritik des Bundespräsidenten an Israel schlägt hohe Wellen und die Feuerwehren fordern mehr Geld für ihre zunehmenden Einsätze. Soweit einige Themen des Nachtjournals. Das Wetter morgen wird unbeständig und sehr windig. Die Regierung hat sich auf eine höhere Spritpreisbremse für Oktober und November geeinigt. Die Entlastung wird 12 Cent pro Liter betragen, um 2 Cent mehr als bisher. Sie kommt einerseits durch eine Steuersenkung zustande, andererseits durch die Begrenzung der Gewinne von Mineralölkonzernen. Stefan Kappacher.
2: Mit der neuen Spritpreisbremse greift die Regierung wieder in die Krisengewinne der Ölkonzerne ein. Die Margen werden um 3,5 Cent pro Liter reduziert. Parallel dazu wird die Mineralölsteuer um 6,7 Cent je Liter gesenkt und weil dadurch auch die Mehrwertsteuerbelastung zurückgeht, wird der Liter Treibstoff durch diese Preisbremse ab Oktober um insgesamt 12 Cent billiger. Diese Regelung gilt für 2 Monate bis Ende November. Die Regierung spricht davon, dass der Kampf gegen die Inflation eine ihrer obersten Prioritäten sei. Eine niedrige Inflation sei sowohl für die Menschen als auch für den Wirtschaftsstandort zentral. Die Preisspitzen zu dämpfen, ohne den Wettbewerb und die Versorgungssicherheit zu gefährden, sei das Gebot der Stunde.
1: Israel zu kritisieren ist historisch gesehen immer heikel, vor allem wenn dabei das Wort Kriegsverbrechen fällt. Genau das hat aber der Bundespräsident getan, als er am Rande der UNO-Vollversammlung öffentlich das Vorgehen Israels in den besetzten Palästinensergebieten verurteilte. Die heftigen Reaktionen hat Alexander van der Bellen wohl einkalkuliert. Aus Tel Aviv David Kriegleder.
3: Dass ein österreichisches Staatsoberhaupt diesen Vorwurf gegenüber Israel erhebt, ist eine diplomatische Zäsur.
4: Eine Absiedlung, das läuft unter Kriegsverbrechen, das muss man offen aussprechen.
3: Israels Außenminister Gideon Saar verurteilt die Aussage auf der Plattform X. Österreichs Präsident solle sich schämen, jemand, der ein Land repräsentiert, dessen Vergangenheit mit den schwerwiegendsten Verbrechen gegen die Menschlichkeit und das jüdische Volk verknüpft ist, wagt es, eine falsche Anschuldigung gegen den jüdischen Staat zu erheben, der noch immer gegen eine dschihadistische Achse kämpft, die unermüdlich versucht, ihn auszulöschen, schreibt Saar. Kein Österreicher dürfe für diesen abscheulichen Unsinn des Präsidenten verantwortlich gemacht werden. Interessant wird, ob Außenministerin Beate Meindl-Reisinger bei ihrer morgigen Rede vor der UN den Kriegsverbrechenbegriff ebenfalls verwendet.
1: Zurückhaltender fielen die Reaktionen der Parlamentsparteien in Österreich aus. Nur die FPÖ übte scharfe Kritik am Bundespräsidenten. Der heurige Hitzesommer war für die heimischen Feuerwehren sehr herausfordernd. Bei rund 3.500 Wald- und Vegetationsbränden waren 55.000 Feuerwehrleute im Einsatz, um ein Drittel mehr als in den vergangenen Jahren. Der Feuerwehrverband fordert von der Regierung mehr Mittel, vor allem für Ausrüstung. Veronika Mauler berichtet.
5: In Tirol müssen Feuerwehrleute immer öfter mit dem Hubschrauber ins unwegsame Gelände eingeflogen werden. In Niederösterreich hat sich die Zahl der Waldbrände heuer verdreifacht, sagt Landesfeuerwehrkommandant Dietmar Pfarrer-Fellner. Besonders fordernd die 2 Großbrände im Föhrenwald mit erstmals mehr als 10 Verletzten.
6: Flammenfronten über 30 Meter waren in Österreich undenkbar. Und mittlerweile sind wir dort angekommen. Gerade bei dem Föhrenwaldbrand, hier hat mehrmals der Wind gedreht. Hat Feuerwehrleute eingeschlossen, die mir im letzten Moment herausgebracht haben.
5: Um für die Zukunft gerüstet zu sein, brauche es rund 200 Millionen Euro vom Bund, etwa für persönliche Schutzausrüstungen und Sonderlöschfahrzeuge, so die Forderung.
6: Wenn man sich in Österreich freiwilliger bedient, dann hat man auch die verdammte Verpflichtung, zumindest das Werkzeug zur Verfügung zu stellen.
5: Denn das könne man nicht den Gemeinden umhängen oder über Feuerwehrfeste finanzieren.
1: Man könnte den Eindruck bekommen, die Weltwirtschaft habe sich an die vielen Krisen und Kriege gewöhnt, denn trotz der Konflikte in Nahost und der Ukraine geht die Organisation für wirtschaftliche Zusammenarbeit und Entwicklung in ihrer aktuellen Prognose von einem Wachstum aus. Die Einzelheiten von Ernst Kernmeier.
7: Um 2,9% dürfte die Weltwirtschaft heuer wachsen, die Länder des Euroraums gemeinsam immerhin um 1%, sagt die OECD. Also stärker noch als im Juni angenommen und das trotz des Kriegs am Persischen Golf und der hohen Energiepreise. Die dürften bis Ende des Jahres noch steigen und dann nachgeben. Das ist allerdings eine Prognose mit Vorbehalt, sagt Isabel Koske von der OECD.
8: Wenn der Konflikt jetzt länger anhält und damit es zu länger hohen Energiepreisen kommt, dann würde sich das Wirtschaftswachstum natürlich weiter abschwächen.
7: Gestärkt wurde das weltweite Wachstum zuletzt durch hohe Investitionen in künstliche Intelligenz in den USA, in China und in Europa. Und auch dabei gibt es Unsicherheiten, wenn die erwarteten Renditen weiter ausbleiben, dürfte es auch da zu einer Abschwächung kommen.
1: In Österreich ist das Interesse an der Gestaltung der neuen Euro-Banknoten besonders groß. 5% der Bevölkerung haben sich an einer entsprechenden Umfrage der Europäischen Union beteiligt, mehr als in jedem anderen EU-Land. Details von Celine Buran.
9: Fast 470.000 Menschen haben in Österreich an der Euro-Banknoten-Umfrage teilgenommen. Das ist die höchste Beteiligung in ganz Europa. Zum Vergleich, diese Umfrage hatte mehr Teilnehmer als jedes österreichische Volksbegehren der vergangenen 3 Jahre. Für die Nationalbank ein Zeichen dafür, wie sehr die Menschen mit dem Euro verbunden sind. Zur Auswahl hat es Motive aus den Bereichen europäische Kultur und Flüsse und Vögel gegeben, etwa Ludwig van Beethoven, Leonardo da Vinci oder ein Weißstorch. Über das endgültige Design will die Europäische Zentralbank voraussichtlich bis Ende des Jahres entscheiden. Ab Anfang der 2030er Jahre sollen die neuen Geldscheine dann schrittweise in Umlauf kommen.
1: Das Wichtigste vom Sport mit Emily Weber.
10: In der Fußball-Champions League der Frauen spielt die Wiener Austria gerade gegen den 8-fachen englischen Meister Chelsea. Nach einem Tor von Vicky Kaptein in der 11. Minute liegen die Wienerinnen nach der ersten Halbzeit mit 0:1 zurück. Der SK in St. Pölten und Sturm Graz haben heute auch international gespielt, bei ihren Europacup-Hinspielen aber keine Erfolge feiern können. Sturm Graz muss auswärts eine bittere 1:6 Niederlage gegen den VfL Wolfsburg hinnehmen und der SKN verliert 0:2 gegen Malmö in der NV-Arena. Im Eishockey haben die Vienna Capitals gerade ihr erstes Heimspiel der Saison gewonnen. Gegen Fehervar lautet der Endstand 3:2 für die Wiener. Morgen geht es für das österreichische Fußballnationalteam der Männer gegen Israel. Beim Nations League-Spiel gibt es einen neuen ÖFB-Kapitän. Michael Gregoritsch wird morgen in Linz die Kapitänsbinde tragen. Anpfiff ist um 20.45 Uhr. Und die Frage um David Alabas Zukunft ist wohl geklärt. Nach dem Abschied von Real Madrid Ende der letzten Saison war der Innenverteidiger vereinslos. Jetzt deutet alles darauf hin, dass sein Weg nach Italien in die Serie A zum Club Udinese Calcio führt. Er soll einen Einjahresvertrag erhalten und Abstriche beim Gehalt akzeptieren.
1: Jetzt zum Wetter.
11: Sehr frisch ist die heutige Nacht, teilweise sogar kalt. Die Tiefstwerte bewegen sich zwischen knapp unter 0 Grad in manchen Tälern und 12 Grad in der Wiener Innenstadt. Morgen am Donnerstag erwarten uns tagsüber dann ganz typische Septembertemperaturen zwischen 13 Grad im Mühl- und Waldviertel und 23 Grad in Südkärnten. Außerdem wird es wechselhaft morgen mit einer Mischung von Sonne und Wolken. Ab dem Vormittag breiten sich von Norden her Regenschauer aus. Stellenweise können auch Gewitter vorkommen. Außerdem wird es sehr windig morgen.
1: Das war das Nachtjournal. Auf Wiederhören.
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1: Am Mikrofon Daniela Nicolai. Die FPÖ hat im Parlament heute den jüngsten Fall von Kindesmissbrauch durch den Kabarettisten Günter Pahl alias Gunkel zum Thema gemacht. In einem dringlichen Antrag forderten die Freiheitlichen schärfere Strafen und mehr Schutz für Kinder. Peter Stacher berichtet.
2: Die freiheitliche Familiensprecherin Ricarda Berger kritisiert, dass in Missbrauchsfällen die Täter geschützt würden, nicht die Opfer. Das derzeit mögliche Strafmaß sei zu niedrig, sagt sie.
3: Für die von Pahl vorgeworfenen Delikte drohen laut Staatsanwaltschaft 6 Monate bis 5 Jahre Haft. Für uns ein Strafrahmen, der in keinem Verhältnis zur Schwere solcher Taten steht.
2: Justizministerin Anna Sporrer von der SPÖ betont, dass es vor dem Gesetz keinen Unterschied mache, welchen Status, Beruf oder gesellschaftliche Stellung ein Täter hätte.
4: Ich halte es hier nicht für den geeigneten Moment, aus Anlass eines konkreten Falles politisches Kleingeld zu wechseln.
2: Nach dem letzten Kinderschutzpaket seien weitere Verbesserungen im Schutz von Kindern in Form einer EU-Richtlinie mit Höchststrafen und längeren Verjährungsfristen in Umsetzung.
1: Der Nationalrat hat die sogenannte Aktivpension beschlossen. Wer nach dem gesetzlichen Pensionsantrittsalter weiterarbeitet, soll ab 2027 bis zu 15.000 Euro im Jahr steuerfrei verdienen können. Das gilt unabhängig davon, ob man seinen Pensionsantritt aufgeschoben hat oder ob man bereits Pension bezieht und zusätzlich einer bezahlten Tätigkeit nachgeht. Voraussetzung sind jedenfalls 40 Versicherungsjahre. Wer von Australien nach New York fliegt, muss bisher mindestens einmal zwischenlanden. Ab Mitte 2028 soll sich das ändern. Die Fluggesellschaft Qantas will dann nonstop von Sydney nach New York fliegen. Mehr von Tina Hahnreich.
5: Rund 18 Stunden nonstop im Flieger. Die australische Airline Qantas will ab Mitte 2028 Direktflüge von Sydney nach New York anbieten. Rund 16.000 Kilometer in einem Stück. Das spart etwa 3 Stunden, denn bisher geht die Strecke nur mit einem Zwischenstopp in Auckland. Möglich machen sollen das speziell umgerüstete Airbus-Maschinen. Mit einem Zusatztank von 20.000 Litern können die Flieger bis zu 22 Stunden in der Luft bleiben. Laut der Airline hat sich die Nachfrage auf den New York-Verbindungen seit 2023 fast verdoppelt. Neben der Verbindung nach New York arbeitet Qantas auch an anderen Ultralangstrecken. Den Anfang machen Direktflüge von Sydney nach London im Oktober 2027.
1: In Südtirol ist heute ein deutscher Bergsteiger ums Leben gekommen, der zweite innerhalb weniger Stunden. Der Mann stürzte in den Dolomiten am 2810 Meter hohen Seekofel ab. Seine Leiche wurde mit dem Hubschrauber von einem Geröllfeld geborgen. Erst gestern war ein anderer Deutscher auf einem Höhenweg in Südtirol tödlich verunglückt. Das Wetter.
6: Alles ruhig im Wetter heute Nacht. Es bleibt überall trocken. Nebel bildet sich nur stellenweise und der Wind flaut auch in Ostösterreich ab. Morgen der Donnerstag wird ein wechselhafter Tag. Die Sonne scheint nicht mehr so oft wie heute und im Tagesverlauf müssen wir verbreitet mit Regenschauern oder Gewittern rechnen. Von Salzburg bis Eisenstadt schon am Vormittag, am Nachmittag sind dann auch weit im Westen und im Süden Schauer möglich. Es wird windig und der Nachmittag bringt meistens 13 bis 21 Grad, in Südösterreich bis 23 Grad. So viel zum Wetter von Daniel Zeindlinger.
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1: Donnerstag, der 24. September. Im Studio ist Daniela Nicolai. Die geplante Reform von Wehrdienst und Zivildienst muss zumindest eine Oppositionspartei mittragen. Nach der ersten Verhandlungsrunde kritisieren FPÖ und Grüne aber, dass ihnen die Regierung noch keinen Gesetzentwurf vorgelegt hat. Stefan Kappacher.
2: Der Plan der Koalition sei ein Murks, aber aus staatspolitischer Verantwortung trete man in Verhandlungen ein, sagt FPÖ-Wehrsprecher Volker Reifenberger. Was nicht gehe, das sei der geplante Zwischenschritt zur Verlängerung des Zivildienstes. Das soll ja nur dann passieren, wenn zu wenig Präsenzdiener aufkommen. Was aus der Sicht Reifenbergers fix ist. Die Regierung täuschte die jungen Männer.
3: Wir verlängern das Bundesheer und natürlich müssen wir dazu auch entsprechend den Zivildienst gleichzeitig verlängern. Das wäre ein ehrlicher Zugang. Das ist auch das, was wir fordern.
2: Die Grünen wiederum sehen in der vorgelegten Koalitionseinigung eine Schlechterstellung des Zivildienstes. Die werde es mit den Grünen sicher nicht geben, sagt Verhandler David Stöckmüller. Die Regierung müsse sich da bewegen. Die Grünen wollen unter anderem eine bessere Bezahlung für Zivildiener.
1: Außenministerin Beate Meinl-Reisinger versteht die Aufregung um die Israel-Kritik des Bundespräsidenten nicht. Österreich habe eine klare Haltung, sagte Meinl-Reisinger am Rande der UNO-Vollversammlung in New York. Man stehe an der Seite Israels, müsse aber auch sagen, wo rote Linien überschritten werden. Alexander van der Bellen hat Israel Kriegsverbrechen in den Palästinensergebieten vorgeworfen. Auch heute ist der Nahostkonflikt Thema bei der UNO. Reden von Israels Premier Benjamin Netanyahu und Palästinenserpräsident Mahmoud Abbas stehen auf dem Programm. In Deutschland muss sich ein ehemaliger Minister vor Gericht verantworten. Verkehrsminister Andreas Scheuer war vor 7 Jahren für die gescheiterte Autobahnmaut nur für Ausländer zuständig. Im Prozess geht es darum, ob er in einem parlamentarischen Untersuchungsausschuss zur Maut gelogen hat. Aus Berlin Maria Knips-Witting.
4: Mit ernster Miene betritt der ehemalige Verkehrsminister Andreas Scheuer das Landgericht Berlin. Sein Anwalt beteuert seine Unschuld.
5: Herr Scheuer hat diesem Land über 20 Jahre gedient in verschiedenen Funktionen. Und dabei hat er die Rechte des Deutschen Bundestages immer sehr ernst genommen. Und deshalb ist er auch so engagiert, diesen Vorwurf zu widerlegen.
4: Scheuer war als Verkehrsminister für die Einführung der sogenannten Ausländermaut zuständig. Nach einer Klage von Österreich hat der Europäische Gerichtshof die Maut gekippt. Scheuer hat aber schon davor Verträge mit den Betreiberfirmen unterschrieben. Deutschland musste deshalb 240 Millionen Euro Schadenersatz zahlen. Im Untersuchungsausschuss haben die Betreiber ausgesagt, sie hätten Scheuer angeboten, das Urteil abzuwarten. Scheuer hat aber ausgesagt, er könne sich daran nicht erinnern.
1: Homeoffice boomt weiter. Viele heimische Unternehmen bieten ihrer Belegschaft die Möglichkeit, von zu Hause zu arbeiten. Das zeigt eine Umfrage in Kooperation mit der Uni Graz. Jeder dritte Arbeitnehmer wünscht sich sogar mehr Tage im Homeoffice. Claudia Peintner-Schmidt berichtet.
6: Statt in die Arbeit zu pendeln, arbeiten viele Menschen von zu Hause aus. Vor allem seit der Corona-Pandemie haben flexible Arbeitsmodelle zugenommen. Mittlerweile ist Homeoffice in 7 von 10 heimischen Unternehmen für mindestens die Hälfte der Belegschaft möglich. Das zeigt eine aktuelle Umfrage von Deloitte. Homeoffice ist vor allem bei Mitarbeitenden beliebt, sagt Katrin Hintermeier von Deloitte.
7: Weil Mitarbeitende vor allem ihr unmittelbares Arbeitsumfeld im Blick haben, also wie produktiv kann ich arbeiten, wie gut geht's mir dabei.
6: Führungskräfte achten hingegen vor allem darauf, wie sich die Arbeit im Homeoffice auf die Zusammenarbeit im Team und zwischen unterschiedlichen Abteilungen auswirkt.
1: Wegen einer Drohnensichtung am Flughafen Berlin ist der Betrieb am Abend vorübergehend eingestellt worden. Für 45 Minuten gab es keine Starts und Landungen, Verspätungen und Umleitungen waren die Folge. Um 21 Uhr wurde die Sperre wieder aufgehoben. Die Polizei hatte keine Drohne finden können. Heuer wurden im Bereich des Berliner Airports bereits 28 Mal Drohnen registriert. Das waren die Nachrichten. Und jetzt zum Wetter.
8: Unbeständiges Wetter begleitet uns heute durch den Donnerstag. Noch ist es überall trocken, in der Früh starten wir oft noch mit Sonne. Von Deutschland und Tschechien her treffen aber nach und nach Wolken und Regenschauer ein. Am Vormittag bereits zwischen Salzburg und Eisenstadt, am Nachmittag dann auch weiter im Westen und im Süden. Auch Gewitter sind heute möglich. Es wird sehr windig im Tagesverlauf und die Höchsttemperaturen bewegen sich zwischen 13 Grad im oberen Waldviertel und 23 Grad im Süden der Steiermark. Die kommenden Tage werden dann schrittweise sonniger und wärmer. So viel zum Wetter von Daniel Zeindlinger.
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1: Am Mikrofon Moritz Strobel. Es ist 1 Uhr. Es wird schwierig mit der Zweidrittelmehrheit. Die Regierung verhandelt jetzt mit der Opposition über die Reform von Wehr und Zivildienst. Es hackt aber, berichtet Stefan Kappacher.
2: Der Plan der Koalition sei ein Murks, aber aus staatspolitischer Verantwortung trete man in Verhandlungen ein, sagt FPÖ-Wehrsprecher Volker Reifenberger. Was nicht gehe, das sei der geplante Zwischenschritt zur Verlängerung des Zivildienstes. Das soll ja nur dann passieren, wenn zu wenig Präsenzdiener aufkommen. Was aus der Sicht Reifenbergers fix ist. Die Regierung täuschte die jungen Männer.
3: Wir verlängern das Bundesheer und natürlich müssen wir dazu auch entsprechend den Zivildienst gleichzeitig verlängern. Das wäre ein ehrlicher Zugang. Das ist auch das, was wir fordern.
2: Die Grünen wiederum sehen in der vorgelegten Koalitionseinigung eine Schlechterstellung des Zivildienstes. Die werde es mit den Grünen sicher nicht geben, sagt Verhandler David Stöckmüller. Die Regierung müsse sich da bewegen. Die Grünen wollen unter anderem eine bessere Bezahlung für Zivildiener.
1: Die größte Kupfermine der Welt steht still. Nach einem tödlichen Arbeitsunfall in der Mine in Chile ist der komplette Betrieb eingestellt worden. Wann der Abbau weitergehen kann, ist noch nicht bekannt. Nicht nur Cholesterin erhöht das Risiko von Herz-Kreislauf-Erkrankungen. Der bisher nur selten untersuchte Lipoprotein-A-Wert kann genauso dazu beitragen. Eine neue Leitlinie empfiehlt daher allen, diesen Wert einmal in ihrem Leben zu überprüfen, wie Christian Panni berichtet.
4: Den eigenen Cholesterinwert kennen viele, doch ein Blutfettwert bleibt meist unbeachtet, Lipoprotein A, kurz LPA. Er kann das Risiko für Herzinfarkt und Schlaganfall beachtlich erhöhen, zusätzlich zu den bekannten Faktoren wie Cholesterin, Blutdruck oder Diabetes, sagt der Internist Helmut Brath.
5: Und deswegen ist es so wichtig, dass wir es von jedem kennen. Jede erwachsene Person und bei hohem Risiko sogar Kinder sollten ihr LPA-Wert kennen.
4: Helmut Brath hat zusammen mit mehr als 30 anderen Expertinnen und Experten den aktuellen Lipid-Konsensus verfasst. Diese neue Leitlinie empfiehlt, dass jeder und jede den LPA-Wert einmal im Leben feststellen lässt. Der Wert verändert sich kaum und ist weitestgehend vererbt.
5: Die Wahrscheinlichkeit der Vererbung auf Kinder ist ca. 50%.
4: Um den LPA-Wert zu bestimmen, muss man bei der Blutabnahme gezielt danach fragen.
1: Und um das Erbe von Country-Legende Dolly Parton ist ein Streit entbrannt. Partons langjähriger Manager wirft ihrem Neffen eine Drohkampagne vor, mit der der Neffe Geld aus dem Unternehmen der verstorbenen Sängerin erpressen wolle. Der Manager hat eine einstweilige Verfügung gegen den Neffen beantragt. Und jetzt zum Wetter mit Daniel Zeinlinger.
6: Wir starten sehr frisch in den Tag, an manchen Orten sogar leicht frostig. Tagsüber erwarten uns heute maximal 13 bis 21 Grad, in Südösterreich bis 23 Grad. Im Süden scheint heute am längsten die Sonne, aber es wird im Laufe des Tages überall wechselhaft. Von Norden her kommen nämlich Wolken und Regenschauer herein, stellenweise auch Gewitter. Am geringsten ist die Regenwahrscheinlichkeit heute in Vorarlberg. Auch der Wind wird teilweise ein Thema heute, und zwar auf den Bergen sowie vom Innviertel bis zum Burgenland.
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1: Am Mikrofon Moritz Strobel. Es ist 2 Uhr. Im UNO-Sicherheitsrat in New York haben heute die Bosse der führenden US-KI-Unternehmen vor den Gefahren einer unregulierten künstlichen Intelligenz gewarnt. Aus New York berichtet Christoph Kohl.
2: Künstliche Intelligenz sei die größte Sicherheitsherausforderung, mit der die Welt heute konfrontiert sei.
3: This is the most important global security issue facing the world today,
2: sagt der per Video zugeschaltete Anthropic-Chef Dario Amodei vor dem UNO-Sicherheitsrat. Es brauche im Umgang mit KI eine globale Strategie und Zusammenarbeit, um aus Fehlern zu lernen, ehe daraus Katastrophen werden, warnt OpenAI-Boss Sam Altman.
4: So the world can learn from failures before they become catastrophes.
2: Künstliche Intelligenz wird heute auch ein zentrales Thema beim Besuch von Chinas Präsidenten Xi bei US-Präsident Donald Trump in Washington sein.
1: Der Bürgermeister der Salzburger Stadt Hallein hat wegen rufschädigender Aufkleber die Behörden und einen Anwalt eingeschaltet. Es geht um aufgedruckte Bilder und WhatsApp-Nachrichten, die den privaten Lebensbereich des Bürgermeisters betreffen. Eine unbekannte Person oder Gruppe hat die Aufkleber im gesamten Stadtgebiet von Hallein verteilt. Warum, ist noch nicht klar. Der Gouverneur der österreichischen Nationalbank Martin Kocher sieht Preiseingriffe kritisch und präsentiert deshalb einen Alternativvorschlag zur von der Regierung angekündigten Spritpreisbremse, berichtet Julian Kern.
5: Wer in Preise eingreift, der soll es laut ÖNB-Gouverneur Martin Kocher dort machen,
6: wo Menschen sich das nicht leisten können oder wo sie zum Beispiel aufs Auto angewiesen sind. Bei den Markteingriffen muss man immer abwägen, was sind die Haupteffekte und sind nicht negative Nebeneffekte größer.
5: Denn mit Preiseingriffen gehe oft auch das Preissignal verloren, also der Anreiz, weniger Treibstoff zu verbrauchen, sparsamer zu fahren oder auf Alternativen umzusteigen. Kocher könnte sich deshalb andere Entlastungsmöglichkeiten vorstellen, etwa bei Dingen,
6: die nicht mit der Nachfrage zusammenhängen, wie die motorbezogene Versicherungssteuer. Auch da könnte man sich vorstellen, dass es unabhängig von der Größe des Autos einen Fixbetrag gibt, wo man die betroffenen Autofahrerinnen und Autofahrer entlasten könnte.
5: Kochers Botschaft, gezielt helfen, statt den Preis für alle zu drücken.
1: Und die Fußballerinnen der Austria Wien haben bei ihrer Champions-League-Premiere nach einem tapferen Kampf gegen Topclub Chelsea knapp 1:0 verloren. Das Tor fällt in der 11. Minute, die Austrianerinnen können dann mehrere Ausgleichschancen nicht verwerten. Und jetzt zum Wetter mit Daniel Zeinlinger.
7: Unbeständiges Wetter begleitet uns heute durch den Donnerstag. Noch ist es überall trocken, in der Früh starten wir oft noch mit Sonne. Von Deutschland und Tschechien her treffen aber nach und nach Wolken und Regenschauer ein, am Vormittag bereits zwischen Salzburg und Eisenstadt, am Nachmittag dann auch weiter im Westen und im Süden. Auch Gewitter sind heute möglich. Es wird sehr windig im Tagesverlauf und die Höchsttemperaturen bewegen sich zwischen 13 Grad im oberen Waldviertel und 23 Grad im Süden der Steiermark. Die kommenden Tage werden dann schrittweise sonniger und wärmer.
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